0: Das Wetter in Deutschland, in der Nacht sternenklar, Tiefstwerte 24 bis 15 Grad. Tagsüber im Westen und Nordwesten teils wolkig, am Nachmittag und Abend an der Nordsee sowie von NRW bis nach Niedersachsen vereinzelt starke Gewitter, lokal Unwettergefahr, sonst sonnig. Höchstwerte bei 35 bis 41 Grad. Die Zeit 2.03 Uhr.
1: Dankeschön, damit sind wir wieder auf dem neuesten Stand und von mir jetzt noch der neueste Stand, was los ist draußen auf den Straßen im Lande. Hier ist der Verkehrsservice der ARD Hitnacht. Die A1 Trier Richtung Köln-Koblenz ist zwischen dem Kreuz Wittlich und Wittlich-Mitte wegen hitzebedingter Straßenschäden gesperrt. A1 Köln Richtung Münster zwischen Westhofener Kreuz und Kreuz Dortmund-Unna 3 Kilometer Stau. Dort ist wegen Bauarbeiten nur ein Fahrstreifen offen. Die A1 Lübeck Richtung Fehmarn ist zwischen Lübeck-Meusling und Lübeck-Zentrum nach einem Unfall gesperrt. Dann A2 Hannover Richtung Berlin zwischen Ziesa und Wollin wegen Straßenschäden ist hier gesperrt. Aktuell 5 Kilometer Stau vor der Sperrung. Die A2 Berlin Richtung Hannover ist zwischen Burg Ost und Burg Zentrum wegen Straßenschäden bis ca. 12 Uhr gesperrt. Umleitung hier ist eingerichtet. A7 Kassel Richtung Hannover zwischen Echte und Seesen 2 Kilometer Stau. Dort ist wegen Reinigungsarbeiten nur eine Spur frei und das war's auch schon. Mit den aktuellen Meldungen. Baustellen sind ja bei Ihnen hinterlegt in der Navigation. Somit wünsche ich eine gute Fahrt und kommen Sie gut ans Ziel.
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1: Mit Hanno Bauer in Magdeburg und mit den Pet Shop Boys.

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1: Ja, jetzt beginnt oder hat gerade das Spiel vor 10 Minuten begonnen, Uruguay gegen Spanien. Und Spanien könnte mit dem Sieg den Gruppensieg perfekt machen. Ja, ist ja natürlich auch einer der Favoriten in der Weltmeisterschaft. Uruguay kämpft dagegen noch ums Weiterkommen. Und mal sehen, ob es dann nicht vielleicht wirklich heißt, bye bye Uruguay. Kap Verde liegt bei den in dieser Gruppe noch in Schlagdistanz. Saudi-Arabien hat mit einem Zähler ebenfalls noch Chancen. Also auch in dieser Gruppe. Welche Gruppe ist es denn eigentlich? Es ist die H-Gruppe H. Also da ist also doch noch einiges offen. Spanien aber könnte den Sieg dann in der Gruppe und das Weiterkommen perfekt machen.
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1: 0:0 steht es übrigens aktuell nach der 11. Spielminute.

Schon wieder eine schöne Wettermeldung. Und diesmal aus Beutzenburg, also Elbe runter, in Niedersachsen. Hermann hat geschrieben, dass er hört und Karin auch. Aber kommen wir erstmal zum Wetter. Er hat geschrieben, zum Wetter in Beutzenburg unten das Foto meiner Wetterstation. Oh, da sind aber viele Informationen drauf. Gestern 34,4 Grad, morgen wird es dann noch mehr werden. Ja, ist bei uns ja auch so in Mitteldeutschland. Das wird auf jeden Fall ein Tag so um die 40 Grad und dann, also 42 stand in der Wetterkarte ja bei Wetter vor 8 im Ersten. Genau an der Stelle, wo ich wohne, also in Halle an der Saale, genau, und Leipzig. Und dann den nächsten Tag, den Sonntag, den Montag, da wird es ja dann auch erstmal nochmal heiß, bevor dann auch bei uns die Gewitter drohen. So, und er hat noch weitergeschrieben, in meinem Dachzimmer sind es circa 25 Grad und ich kann jetzt auch die ganze Nacht das Kippfenster offen lassen, weil ich endlich ein Mückengitter angebracht habe. Na Hermann, Zeit wird's nach dem Urlaub. Ich denke mal, dass das eine gute Investition war. Und er hat noch weitergeschrieben, meine Karin unten hört übrigens auch die Hitnacht, weil ich ihr sagte, dass Hanno schon wieder dran ist. Na dann, ganz liebe Grüße nach Beutzenburg, liebe Karin, lieber Hermann und habt eine schöne Nacht. Hoffentlich klappt das mit dem Durchlüften auch im Dachstübchen.

das hier ist für alle, die hart fürs Geld arbeiten. Und das sind ja einige. Also zum Beispiel die Zeitungszustellerinnen und Zusteller, die schon im Lande unterwegs sind. Und davon sind ja jetzt schon einige unterwegs. Also Ihnen allen einen guten Weg. Und natürlich alle, die in anderen Berufen arbeiten und heute Nacht mit dabei sind am Radio. Die grüße ich natürlich auch sehr schön, die sich um Leib und Leben und Sicherheit kümmern.

0: mitten in der Nacht. Ja, die Musik so lala. Hören wir ja hier noch. So T-Rex. Ja, sind ja selber dran schuld, wenn sie so eine Textzeile mit einblenden mit so viel lalala. Aber auf angenehmste Art und Weise, kann man dazu sagen. Es ist jetzt erstmal 2.29 Uhr, noch nicht ganz halb. Aber da es die frühe Zeit für den Verkehrsservice in der ARD-Hitnacht ist, haben wir auch noch Zeit für die ganzen Baustellen, die ich ja sonst meistens weglasse. A1 Trier Richtung Köln, Koblenz. Hier ist zwischen Kreuz Wittlich und Wittlich-Mitte wegen hitzebedingter Straßenschäden gesperrt. Die A1 Lübeck Richtung Fehmarn ist zwischen Lübeck-Meusling und Lübeck-Zentrum nach einem Unfall gesperrt. Zwei Meldungen von der Autobahn 2 und beides Hitzeschäden. Hannover Richtung Berlin, erstmal zwischen Ciesa und Wallin, ist hier wegen Straßensperren gesperrt, dadurch staut es sich. Und die A2 Berlin Richtung Hannover ist zwischen Burg Ost und Burg Zentrum wegen Straßenschäden bis ca. 12 Uhr gesperrt. Umleitung ist eingerichtet. Die A20 Lübeck Richtung Kreuz Uckermark ist zwischen Rostock Südstadt und Dummersdorf wegen einer Fahrbahnerneuerung gesperrt das ganze Wochenende über. Die A29 ist zwischen Zetel und Farel-Bockhorn in beiden Richtungen wegen Bauarbeiten gesperrt das Wochenende über. Die Umleitung führt über U25 und U10. Die A42 Kamp-Lintfort Richtung Dortmund ist zwischen Herne-Krange und Herne-Baukau wegen Brückenarbeiten bis Montag gesperrt. Die A43 ist zwischen Bochum-Riemke und Kreuz-Recklinghausen wegen Brückenarbeiten auch das ganze Wochenende in beiden Richtungen gesperrt. Die Autobahn 553 ist zwischen Brühl-Ost und Brühl-Nord in beiden Richtungen gesperrt. Das Wochenende hier wird an Hochspannungsleitungen gearbeitet. Und dann noch B31, hier ist zwischen Kirchzarten und Buchenbach nach einem Unfall in beiden Richtungen gesperrt. Gute Fahrt!
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0: Mit Hanno Bauer in Magdeburg.

0: That's the look of love. Hm? Schön, oder? Also dieses Gesicht der Liebe. Und das hier, das ist mein Antlitz, wenn es draußen donnert und blitzt. Ganz anders, finden Sie nicht? Ah ja, stimmt ja, wir sind ja im Radio, sieht ja keiner. Jedenfalls auch Verena hat die Blitze in der Ferne gesehen, hat geschrieben, hallo ihr Nachteulen und Uhus. Kurz vor 23 Uhr gab es einige Blitze am immer dunkler werdenden Himmel, aber ohne Regen und Donner. So, denke ich, dass es weit weg war, das eigentliche Gewitter. Tolle Musik, danke. Macht weiter so. Grüße Verena aus Ratingen-Lindorf, gute 10 Kilometer von Düsseldorf. Ein schönes Wochenende wünsche ich Verena. Und wer hat hier eigentlich geschrieben? Steht doch gar kein Name dabei. Hm. Ach doch, Nele und Hinnerk. Na, das sind ja schöne Namen. Aus Friesland. Genau, Nele und Hinnerk aus Friesland sind jetzt gerade im Auto unterwegs und das nach harter Feldarbeit. Sie haben nämlich geschrieben, wir nutzen gerade das Ernteloch nach dem dritten Schnitt, den wir heute noch einfahren konnten und fahren nach Italien an den Gardasee zusammen mit der ARD-Hitnacht. Na dann, kommt da unten mal gut an und erholt euch schön von der mühseligen Feldarbeit, die wahrscheinlich eine Maschine übernommen hat, denn ich glaube, mit einer Sense geht heute keiner mehr übers Feld.
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0: Gardasee, da unten ist doch auch gerade so heiß, oder? Musik.

Joe Cocker, what becomes of the broken hearted? Also ich weiß nicht, was Herzgebrochene so bekommen, aber ich weiß, was ist, wenn man sich gestoßen hat. Das hat mir nämlich Daniela geschrieben und unsere Pilotin würde jetzt wahrscheinlich gerade auch gar nicht in ihren Helm reinpassen, wenn sie Rettungsflüge zu fliegen hätte im Helikopter. Aber sie sitzt ja zu Hause auf dem Sofa und hat geschrieben, hallo Hanno, ich sitze zu Hause, kühle meine Beule, die ich mir vor einigen Tagen am Kopf zugezogen habe. Ich bin nämlich mit dem Kopf unter einer offenstehenden Hängeschranktür gedonnert. Mensch, Daniela, so groß wie du bist. Wie hoch hing denn da der Schrank? Also auf jeden Fall hat sie gesehen, tagsüber habe ich schon Sterne gesehen. Ich hoffe nur, dass mir am Montag bei Dienstbeginn dann mein Helm wieder passt. Derweile sitze ich auf dem Sofa bei einem alkoholfreien Cocktail und lasse mir den Sommernachtswind um die Nase wehen. Der Wind kommt allerdings von einem Ventilator. Ansonsten warte ich auf die schönen Hits, die du in der Hitnacht präsentierst. Einen ganz lieben Gruß an die Radiofamilie und besonders an die Sternenfreunde Susanne und Walter, die zurzeit in Frankreich unterwegs sind. Schöne Nachtsendung im wohltemperierten Studio wünsche ich. Und ich wünsche schönes Kühlen zurück. Also wie gesagt, kaltes Wasser hält sich am besten kalt in einer Merry Christmas Tasse. Ich habe es ausprobiert und es stimmt wirklich. Habe ich

0: George Michael.
1: Careless ist Whisper. Und Ratzi Fatzi singt doch dann wieder Last Christmas, wenn es dann erstmal soweit ist. So viel ist es ja nicht mehr. 6 Monate gerade mal. Deswegen auch gleich mal hier ein bisschen Klingelbimmel. Vielleicht kühlt das ja auch so ein bisschen ab. Und Bernd hat geschrieben, Stammhörer aus dem Mindener Land. Hallo Hanno, heiße Grüße aus dem Mindener Land von Stammhörner Bernd. Die Hitze ist wirklich kaum zu ertragen. Gerade hat bei mir ein Baum geklingelt und gefragt, ob mein Hund heute noch rauskommt. Ich habe einen Königspudel, schwarz. Der will auch am Tage nicht aus der Wohnung.
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1: Achso, und bei der Fußball-WM gab es ein Tor für Spanien.

0: Boy George, der beinahe mit dabei gewesen wäre im Grand Prix dieses Jahr. Ja, für San Remini. Gut, er hatte dort nur eine untergeordnete Rolle zu singen. Ups, ich habe ja immer noch das Weihnachtsbett. Na gut, okay, wenn wir schon dabei sind, dann kühlen wir uns doch jetzt mal ab in der Backstube. Und zwar bei Henny aus Wasserburg am Inn. Sie hat geschrieben, ich bin jetzt schon in der Backstube. Da ist es unglaublich heiß, aber wenn die Arbeit Spaß macht und die musikalische Unterstützung da ist, dann ist alles zu ertragen. Danke fürs tolle Programm. Ich höre euch schon lange, bin mit der Musikauswahl sehr zufrieden. Grüße natürlich auch an alle anderen Nachtarbeiter und an die Bekannten. Ihr schafft es auch durch diese heiße Nacht.
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0: Henny, ganz liebe Grüße zurück nach Wasserburg am Inn in die heiße Backstube. Und sorry, dass da jetzt das Weihnachtsmusikstückchen drunter lag.

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1: Um 3 Uhr mit Peter Gramer. Nach den schweren Erdbeben in Venezuela haben die Streitkräfte in der Katastrophenregion die Kontrolle übernommen. Laut Nationalversammlung soll damit die öffentliche Ordnung aufrechterhalten und die Arbeit der Rettungskräfte erleichtert werden. Die suchen weiter nach Verschütteten. Jenny Barke berichtet.
2: Unterstützt wird Venezuela seit Freitag von vielen internationalen Teams. Unter anderem Kräfte aus Chile und Mexiko sind angereist, die Expertise für die Koordinierung in Erdbebenregionen mitbringen. Immer wieder kommt es zu Nachbeben. Über 200 wurden bereits gezählt. Die Menschen haben Angst, in ihre Wohnungen zurückzukehren, besonders wenn Risse und Schäden sichtbar sind. Vielerorts fehlt immer noch der Strom. Auch die Wasserversorgung ist unterbrochen. Unter anderem die deutsche Bundesregierung hat deshalb auch Stromgeneratoren, Feldbetten und Wasserfilter geliefert.
1: Die iranische Revolutionsgarde hat nach eigenen Angaben auf die US-Angriffe reagiert. Die Marineeinheiten hätten Standorte der US-Streitkräfte in der Region angegriffen. Die USA haben das bisher nicht bestätigt. Das US-Militär hatte zuvor nach eigenen Angaben Ziele im Iran angegriffen. Grund sei die iranische Drohnenattacke auf ein Frachtschiff in der Straße von Hormuz gewesen, hieß es. US-Präsident Trump droht der Europäischen Union mit neuen Zöllen. Es geht um den Streit über Digitalsteuern, die US-Internetkonzerne wie Apple oder Google treffen würden. Einzelheiten von Gisela Former.
3: Jedes europäische Land, das eine Digitalsteuer für Internetkonzerne einführe, werde sofort mit einem Zoll von 100% auf Waren mit Ziel USA belegt, schrieb Trump in seinem Online-Dienst. Dann würden jegliche Handelsabkommen außer Kraft gesetzt. Die EU-Kommission wies Trumps neue Drohungen als ungerechtfertigt zurück. Sollten die USA solche Maßnahmen ergreifen, werde die Europäische Union schnell und entschlossen reagieren. Erst am Donnerstag hatten die EU-Mitgliedstaaten abschließend das Handelsabkommen mit den USA gebildet. Es legt Zölle von 15% auf die meisten EU-Exporte in die USA fest.
1: Der Hausärztinnen- und Hausärzteverband wirft der Politik vor, beim Hitzeschutz versagt zu haben. Die Verbandsvorsitzende Buhlinger-Göpfert hat den Funke-Zeitungen gesagt, den jahrelangen Ankündigungen seien keine Taten gefolgt. Der Verband fordert etwa, die medizinische Aufklärung während Hitzewellen in Hausarztpraxen zu vergüten. Ärzte müssten dabei zum Beispiel Medikamente überprüfen oder anpassen. Das sei nicht trivial und koste Zeit. Bei der Fußball-WM hat sich Frankreich den Gruppensieg gesichert, nach einem 4:1 gegen Norwegen. Außerdem hat Senegal 5:0 gegen den Irak gewonnen. Das Wetter in Deutschland, in der Nacht sternenklar, Tiefstwerte 24 bis 15 Grad. Tagsüber im Westen und Nordwesten teils wolkig, am Nachmittag und Abend an der Nordsee sowie von NRW bis nach Niedersachsen vereinzelt starke Gewitter, lokal Unwettergefahr, sonst sonnig. Höchstwerte 35 bis 41 Grad. Die Zeit, es wird 3.03 Uhr.
4: Dankeschön fürs 3-Minuten Nachrichtenupdate. Von mir wieder der Blick auf die Straßen im Lande. Hier ist der Verkehrsservice der ARD Hitnacht. Die A1 Trier Richtung Köln-Koblenz ist zwischen dem Kreuz Wittlich und Wittlich-Mitte wegen hitzebedingter Straßenschäden gesperrt. Ebenso sieht's auf der A2 aus. Da gab's auch Hitzenschäden und zwar A2 Hannover Richtung Berlin. Zwischen Ziesa und Wallin wurde wegen der Hitzeschäden gesperrt. Dadurch staut es sich immer noch. Die A2 Berlin Richtung Hannover ist zwischen Burg Ost und Burg Zentrum wegen Straßenschäden bis ca. 12 Uhr heute Mittag gesperrt. Eine Umleitung ist eingerichtet. Dann die A20 Lübeck Richtung Kreuz Uckermark. Hier ist zwischen Rostock Südstadt und Dummersdorf ebenfalls die Fahrbahn reparaturbedürftig. Gerade wird dran gearbeitet. Die A29 ist zwischen Zetel und Varel-Bockhorn in beiden Richtungen wegen Bauarbeiten das Wochenende übergesperrt. Die A42 ist zwischen Herne-Krange und Herne-Baukau wegen Brückenarbeiten gesperrt. Und die A43 ist zwischen Bochum-Riemke und Kreuz-Recklinghausen wegen Brückenarbeiten in beiden Richtungen gesperrt. Die A553 ist zwischen Brühl-Ost und Brühl-Nord in beiden Richtungen ebenfalls gesperrt. Ihnen unterwegs eine gute Fahrt. Kommen Sie gut ans Ziel.
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4: Mit Hanno Bauer in Magdeburg. Ich grüße schön. Und das ist Bryan Adams, Summer of 69.

Ups, ups, ups, da wollte ich eigentlich gar nicht hin, sondern hier zu Johnny Logan und What's Another Year. Ja, das ist auch der Song, der am liebsten so um den Jahreswechsel herum gesungen wird und im Radio gespielt wird natürlich. Hier ist die ARD-Hitnacht. 8 Minuten nach 3 ist es.

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1: Ja, und gerade laufen ja zeitgleich zwei Spiele. Eben ist die Halbzeitpause beendet beim Fußballspiel Kap Verde Saudi-Arabien. Dort ist es noch torlos. Und dann läuft außerdem auch noch die Partie Uruguay gegen Spanien. Dort ist schon ein Tor gefallen, und zwar für Spanien. 0:1 also an dieser Stelle. Zwei parallele Spiele zeitgleich. Naja, wann immer was passiert, Sie hören es dann bei uns hier in der Nachtsendung der ARD-Hitnacht.

0: Hier ist die ARD Hitnacht und meine Studiofreundin Brigitte, die ja neulich zur 2000. Ausgabe hier bei mir in Magdeburg im Studio war, die hat auch zu leiden unter der Hitze. Hat gesagt, ich zerfließe hier, es sind immer noch 32 Grad draußen und 30 Grad in der Wohnung. Komm gut durch die Nacht, ich weiß nicht, wie ich sie überstehen soll. Da hilft nicht mal eine eingefrorene Wärmeflasche mit kaltem Wasser im Kreuz. Genau, das war nämlich Brigittes Vorschlag, wenn man denn schön schlafen möchte im Sommer und es ist schon so warm, dann natürlich den Ventilator an und man kann sich vorher eine Wärmflasche in den Tiefkühler legen und die dann eingefroren mit ins Bett nehmen. Also so wie manche eben Füße haben, ja, das ganze Jahr über, einfach eine eisige Wärmeflasche. Also es ist ja dann gar keine Wärmeflasche mehr. Also es war mal eine Wärmeflasche, ist jetzt eine Kühlflasche. Ich kann es mir ehrlich gesagt nicht so vorstellen. Mein Vorschlag war ja sowieso gewesen, lieber Brigitte, einfach ein Wasserbett kaufen und das dann vorher komplett einfrieren.
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0: Hier kommen schon immer irgendwelche komischen Musiken dazwischen, die ich eigentlich gar nicht so wollte. Gut, Klaus Lage jetzt dabei. Da wird sich Brigitte freuen, die ist großer Klaus-Lage-Fan. Komm, halt mich fest.

0: Bei komm, halt mich fest, denke ich gerade an ankleben. Also das geht ja auch, also nicht nur festhalten, ankleben geht auch. Und das wäre dann noch die Ergänzung zur Brigitte und dem Wasserbett, was man komplett einfrieren kann, um dann schön kalt zu liegen. Bei mir ist es ja so, ich habe mir gerade eine Klimaanlage gegönnt, ja, also nicht eine eingebaute, sondern so ein Klimasplit-Gerät, wo man das eine Teil aus dem Fenster hängt, dann das Fenster so gut wie abdichtet und auf der anderen Seite dann also dort, wo die herrlich kalte Luft rauskommt. Also ist nicht ganz so gut wie eine eingebaute Anlage, aber auf jeden Fall wesentlich besser als so ein Klimamonoblock mit einem Abluftschlauch. Da habe ich so festgestellt, über die letzten 2 Jahre, wo ich es in Benutzung hatte, da wird der Raum vielleicht maximal 2 Grad kühler mit so einer mobilen Klimaanlage, so einem Splitgerät. Damit kann man schon ganz ordentlich was anstellen. Also da wird der Raum dann tatsächlich auch bei 19 Grad relativ kühl. Also so ein kleiner Raum, ja. Passt auf jeden Fall. Das Problem ist natürlich, wenn man dann schweißgebadet ins Bett geht und dann die Klimaanlage anhat, dann klebt man eben auch ganz schnell mal am Bett fest. Das ist nämlich echt ein Problem.
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0: Aber übrigens, ja, selbst mit der neuesten leistungsstarken Klimaanlage, wenn man dann erstmal im Bett festgefroren ist, weil man nach dem Duschen oder gleich eben so verschwitzt ins Bett gegangen ist, da hilft am Ende dann doch noch, das Fenster zu öffnen. Und schon lösen sich die Stellen, wo man im Klimaraum am Bett festgeeist ist. Also so ein bisschen stört dann natürlich noch der Gefrierbrand, ja, der entsteht. Aber das kennt der Hirschgulasch genauso. Das geht mir nicht allein so.
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0: 3:30 Uhr wird es gleich. Und damit Zeit für den Verkehrsservice der ARD Hitnacht. Die Autobahn 1 Trier Richtung Köln-Koblenz ist zwischen dem Kreuz Wittlich und Wittlich-Mitte wegen hitzebedingter Straßenschäden gesperrt. Genau solche Straßenschäden, also hitzebedingt, sind auch aufgetreten auf der Autobahn 2 und das bedeutet hier zwei Sperrungen. Die A2 Hannover Richtung Berlin ist zwischen Ciesa und Wallin wegen Straßenschäden gesperrt. Dadurch staut es sich. Und die A2 Berlin Richtung Hannover, also Gegenrichtung, ist zwischen Burg Ost und Burg Zentrum wegen Straßenschäden gesperrt. Bis ca. 12 Uhr soll die Reparatur heute dauern. Umleitung ist eingerichtet. Die A20 Lübeck Richtung Kreuz Uckermark ist zwischen Rostock Südstadt und Dummersdorf wegen laufender Fahrbahnerneuerung gesperrt. Und dann noch die Autobahn 553, hier ist zwischen Brühl Ost und Brühl Nord in beiden Richtungen gesperrt. Ihnen unterwegs eine muntere Fahrt durch die Nacht.
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0: Mit Hanno Bauer in Magdeburg.

0: Abracadabra. Und Abracadabra ist auch noch zack eine neue Torte fertig. Unsere Tortenkönigin der ARD-Hitnacht-Radio-Familie ist unbestrittenermaßen Elke in Ludwigshafen. Und nicht nur, dass sie sehr oft wunderbare Tortenkreationen umsetzt und mir dann auch noch gemeinerweise die Fotos schickt, nein, ihre Schokomelonentorte für Sommertage, die schmückt seit Anfang dieser Woche meinen Arbeitscomputer, also weil ich das Bild, das sie mir gesendet hat, als Bildschirmhintergrund eingestellt habe und jetzt jedes Mal diese Leckerei vor mir sehe und heute schreibt sie mir auch noch das Rezept dazu. Das ist sehr schön und ich muss mal sagen, das ist ja wirklich raffiniert. Man muss ja nicht mal backen. Also ohne Backen so viel Torte, dass das geht, hätte ich nicht gedacht. Boden besteht im Prinzip nur, wenn ich das richtig lese, aus geriebenen Mandeln, Butter und Kakao, ein bisschen Zucker dazu. Das Ganze durchgeknetet und schon zack, hat man erstmal eine Grundlage. Dann kommt so eine Cremefüllung aus Milch, weißer Schokolade, Eigelb und Gelatine dazu, ja. Und das Ganze dann noch mit Vanille abgeschmeckt. Und obendrauf kommen dann diese Kugeln aus einem weißen oder grünen Fruchtfleisch, einer weißen oder grünen Melone halt. Ja, also nicht unbedingt die roten nehmen, denn die fallen dann zusammen. Ja, und diese Kugeln dann schön drapiert auf dem Ganzen und dann wiederum mit Gelatine zusammengebunden. Also das ist sehr lecker anzusehen und ich kann mir mal vorstellen, bei den Zutaten ist es auch sehr lecker, wenn es dann auf der Zunge ist. Und außerdem sieht es unwahrscheinlich gut aus. Dankeschön, lieber Elke, das muss ich auf jeden Fall mal probieren, wenn ich mal so viel Zeit mir nehme, in der Küche rum zu experimentieren. Danke, danke.
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Carsten. Carsten hört über die Frequenzen von WDR 4 und hat geschrieben, hi, sitze hier in meiner Küche und laufe bei 32 Grad Raumtemperatur quasi aus. An Schlafen ist auf jeden Fall nicht zu denken. Danke für die tolle Musik. Liebe Grüße. Carsten, beim Auslaufen bitte dran denken, oben nachfüllen, ja? Also immer was Schönes zu trinken, in der Küche mitstehen haben und nicht nur dastehen haben, sondern es auch ab und zu mal ansetzen.

0: Edwin Collins. Das klingt am Anfang so, als würde ein Elefant mitrüsseln da im Hintergrund und am Ende dann wie eine Mücke, wenn dieses Geräusch des Synthesizers immer höher geht.
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0: Beim nächsten Hit möchte ich mich mal vorher schon entschuldigen, ja? Ich muss jetzt hier die ewige Flamme entzünden, denn die steht im Musiklaufplan. Hier kommen die Bengels.

Na, mit der ewigen Flamme im Autoradio, da dürften es jetzt doch gut nochmal 1 oder 2 Grad mehr geworden sein, oder? Lutz schreibt, guten Morgen, ich fahre mit dem Auto Zeitung aus. Im Fahrzeug läuft die Klimaanlage. Draußen 28 Grad um 3.45 Uhr. Verrückt. Grüße an alle Nachtschichtler. Lutz, ich grüße zurück, wünsche einen guten Weg. Und die Mehrspritkosten, ja, ruhig steuerlich dann absetzen als Pflichtaufschlag, muss ja sein, gekühlt wegen Betriebsstättenverordnung.

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1: Um 4 Uhr mit Peter Gramer. Trotz der vereinbarten Waffenruhe attackieren sich der Iran und die USA wohl wieder gegenseitig. Der Iran hat nach eigenen Angaben mehrere Stützpunkte der US-Armee in der Region angegriffen. Zuvor hatte das US-Militär Angriffe gegen den Iran gemeldet. Dazu Einzelheiten von Samuel Jakisch.
2: Das Ziel der Angriffe seien Raketen- und Drohnenstellungen sowie Küstenradaranlagen gewesen. Das teilte das für die Golfregion zuständige US-Regionalkommando CENTCOM in einer Erklärung mit. Den Angaben zufolge seien die Schläge eine Reaktion auf den iranischen Drohnenangriff vom Vortag gewesen. Am Donnerstag war ein Frachtschiff, das in der Seestraße von Hormus unter der Flagge von Singapur unterwegs war, beschossen worden. US-Präsident Donald Trump hatte erklärt, dieser Angriff sei ein Verstoß gegen die vereinbarte Waffenruhe zwischen den USA und Iran gewesen.
1: Die aktuelle Hitzewelle steht vor ihrem Höhepunkt. Der Deutsche Wetterdienst hat gestern die bundesweit höchste Temperatur seit Beginn der Aufzeichnungen gemessen, und zwar 41,3 Grad in Saarbrücken. Auch in anderen Ländern wie der Schweiz und Großbritannien wurden Hitzerekorde gebrochen. Deutsche Krankenhäuser verzeichnen eine Zunahme hitzebedingter Notfälle, etwa Austrocknung oder Kreislaufschwäche. Wenige Wochen vor den Landtagswahlen in Sachsen-Anhalt, Mecklenburg-Vorpommern und Berlin warnt der Verfassungsschutz vor neuer Desinformation, mutmaßlich aus Russland. Auf Social Media seien gefälschte Titelbilder und Kurzvideos in Umlauf, die offenbar eine Spaltung der Gesellschaft zum Ziel hätten. Benutzt würden dafür Logos deutscher Medien. Der neue linken Co-Chef Pantisano bedauert, dass die CDU seine Entschuldigung für den Faschismusvorwurf nicht akzeptiert. Das hat er der ARD gesagt. Pantisano hatte der CDU faschistische Politik vorgeworfen und mit der Äußerung viel Kritik ausgelöst. Aus Berlin Bianca Schwarz.
3: Er habe seine Entschuldigung ehrlich gemeint, sagt der neue linken Co-Chef Luigi Pantisano. Die Union mit Faschisten gleichzusetzen, das sei falsch gewesen. Dennoch bekräftigt Pantisano auch im ARD-Interview der Woche, dass die Union für ihn nach rechts gerückt sei und nennt dafür konkrete Beispiele. So habe sich Unionsfraktionschef Jens Spahn mehrfach mit dem umstrittenen Tech-Unternehmer und Netzwerker Peter Thiel getroffen. Dass die Union seine Entschuldigung nicht akzeptieren wollte, bedauert Pantisano.
1: Bei der Fußball-WM ist Frankreich als Gruppenerster ins 16. Finale eingezogen. Das Team hat sich mit 4:1 gegen Norwegen durchgesetzt. Außerdem hat Senegal 5:0 gegen den Irak gespielt. Das Wetter in Deutschland: tagsüber im Westen und Nordwesten teils wolkig, am Nachmittag und Abend an der Nordsee sowie von NRW bis nach Niedersachsen vereinzelt starke Gewitter, lokal Unwettergefahr. Sonst sonnig, im Bergland vereinzelte Hitzegewitter möglich, maximal 35 bis 41 Grad. Am Sonntag gebietsweise schwere Gewitter mit Unwettergefahr durch Starkregen, Hagel und Sturmböen. Die Zeit: es wird 4:03 Uhr.
4: Dankeschön für die Nachrichten. Von mir ist der Blick wieder auf die Straßen im Lande. Hier ist der Verkehrsservice der ARD Hitnacht. Die A1 Trier Richtung Köln-Koblenz ist zwischen Kreuz Wittlich und Wittlich-Mitte wegen hitzebedingter Straßenschäden gesperrt. Die A2 Hannover Richtung Berlin ist zwischen Ziesa und Wallin wegen Straßenschäden gesperrt. Dadurch staut sich's. Die A2 Berlin Richtung Hannover ist zwischen Burg Ost und Burg Zentrum wegen Straßenschäden gesperrt. Bis 12 Uhr sollen die allerdings behoben sein, dann wird wieder geöffnet. Und hier ist natürlich auch eine Umleitung erstmal eingerichtet. Die A8 Stuttgart Richtung München ist zwischen Adelsried und Neusäß nach einem Unfall gesperrt. Die A20 Lübeck Richtung Kreuz Uckermark ist zwischen Rostock Südstadt und Dummersdorf wegen der Fahrbahnerneuerung, die läuft, gesperrt. Das ganze Wochenende über. Die A29 ist zwischen Zetel und Varel-Bockhorn in beiden Richtungen gesperrt. Die A42 Kamp-Lindfort Richtung Dortmund ist zwischen Herne-Krange und Herne-Baukau wegen Brückenarbeiten gesperrt. Die A43 ist auch dabei. Hier ist zwischen Bochum-Riemke und Kreuz-Recklinghausen wegen Brückenarbeiten gesperrt in beiden Richtungen. Und die Autobahn 553 schließlich noch zwischen Brühl-Ost und Brühl-Nord ist ebenfalls in beiden Richtungen gesperrt. Gute Fahrt!
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4: Mit Hanna Bauer in Magdeburg. Auf geht's Richtung morgen.

0: aus Norwegen. Summer Moved On. Das kann ich allerdings bis jetzt nicht feststellen. Ich finde, der Sommer hat sich hier ziemlich festgesetzt mit seiner Hitzewelle. Aber wir streichen in dem Song jetzt einfach ein D. Dann heißt's als Aufforderung, Summer Move On. Sprich, verdampfe von hier. Und lass uns bitte freundliche 25 Grad zurück, wenn's recht ist, okay?
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0: Ihr seid die Größten, keine Frage.
1: Den Vogel, den schießt doch Claudia in Stuttgart wieder mal ab heute Nacht. Meine Liebe, ich habe ja jetzt Bilder im Kopf, denn sie hat mir per E-Mail geschrieben, ich bin durch Ehingen an der Donau gefahren, Fenster offen, dachte, hier riecht's aber äußerst seltsam, gar süßlich, irgendwie faul, bis ich an einer Brauerei vorbeigekommen bin. Also so kann Bierherstellung riechen. Gut, erstmal das Bild wegscheuchen. Und dann schreibt sie noch weiter, gestern hatte ich aus dem Kellerkühlschrank unter anderem eiskaltes Bier hochgeholt. Zum Zuschließen der Kellertür brauchte ich eine Hand frei und habe die Flasche Bier spontan unter die Achse geklemmt. Das hat aber echt angenehm gekühlt da unter den Achseln. Kühle strahlte den Arm runter und etwas in den Oberkörper. Sehr schön. Ich kann es mir richtig vorstellen. Gute Idee übrigens. Und dann vielleicht noch zusätzlich eins zwischen die Beine. Wobei, das würde dann vielleicht dann doch ein bisschen komisch aussehen, wenn man dann so die Treppe hochwatscht und der Nachbar kommt einem gerade entgegen. Bei uns dafür aber jetzt der Daddy Cool von Bonnie M. She's crazy like food. Danke, Claudia, und schönen Gruß zurück nach Stuttgart. Bye, bye.

0: Aztec Camera, Somewhere in My Heart. Und ich muss mich jetzt wirklich mal bei Martina bedanken. Martina hat mich auf ein Thema aufmerksam gemacht, hat geschrieben, ihr habt doch vorhin gerade Lionel Richie gespielt und ich mache mir Sorgen um seinen Gesundheitszustand und hat mir auch mal die Links zu den aktuellsten Artikeln geschickt vom Freitag, also von gestern, gerade Nachmittag oder Abend ist es schon gewesen, ja, da wurde bekannt, dass Lionel Richie das erste Konzert seiner Tour mit Earth, Wind & Fire vorzeitig beenden musste. Und dass Lionel Richie ins Krankenhaus gebracht worden ist. Angeblich wohl eine Vorsichtsmaßnahme, aber offensichtlich geht es ihm gesundheitlich dann doch nicht so gut, denn bis jetzt ist nicht bekannt, dass er wieder aus dem Krankenhaus heraus ist. Also, toi toi toi und danke Martina für den Hinweis. Wäre so glatt an mir vorbeigezogen, aber ist ja immer schön aus erster Hand zu erfahren, wenn irgendwas passiert. Und ich habe es weitergegeben hier. In der ARD-Hitnacht.
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0: Und gemeinsames Daumen drücken und Gesundheit wünschen. Das scheint ja auch aus der Ferne wirklich zu helfen. Also toi toi toi, alles Gute für Lionel Richie.

0: Gleich wird es 4.30 Uhr. Und das ist die Zeit, sich durch die vielen Verkehrsmeldungen durchzukämpfen, die aktuellen und die Baustellen. Hier ist der Verkehrsservice in der ARD Hitnacht. Die A1 Trier Richtung Köln-Koblenz ist zwischen dem Kreuz Wittlich und Wittlich-Mitte wegen hitzebedingter Straßenschäden gesperrt. Die A2 Hannover Richtung Berlin ist zwischen Ciesa und Wollin wegen Straßenschäden gesperrt. Dadurch staut es sich hier auch. Die A2 in der Gegenrichtung Berlin Richtung Hannover also ist zwischen Burg Ost und Burg Zentrum wegen Straßenschäden bis ca. 12 Uhr noch gesperrt. Hier wird gerade gearbeitet daran, Umleitung ist eingerichtet und ab 12 Uhr soll zwischen Burg Ost und Burg Zentrum dann auch wieder eröffnet werden. Toi, toi, toi. Die A8 Stuttgart Richtung München ist zwischen Adelsried und Neusäß nach einem Unfall gesperrt. Die A20 Lübeck Richtung Kreuz Uckermark ist zwischen Rostock Südstadt und Dummersdorf wegen der Fahrbahnerneuerung, die gerade läuft, das ganze Wochenende über gesperrt. Die A29 ist zwischen Zetel und Varel-Bockhorn in beiden Richtungen wegen Bauarbeiten gesperrt, auch das Wochenende über. Umleitungen sind die U25 und die U10. Die A42 Kamp-Lindfort Richtung Dortmund ist zwischen Herne-Krange und Herne-Baukau wegen Brückenarbeiten bis Montag früh gesperrt. Die A43 ist zwischen Bochum-Riemke und dem Kreuz Recklinghausen wegen Brückenarbeiten das ganze Wochenende in beiden Richtungen gesperrt. A96 Lindau Richtung München, der Tunnel Etterschlag ist nach Auslösung der Höhenkontrolle gesperrt. Und letzte Verkehrsmeldung noch, die Autobahn 553 ist zwischen Brühl Ost und Brühl Nord in beiden Richtungen das ganze Wochenende über gesperrt. Ihnen unterwegs eine gute Fahrt, kommen Sie gut in den Morgen, draußen wird es ja schon wieder hell.
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0: Für alle, die früh raus müssen oder noch unterwegs sind, ist das die richtige Sendung. Mit Hanne Bauer in Magdeburg. Schönen Tag.

0: Ja, dann werden wir mal versuchen, try, nicht pink zu werden, wenn wir heute draußen unterwegs sein müssen, wenn dann die Sonne auf uns niederprasselt. Und wir versuchen irgendwo ein bisschen Schatten zu finden, aber was soll's, im Schatten sind es ja auch dann noch um die 40 Grad. Und unbestrittener Spitzenreiter bei den Temperaturrekorden war gestern am Tag schon ja mal das Saarland, ja. Saarbrücken hatte wohl den höchsten Wert mit 41,3 Grad. Und trotzdem hat Petra von dort, vom Saarland, immer noch freundliche Worte für die, die arbeiten müssen. Und zwar hat sie geschrieben, hallo Hanno, ich möchte einfach mal allen danken, die die Nacht für uns unterwegs sind. Ganz besonders grüße ich alle Zeitungsausträger. Ihr habt die beste Musik, Grüße aus dem Saarland, liebe Grüße Petra. Da grüße ich ganz lieb zurück und Dankeschön für diesen Gruß an die, die jetzt schon fleißig sind.
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ich beschreiben müsste, wonach dieser Song riecht, würde ich sagen, er riecht nach Sommerwiese. Reality, Richard Sanderson, zu hören in der ARD-Hitnacht. Und wir hatten ja vorhin hier in dieser Sendung schon so ein bisschen das Thema, was sich so für Gerüche ausbreiten. Da gab es negative und positive Gerüche und überraschende, wie zum Beispiel Spekulatius, dort wo sie gebacken werden, jetzt gerade mitten im Sommer. Und Martina aus Siegen hat noch geschrieben, hallo liebes Hitnacht-Team und liebe Grüße an Hanno. Zum Thema Gerüche, ich rieche hauptsächlich Blumen und frisch gewaschene Wäsche. Viele Grüße an die Hitnacht-Hörer und Radiofamilie. Ich wünsche euch allen ein schönes Wochenende. 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

Und believe me, das jetzt hier wäre ja genau die richtige Zeit, um Frühsport zu treiben oder den Tag zeitig zu beginnen. Ich zum Beispiel gestern um diese Uhrzeit war schon draußen mit den Hunden, ja, habe eine schöne Runde gemacht über grüne Wiesen bei herrlichem Sonnenaufgang. Und auch heute ist diese Stunde einfach toll, zum Beispiel für einen Parkspaziergang. Jetzt mit der Snicks Tracker Band.

0: Uruguay, das extrem viel faulte, aber selbst zu wenig nach vorne machte. Die entscheidende Szene war ein dicker Bock des uruguayischen Torwarts, der einen Kullerschuss eines Spaniers durchließ. Gegen Ende lagen die Nerven blank. Es gab noch eine rote Karte für Uruguay, das nach der 0:1 Niederlage ausgeschieden ist und die Gruppenphase ohne Sieg abgeschlossen hat. Im Parallelspiel sorgten die Kapverden gegen Saudi-Arabien für eine Sensation. Durch das 0:0 Unentschieden stehen sie als Zweiter der Gruppe im 16. Finale.
1: Die weiteren WM-Ergebnisse aus der Nacht: Norwegen-Frankreich 1:4 und Senegal-Irak 5:0. Die aktuelle Hitzewelle steht vor ihrem Höhepunkt. Der Deutsche Wetterdienst hat gestern die höchste Temperatur seit Beginn der Aufzeichnungen gemessen, 41,3 Grad. Das war in Saarbrücken. Aus unserer Aktuell-Redaktion Christiane Renier.
2: Auch in anderen Ländern wie der Schweiz und Großbritannien wurden Hitzerekorde gebrochen. Immer mehr Menschen in Europa bekommen gesundheitliche Probleme durch die anhaltende extreme Hitze. Deutsche Krankenhäuser etwa verzeichnen eine Zunahme hitzebedingter Notfälle, etwa Austrocknung oder Kreislaufschwäche. Gewässer heizen sich zunehmend auf oder drohen auszutrocknen. An der Mosel etwa wird ein Fischsterben befürchtet. Am Montag erwarten Meteorologen dann einen spürbaren Rückgang der Temperaturen.
1: Die iranische Revolutionsgarde hat nach eigenen Angaben auf US-Angriffe reagiert. Die Marineeinheiten hätten Standorte der US-Streitkräfte in der Region angegriffen. Das US-Militär hatte zuvor nach eigenen Angaben Ziele im Iran angegriffen. Ziele seien Raketen- und Drohnenlagerstätten sowie Radaranlagen gewesen, so das zuständige US-Regionalkommando. Damit habe man auf die iranische Attacke auf ein Frachtschiff in der Straße von Hormus reagiert. Nach den schweren Erdbeben in Venezuela haben die Streitkräfte in der Katastrophenregion die Kontrolle übernommen. Laut Nationalversammlung soll damit die öffentliche Ordnung aufrechterhalten und die Arbeit der Rettungskräfte erleichtert werden. Die suchen weiter nach Verschütteten. Bei den Erdbeben sind nach offiziellen Zahlen mindestens 920 Menschen ums Leben gekommen. Außerdem seien mindestens 3.300 weitere verletzt worden. Das waren die Nachrichten mit Peter Kramer.
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4: Guten Morgen, die A1 Trier Richtung Köln-Koblenz ist zwischen dem Kreuz Wittlich und Wittlich-Mitte wegen hitzebedingter Straßenschäden gesperrt. Dann gibt's noch eine Gefahreninformation für Baden-Württemberg. In Oftersheim und Schwetzingen ist der Strom ausgefallen. Ansonsten ist noch alles ruhig, gute Fahrt.
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4: Auch heute Sonne und Rekordtemperaturen bis 41 Grad. Ab dem Nachmittag kann es örtlich zumindest Gewitter geben. Der SWR1-Wettertrend. Morgen am Sonntag weiterhin schwüle Hitze. Ein bisschen kühler, zwischen 31 und 38 Grad. Dabei haben wir auch morgen am Sonntag dann Sonne, Wolken und weiter zunehmende Gewittergefahr.
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4: Mit Michael Lug. Guten Morgen.
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0: Bruce Springsteen, I'm on fire. Und wahrscheinlich zu lange in der Sonne gelegen oder so.
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0: So, und da kommt genau in diesem Moment aktuell eine Verkehrsmeldung. Vorsicht bitte auf der A65 Landau-Ludwigshafen. Zwischen Neustadt-Weinstraße Süd und Neustadt-Weinstraße Nord ragt ein Baumstamm auf die Fahrbahn. Also da bitte aufpassen.

0: Es ist 5.13 Uhr. Einen schönen guten Morgen. Wir sind ja mittendrin in so einer furchtbaren Hitzewelle. Das Wochenende wird zumindest heute mal noch ein bisschen heißer als die letzte Woche. Und das könnte die heißeste Nacht des Jahres werden, oder?
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2: Wie verhalte ich mich in Deutschland im Sommer korrekt? Lektion 1. Du hast viele Monate lang auf Wärme gewartet. Wenn sie endlich da ist, musst du dich drüber beschweren.
3: Boah, das ist aber so eine drückende Hitze heute. Mist, ist auch schlecht für einen Rasen.
2: Lektion 2. Auch wenn du keinen Hunger hast, am Wochenende musst du grillen. Und den Grill deines Nachbarn kritisieren.
4: Ein Elektrogrill? Nee. Wo bleibt denn da die Romantik? Ich habe ein schönes 4,5 Meter Edelstahl-Grillfeld mit 7 Brennkammern, indirekte Hitzezonen.
2: Und Lektion 3. Wenn du etwas als mediterran bezeichnest, dann wirkt es automatisch wunderschön. Das gilt für alles. Iss eine Tiefkühlpizza auf dem Plastikstuhl auf deinem kleinen Balkon und sag dazu, wie in Italien. Herrlich.
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0: Es ist 5.29 Uhr. Guten Morgen.
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0: Die A1 Trier Richtung Köln-Koblenz ist zwischen dem Kreuz Wittlich und Wittlich-Mitte wegen hitzebedingter Straßenschäden gesperrt. Und eine Gefahreninformation für Baden-Württemberg. In Oftersheim und Schwetzingen ist der Strom ausgefallen. Alle Verkehrsinfos übrigens immer auch auf swr1.de. Gute Fahrt unterwegs.
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0: Auch heute gibt's wieder viel Sonne. Ne? Im Grunde Rekordtemperaturen, nämlich bis 41 Grad. Ab dem Nachmittag örtlich dann Gewitter. Die 41 Grad an Rhein, Mosel, Saar, Nahe und Lahn. Der S-Wetter-Trend. Morgen am Sonntag schwüle Hitze zwischen 31 und 38 Grad mit Sonne und Wolken. Die Gewittergefahr nimmt langsam zu. Und am Montag ist es wechselhaft mit teilweise Regen und Gewittern. Und da wird's dann etwas kühler, nämlich nur noch 23 bis 28 Grad.
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0: Mit Michael Lug. Schön, dass ihr mit uns langsam munter werdet. Schon hell draußen, guten Morgen.
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0: Das ist auch so ein schöner Abkühlungssong. Fresh. Also im Moment ist es noch relativ fresh draußen. Nachher wird es dann wieder heiß. Wir helfen euch einfach mit der entsprechenden Musik hier, oder?
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0: Guten Morgen, es ist 5.37 Uhr und am Wochenende kommen die Legionäre, um uns ein bisschen abzukühlen. Ne? Die haben eine Klimaanlage dabei. Also Legionäre kommen nach Mainz. Im Landesmuseum ist nämlich wieder Römerwochenende heute und morgen 10 bis 17 Uhr. Und das Gute ist, das Landesmuseum hat die Veranstaltung wegen der Hitze nach drinnen verlegt. Ja? Und da sind die Räume tatsächlich für alle Römer auch klimatisiert. Also falls ihr noch auf der Suche nach einem kühlen Ort seid, ne? Klingt doch ganz gut. Die erste Römerkohorte Opladen ist im Landesmuseum zu Gast und führt live vor, wie das vor fast 2000 Jahren so war mit dem Alltag, dem Militärleben, ne? Wie das so abgelaufen ist. Dr. Ellen Riemer erzählt, sie ist stellvertretende Direktorin vom Landesmuseum Mainz.
1: Sie bauen tatsächlich römische Militärzelte aus, zeigen verschiedene Waffentypen, zeigen am eigenen Körper auch die Rüstungen, die sie tragen mussten, also vom Panzer bis über Helm und die verschiedenen Waffen, die man am Körper getragen hat. Es gibt auch Waffenvorführungen, wie sie miteinander gekämpft haben, wie man das Kämpfen geprobt hat eigentlich. Es ist auf jeden Fall immer Action.
0: Ja, also das klingt schon interessant. Und wer am Wochenende eher Schatten und Garten sucht, in der alten Welt ist morgen Tag der offenen Gartentür. 26 Gartenbesitzer aus den Verbandsgemeinden Bad Kreuznach, Lauterecken, Wolfstein, Nahe Glan, Nordpfälzerland und Otterberg, vom Rotenfels bis zum Donnersberg, die haben dann bis 18 Uhr ihre privaten Gärten einfach aufgemacht. Und die sind natürlich ziemlich vielfältig. Erzählt uns Verena Wasern von der Verbandsgemeinde Nordpfälzerland.
2: Also wir haben wirklich ganz kleine Gärten, Kübelgärten, aber auch richtig große Parkanlagen, fast mit 10.000 Quadratmetern Fläche. Es gibt von den Themengärten auch ganz viele unterschiedliche. Wir haben auch in diesem Jahr einen Theatergarten. Wir haben Gemeinschaftsgärten. Wir haben mit Gartenteichen ganz viele Staudengärten. Sogar einen asiatischen Garten haben wir dieses Jahr dabei. Gibt auch ein bisschen was Tierisches. Wir haben einen Garten mit Alpakas oder sogar einen mit einem Meerschweinchendorf. Also total unterschiedlich.
0: Also viel Spaß am Wochenende, ne? Bei allem, was ihr tut. Und nicht vergessen, viel trinken.
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Aktuell aus der SW1-Verkehrsredaktion. Vorsicht, auf der A67 Mannheim Richtung Darmstadt. Zwischen Viernheimer Dreieck und Lorsch liegen Gegenstände auf der Fahrbahn. Da bitte besonders aufpassen. Und so, jetzt zum Munterwerden hier. Mitch Ure und seine aktuelle Single The Man Who Stole Your Soul.

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2: Heute mit Carlo Grundmann. Guten Morgen. Ich gebe zu, in der Regel mache ich morgens nicht als erstes das Radio an. Erst recht nicht jetzt im Sommer. Seit ich Rentner bin und den Tag langsamer angehen kann, gehe ich morgens, wenn das Wetter es zulässt, erstmal auf die Terrasse. Setze mich in meinen Liegestuhl, schaue in den Garten und höre den Vögeln beim Singen zu. Ich sehe blühende Rosen und höre Meisen und Amseln singen und auch Tauben sind oft schon am Gurren. Die Welt, zumindest meine kleine, ist dann noch in Ordnung und sie ist schön. Erst danach mache ich das Radio an, höre die Nachrichten und wende mich so der großen weiten Welt zu, die leider in der Regel nicht in Ordnung und schön ist. Da geht es meist um Krieg, Hunger, Wirtschaftskrise und viele andere weniger schöne Themen. Mich erinnert meine kleine Zeremonie, erst Garten und dann Nachrichten, an Paul Gerhardt. Er war Pfarrer, schrieb Kirchenlieder und lebte im 17. Jahrhundert. Das heißt, was ich nur aus den Nachrichten her kenne, das erlebte er tagtäglich. Denn in Deutschland wüteten zu seiner Zeit Krieg und Pest. Trotzdem, oder gerade deshalb, dichtet er Zeilen wie »Geh aus, mein Herz, und suche Freud in dieser lieben Sommerzeit« und »Schau an der schönen Gartenzier und siehe, wie sie dir und mir sich ausgeschmücket haben.« Mich lehren die Texte von Paul Gerhardt, bei all dem Leid, den Gräuel und Hässlichkeiten, die es auf der Welt gibt, und Paul Gerhardt hat viele davon gesehen und erlebt, gibt es auch Schönes. Und es tut gut, sich daran zu erfreuen. Wohl wissend, dass nach dem Garten die Nachrichten kommen. Carlo Grundmann, Koblenz, Katholische Kirche.
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4: Um 6 Uhr mit Boris Bauer. Meteorologen erwarten heute wieder Hitzerekorde. Die deutsche Fußballnationalmannschaft spielt als nächstes gegen Paraguay. Das Wetter? Tagsüber sonnig und extrem heiß bis 41 Grad. Gegen Abend im Westen und Norden lokal Gewitter mit Unwettergefahren. Die Hitzewelle soll jetzt am Wochenende ihren Höhepunkt erreichen. Der Deutsche Wetterdienst hatte schon gestern die höchste Temperatur seit Beginn der Aufzeichnungen gemessen. 41,3 Grad in Saarbrücken. Aus der Nachrichtenredaktion Christiane Renier.
5: Auch in anderen Ländern wie der Schweiz und Großbritannien wurden Hitzerekorde gebrochen. Immer mehr Menschen in Europa bekommen gesundheitliche Probleme durch die anhaltende extreme Hitze. Deutsche Krankenhäuser etwa verzeichnen eine Zunahme hitzebedingter Notfälle, etwa Austrocknung oder Kreislaufschwäche. Gewässer heizen sich zunehmend auf oder drohen auszutrocknen. An der Mosel etwa wird ein Fischsterben befürchtet. Am Montag erwarten Meteorologen dann einen spürbaren Rückgang der Temperaturen.
4: Nach den schweren Erdbeben in Venezuela haben die Streitkräfte in der Katastrophenregion die Kontrolle übernommen. Laut Nationalversammlung soll damit die öffentliche Ordnung aufrechterhalten und die Arbeit der Rettungskräfte erleichtert werden. Die suchen weiter nach Verschütteten. Bei den Erdbeben sind nach offiziellen Zahlen mindestens 920 Menschen ums Leben gekommen. Außerdem seien mindestens 3.300 weitere verletzt worden. Eine wichtige Urlaubsroute, die Fernpassstraße im österreichischen Bundesland Tirol, wird heute Vormittag zeitweise gesperrt. Grund ist die Protestaktion einer Bürgerinitiative zwischen Reute und Nassereit. Die Anwohner wollen Tunnelprojekte verhindern. Sie befürchten noch mehr Verkehr als bisher. Die Blockade fällt zusammen mit dem Start der Sommerferien in Hessen, Rheinland-Pfalz und dem Saarland. Der ADAC rechnet deshalb mit langen Staus vor und nach der Sperre. Bei der Fußball-Weltmeisterschaft steht der kommende Gegner der deutschen Nationalmannschaft fest. Nach dem Sieg der Spanier gegen Uruguay trifft die DFB-Auswahl im 16. Finale auf Paraguay. Spanien hat am frühen Morgen mit 1:0 gewonnen und sich den Gruppensieg gesichert. André Siems.
0: Es war ein zerfahrenes Spiel gegen Uruguay, das extrem viel faulte, aber selbst zu wenig nach vorne machte. Die entscheidende Szene war ein dicker Bock des uruguayischen Torwarts, der einen Kullerschuss eines Spaniers durchließ. Gegen Ende lagen die Nerven blank. Es gab noch eine rote Karte für Uruguay, das nach der 0:1 Niederlage ausgeschieden ist und die Gruppenphase ohne Sieg abgeschlossen hat. Im Parallelspiel sorgten die Kapverden gegen Saudi-Arabien für eine Sensation. Durch das 0:0 Unentschieden stehen sie als Zweiter der Gruppe im 16. Finale.
4: Die Zeit, es wird gleich 6:03 Uhr.
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6: Guten Morgen und Vorsicht bitte auf der A67 Mannheim Richtung Darmstadt zwischen Viernheimer Dreieck und Lorsch liegen Gegenstände rum. Die A1 Trier Richtung Köln-Koblenz ist zwischen dem Kreuz Wittlich und Wittlich-Mitte wegen Straßenschäden gesperrt. Ansonsten alles ruhig, gute Fahrt.
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6: Auch heute nochmal richtig heiß, Temperaturen bis 41 Grad, ab dem Nachmittag örtlich Gewitter, die auf uns zukommen können. Diese 41 Grad, die kriegen wir an Rhein, Mosel, Saar, Nahe und Lahn. Ansonsten kann es auch nur 36 sein, aber immerhin. Der SWR 1 Wettertrend, morgen am Sonntag dann schwüle Hitze, 31 bis 38 mit Sonne, Wolken und immer mehr Gewittergefahr. Und der Montag wird dann wechselhafter mit Regen und Gewittern, da kühlt es sich dann definitiv ab, nämlich 23 bis 28 Grad.
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6: Mit Michael Lug. Einen schönen Start in diesen Samstag. Gut, dass ihr bei uns seid.
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0: Es ist 14 Minuten nach 6 gleich.
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0: 41 Grad heute wieder, ne? So, bei dieser Hitze sagt man ja gerne mal, hey, ab ins Freibad. Aber wenn da dann ein Schild hängt, wegen Umbaus geschlossen, dann ist das richtig doof. Und sowas wollte man in Remagen unbedingt vermeiden. Da wird nämlich gerade das Freibad umfassend saniert. Und die DLRG Remagen hat zusammen mit der Stadt für Ersatz gesorgt. Die sind richtig kreativ geworden. Seit Anfang der Woche steht da so ein mobiles Lehr- und Sportschwimmbecken, also ein Pop-up-Pool, kann man sagen. Da gehen zwar nicht so viele Leute rein wie sonst in so ein Schwimmbad, aber immerhin. Ne? Es war eins Rheinland-Pfalz-Reporter Tim Seinisch, war da und hat mit Besuchern gesprochen.
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4: Sehr gute Idee. Und jetzt mal testen und gucken, wie es ist.
5: Ich finde das eine super Idee, weil das Schwimmbad einfach eine Lebensqualität ist hier in Remagen. Und das wäre schade, wenn es jetzt zwei Saisons nicht möglich wäre zu schwimmen.
6: Ich finde das sagenhaft toll. Da tut man wenigstens hier jemand was.
7: Den Einfall für das Ersatzschwimmbecken hatte die DLRG. Regina Wassong vom Ortsverein Remagen wollte erst nicht alle reinlassen.
8: Die Idee war eigentlich, dass die Kinder, also insbesondere die Kinder, weiterhin schwimmen lernen können, weil hier in der Region sind Schwimmbäder sehr rar gesät. Wir haben hier letztes Jahr über 300 Kindern Anfängerschwimmkursplätze bieten können und das wäre halt komplett weggefallen. Und da haben wir gesagt, das geht einfach nicht. Dann haben wir wieder so eine Corona-Generation, die nicht schwimmen kann. Wir haben gesagt, irgendwas müssen wir machen und es gibt halt hier keine anderen Wasserflächen, also mussten wir selber eine installieren.
7: Und die darf jetzt von allen Remagen dann genutzt werden, wenn sie sich vorher anmelden. Ein Schwimmer hat mir gesagt, dass das kein großes Problem war.
6: Zu Corona-Zeiten war es ja ähnlich mit vorher anmelden, gar kein Problem. Da sind wir geübt.
7: Eine Stunde darf man bleiben und zahlt dafür 1,50 Euro. Weil das Becken nicht groß genug ist, dürfen nur 30 Schwimmer gleichzeitig rein und man muss 16 Jahre alt sein. Das Pop-up-Schwimmbecken hat jeden Tag bis auf Sonntag für 4 Stunden geöffnet. Ob es auch im nächsten Jahr wieder an den Start gehen kann, hängt davon ab, ob es weiteres Geld gibt.
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3: Es ist 6.31 Uhr.
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3: Die A1 Trier Richtung Köln-Koblenz ist zwischen dem Kreuz Wittlich und Wittlich-Mitte gesperrt. Der Grund sind Straßenschäden. Und die B9 Ludwigshafen-Mainz ist zwischen Nackenheim und Mainz-Laubenheim in beiden Richtungen gesperrt, und zwar noch bis 9 Uhr. Alle Verkehrsinfos auch auf swr1.de.
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3: Bernd Madlener in unserem Wetterstudio.
5: Guten Morgen. Heute kriegen wir noch einmal rekordheiße Temperaturen. Die Höchstwerte erreichen 36 bis 41 Grad. Kandidaten für 40, 41 Grad sind vor allem Rhein, Mosel, Saar, Nahe und Lahn. Dazu scheint oft die Sonne. Am Nachmittag bringen größere Quellwolken im Norden von Rheinland-Pfalz einzelne, teils kräftige Gewitter. Der SWR1 Wettertrend. Morgen sind es bei zeitweiligem Sonnenschein noch 31 bis 38 Grad. Die Schwüle nimmt zu, dann bilden sich örtlich heftige Gewitter. Anschließend wird es nächste Woche Schritt für Schritt kühler.
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3: Mit Michael Lug. Einen schönen Start ins Wochenende mit uns.
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0: Mike Oldfield to France. Es ist 20 vor 7 gleich, SW1 Rheinland-Pfalz hier. So, 23 Grad schon in Katzenelnbogen, Moorbach 23, Saarburg bei 20, Andernach am Kaltwassergeist hier 21 Grad schon. Also es ist ja nicht nur uns viel zu heiß, sondern auch den Tieren und Pflanzen. Wir kriegen heute wieder bis 41 Grad und wir gucken jetzt mal so als Rheinland-Pfälzer auf den Wein. Haben wir ja unheimlich viel hier im Land. Es war eins, Rheinland-Pfalz-Reporter Wolfgang Seligmann. Was macht denn die Hitze eigentlich mit den Reben?
1: Tatsächlich ist die Hitze nicht allzu schlecht für den Wein. Dem falschen Mehltau zum Beispiel ist es zurzeit viel zu trocken. Diese Pilzkrankheit macht den Blättern und Trauben deutlich weniger zu schaffen zurzeit. Deshalb muss auch weniger gespritzt werden. Dem Traubenwickler, besser gesagt seinem Nachwuchs, ist es viel zu heiß. Das sagte mir ein Experte des Dienstleistungszentrums Ländlicher Raum. Das bedeutet, zurzeit ist bereits die zweite Generation des Jahres dieses Traubenwicklers als Ei in den Reben abgelegt, wird aber wegen der Hitze nicht schlüpfen. Auch das ist gut für den Winzer. Probleme kann es aber durch die immens starke Sonneneinstrahlung geben. Die Trauben können nämlich Sonnenbrand bekommen. So etwas schädigt die Trauben derart, dass sie nicht mehr zu Wein gemacht werden können. Sonnenbrand bekommen Trauben vor allem in den Weinbergen, in denen vorher verstärkt die Blätter von den Reben geschnitten wurden. Da fehlt es einfach jetzt am Schutz vor der Sonne.
0: Was macht Hitze und Sonne mit den Reben? Das war SWR1-Reporter Wolfgang Seligmann darüber.
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0: Sister Sledge. Schönen guten Morgen mit SWR1 Rheinland-Pfalz. Ja, der Sommer macht uns ganz schön heiß hier, oder? 41 Grad heute wieder. Menschen und Tiere lassen sich da originelle Lösungen einfallen, teilweise, um sie abzukühlen. Ihr könnt ja ruhig mal schreiben ins Studio oder eine Sprachnachricht schicken, wie ihr das so macht. Also auf der Rentieralm in Niederhausen im Kreis Bad Kreuznach, da hat die Besitzerin Sonja Persch-Jost ihre Rentiere mit einem eigenen Wellnessbereich ausgestattet. Die bekommen gekühlte Wassermelonen und überall stehen so Wasserkübel rum. Da können die sich einfach mal reinstellen und dann sind die total glücklich.
1: Die Rentiere stehen mit ihren Füßen im Wasserkübel drin und dann planschen die auch. Die hauen in die Wasserbüttische rein, sodass es auch noch spritzt und dass sie dann selber nochmal nass werden. Und auf der Rentieralm liegen schöne Bewässerungsschläuche und dann stellen die sich einfach da rein und lassen sich nass regnen und finden es einfach schön.
0: Super, oder? Jeder tut, was er kann, um sich abzukühlen. Warum auch nicht die Rentiere? Sehr cool gemacht.
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Alice Merton. So, was Wichtiges aus der Verkehrsredaktion. Die A1 Trier Köln-Koblenz ist zwischen dem Kreuz Wittlich und Wittlich-Mitte gesperrt. Straßenschäden.

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1: Heute mit Kalle Grundmann. Guten Morgen. Ich gebe zu, in der Regel mache ich morgens nicht als erstes das Radio an. Erst recht nicht jetzt im Sommer. Seit ich Rentner bin und den Tag langsamer angehen kann, gehe ich morgens, wenn das Wetter es zulässt, erstmal auf die Terrasse. Setze mich in meinen Liegestuhl, schaue in den Garten und höre den Vögeln beim Singen zu. Ich sehe blühende Rosen und höre Meisen und Amseln singen und auch Tauben sind oft schon am Gurren. Die Welt, zumindest meine kleine, ist dann noch in Ordnung und sie ist schön. Erst danach mache ich das Radio an, höre die Nachrichten und wende mich so der großen weiten Welt zu, die leider in der Regel nicht in Ordnung und schön ist. Da geht es meist um Krieg, Hunger, Wirtschaftskrise und viele andere weniger schöne Themen. Mich erinnert meine kleine Zeremonie, erst Garten und dann Nachrichten, an Paul Gerhardt. Er war Pfarrer, schrieb Kirchenlieder und lebte im 17. Jahrhundert. Das heißt, was ich nur aus den Nachrichten her kenne, das erlebte er tagtäglich. Denn in Deutschland wüteten zu seiner Zeit Krieg und Pest. Trotzdem, oder gerade deshalb, dichtet er Zeilen wie »Geh aus, mein Herz, und suche Freud in dieser lieben Sommerzeit« und »Schau an der schönen Gartenzieher und siehe, wie sie dir und mir sich ausgeschmücket haben.« Mich lehren die Texte von Paul Gerhardt, bei all dem Leid, den Gräuel und Hässlichkeiten, die es auf der Welt gibt, und Paul Gerhardt hat viele davon gesehen und erlebt, gibt es auch Schönes. Und es tut gut, sich daran zu erfreuen. Wohl wissend, dass nach dem Garten die Nachrichten kommen. Kalle Grundmann, Koblenz, Katholische Kirche.
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3: Um 7 Uhr mit Boris Bauer. In Venezuela soll das Militär in der Katastrophenregion für Sicherheit sorgen. In mehreren Orten ist in der Nacht der Strom ausgefallen. Das Wetter tagsüber sonnig und extrem heiß bis 41 Grad. Gegen Abend im Westen und Norden lokal Gewitter mit Unwettergefahr. Nach den schweren Erdbeben in Venezuela hat das Militär in der Katastrophenregion die Kontrolle übernommen. Der Präsident der Nationalversammlung Rodriguez sagte, damit solle die öffentliche Ordnung aufrechterhalten und die Arbeit der Rettungskräfte erleichtert werden. Die suchen auch am dritten Tag weiter nach Verschütteten. Jenny Barke.
4: Unterstützt wird Venezuela seit Freitag von vielen internationalen Teams. Unter anderem Kräfte aus Chile und Mexiko sind angereist, die Expertise für die Koordinierung in Erdbebenregionen mitbringen. Immer wieder kommt es zu Nachbeben. Über 200 wurden bereits gezählt. Die Menschen haben Angst, in ihre Wohnungen zurückzukehren, besonders wenn Risse und Schäden sichtbar sind. Vielerorts fehlt immer noch der Strom. Auch die Wasserversorgung ist unterbrochen. Unter anderem die deutsche Bundesregierung hat deshalb auch Stromgeneratoren, Feldbetten und Wasserfilter geliefert.
3: Die Hitzewelle soll jetzt am Wochenende ihren Höhepunkt erreichen. Der Deutsche Wetterdienst rechnet heute mit Temperaturen von bis zu 42 Grad, also höher als die Rekordtemperatur gestern. In der Mosel wird wegen des warmen Wassers ein Fischsterben befürchtet, weil das Wasser zu wenig Sauerstoff enthält. In einigen Orten in Baden-Württemberg hat es Stromausfälle gegeben. In Schwetzingen und Oftersheim waren laut Polizei etwa 24.000 Haushalte seit dem späten Abend nicht mehr am Netz. Gegen 4 Uhr sollen demnach alle wieder versorgt sein. Ursache sei ein technischer Defekt im Schwetzinger Umspannwerk gewesen. Auch in Teilen von Baden-Baden wurde am Morgen ein Stromausfall gemeldet. Einzelheiten sind noch nicht bekannt. Bei der Fußball-Weltmeisterschaft steht der kommende Gegner der deutschen Nationalmannschaft fest. Nach dem Sieg der Spanier gegen Uruguay trifft die DFB-Auswahl im 16. Finale auf Paraguay. Spanien hat am frühen Morgen mit 1:0 gewonnen und sich den Gruppensieg gesichert. André Siems berichtet.
5: Es war ein zerfahrenes Spiel gegen Uruguay, das extrem viel faulte, aber selbst zu wenig nach vorne machte. Die entscheidende Szene war ein dicker Bock des uruguayischen Torwarts, der einen Kullerschuss eines Spaniers durchließ. Gegen Ende lagen die Nerven blank. Es gab noch eine rote Karte für Uruguay, das nach der 0:1 Niederlage ausgeschieden ist und die Gruppenphase ohne Sieg abgeschlossen hat. Im Parallelspiel sorgten die Kapverden gegen Saudi-Arabien für eine Sensation. Durch das 0:0 Unentschieden stehen sie als Zweiter der Gruppe im 16. Finale.
3: Die Zeit, es wird gleich 7:03 Uhr.
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6: Guten Morgen, die A1 Trier Richtung Köln-Koblenz ist zwischen dem Kreuz Wittlich und Wittlich-Mitte gesperrt wegen der Straßenschäden, da also bitte dran denken. Und die B9 Ludwigshafen-Mainz ist zwischen Lackenheim und Laubenheim in beiden Richtungen gesperrt und zwar bis 9 Uhr. Gute Fahrt!
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6: Und hier ist Bernd Mattle in deinem Wetterstudio. Guten Morgen, Bernd.
7: Hallo, morgen.
6: Was wird denn das für ein Wochenende jetzt nochmal, wenn die Hitzewelle ihren Höhepunkt erreicht?
7: Ja, das wird auch so langsam kritisch in Sachen Gewitter. Die Schwüle nimmt zu und damit auch die Gewittergefahr. Und die haben wir heute Nachmittag beispielsweise im nördlichen Rheinland-Pfalz rund um Eifel und Westerwald. Da kann es lokal ordentliche Klopper geben mit Platzregen, Hagel und Sturm. Ansonsten bleibt alles ruhig und noch einmal ähnlich heiß wie gestern. Wir sind also weiterhin auf diesem hohen Rekordniveau. Überhaupt noch nie gemessen, solche Temperaturen. 36 bis 41 Grad und in der letzten Nacht gab es einen irre hohen Tiefstwert auf dem Weinbiet im Pfälzerwald. 28 Grad habe ich überhaupt noch nie gesehen. Mhm. Der SWR1 Wettertrend für morgen, da kühlt es ein bisschen runter, aber es bleibt sehr schwül, 31 bis 38 Grad. Da gibt es ein bisschen verbreiterter Gewitter, aber es wird nicht alle treffen.
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6: Mit Michael Lug. Sehr schön, dass ihr da seid. Haltet durch. Ja. Es wird kühler zum Start in die kommende Woche. Wir machen ein bisschen Wind hier mit Dr. Alban, oder?
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Halleluja, Dr. Alban, 7:08. Vorsicht bitte auf der A65 Ludwigshafen-Landau zwischen Deidesheim und Neustadt-Weinstraße Nord, Gefahr durch eine Ölspur.

Tina Turner, the best. Aktuell aus unserer Verkehrsredaktion, Vorsicht A66 Wiesbaden-Frankfurt, zwischen Wiesbaden-Mainzer Straße und Erbenheim eine ungesicherte Unfallstelle und da liegen Gegenstände auf der Straße.

0: Supertramp. Es ist 7.16 Uhr.
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0: So, und jetzt geht's um einen Song aus Brasilien. 2012 hat er im Grunde die ganze Welt erobert. Assay Tupego, gesungen vom Latino-Sänger Michael Telo. Da gab es auch so eine besondere Choreografie dazu, ne? Wie alle getanzt haben. Da konnte man aus dem Musikvideo lernen. Ehrlich gesagt, ich weiß es gar nicht mehr so richtig. Ne? Wird Zeit, dass uns SWR1 Musikchef Bernd Rosinus mit diesem Tanzhit jetzt nochmal auf die Sprünge hilft hier.
3: Sertanejo ist die Country-Musik des brasilianischen Hinterlandes. Daraus entwickelte sich eine Spielart, die bei Studentenpartys sehr beliebt ist, der Sertanejo Universitario. Wichtigstes Instrument, das bei uns als wenig hip verschriebene gute alte Akkordeon. Michel Telo hat so eine Band und mit dem Titel Ai Seu Tupego einen Hit. Oh, wenn ich dich kriege, ist die sinngemäße Übersetzung. Es geht um einen Typen, der in der Disco ein Mädchen anquatscht, seinen Mut feiert und davon träumt, was an dem Abend noch bevorstehen könnte. Dazu gibt es eine recht eindeutige Choreografie.
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3: Normalerweise interessiert sich bei uns niemand für solche Musik. Da musste die brasilianische Top-Sportart Fußball helfen. Jungstar Neymar tanzt 2011 die Choreografie in der Kabine. Ein Witzbold filmt ihn dabei und stellt das Ganze ins Netz. Danach bejubelt er so seine Tore und andere Fußballstars kopieren ihn. Das weckt Interesse an dem Song. Er wird zunächst in Spanien, dann weltweit ein Hit.
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0: Guten Morgen, es ist genau 7:30.
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0: Vorsicht auf der A65 Ludwigshafen-Landau zwischen Deidesheim und Neustadt-Weinstraße Nord, noch eine Ölspur. Vorsicht auf der A66 Wiesbaden-Frankfurt zwischen Wiesbaden-Mainzer Straße und Erbenheim. Immer noch die ungesicherte Unfallstelle und Gegenstände auf der Straße. Die A1 Trier Richtung Köln-Koblenz ist zwischen dem Kreuz Wittlich und Wittlich-Mitte wegen Straßenschäden gesperrt. Und die B9 Ludwigshafen-Mainz ist zwischen Nackenheim und Mainz-Laubenheim in beiden Richtungen bis 9 Uhr gesperrt.
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0: Bernd Mattlehner im Wetterstudio.
2: Guten Morgen. Heute kriegen wir noch einmal rekordheiße Temperaturen. Die Höchstwerte erreichen 36 bis 41 Grad. Kandidaten für 40, 41 Grad sind vor allem Rhein, Mosel, Saar, Nahe und Lahn. Dazu scheint oft die Sonne. Am Nachmittag bringen größere Quellwolken im Norden von Rheinland-Pfalz einzelne, teils kräftige Gewitter. Der SWR1 Wettertrend. Morgen sind es bei zeitweiligem Sonnenschein noch 31 bis 38 Grad. Die Schwüle nimmt zu, dann bilden sich örtlich heftige Gewitter. Anschließend wird es nächste Woche Schritt für Schritt kühler.
0: Ah.
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0: Mit Michael Lug. Sehr schön, dass ihr bei uns seid und mit uns ins Wochenende geht.
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0: Einen schönen guten Morgen. Ziemlich heißer Tag heute wieder, ja. Also geht in Richtung vielleicht nicht ganz heißester Tag. Gestern hatten wir auch über 40, aber 41 kriegen wir. Und das SWR-Fernsehen sendet heute um 20.15 Uhr dazu noch ein SWR-Extra. 40 Grad und mehr. Rekordhitze im Südwesten. Kann man auch echt mal drüber reden. Viele Veranstaltungen sind abgesagt worden in Rheinland-Pfalz wegen der Hitze. Zum Beispiel das Moselschwimmen in Koblenz, hätten wir gerne hier drüber geredet. Oder der Festumzug morgen in Gau-Odernheim. Das Weinfest selbst dort findet natürlich statt, aber der Umzug eben nicht mehr. Und über das Moselschwimmen wollten wir reden. Und genau in dem Moment kam dann der Anruf, wir machen es gar nicht. Das Rheinuferfest in Ludwigshafen, das ist quasi in abgespeckter Form an Start. Das für Sonntag geplante Kinderbühnenprogramm ist abgesagt. Der Startlauf heute auch. Aber es gibt Live-Musik, eine Genussmeile und eine Kindermeile. Guten Morgen, Stefan Thielkes vom Ludwigshafener Kongress- und Marketinggesellschaftsteam.
1: Ja, grüß dich, hallo.
0: Was gibt's denn bei Ihnen Besonderes, dass man trotz dieser Bullenhitze vorbeikommt?
1: Also Kühle kann ich nicht versprechen, aber ich denke, dass wir da wirklich ein tolles Programm haben. Heute Abend mit der Brass Machine, also eine sehr bekannte Band hier.
0: Die sind cool.
1: Absolut, also echte Qualität, und die werden in einer Zusammensetzung auftreten hier mit jungen, neuen Stimmen, die wird es nicht mehr wieder geben. Das ist ein spezielles Programm für heute Abend. Wir nennen es auch die Nacht der Stimmen, also es wird sehr stimmungsvoll und wird ein toller musikalischer Abend werden. Da bin ich mir ganz sicher.
0: Also da machen Sie ganz schön Wind. Was gibt's denn sonst noch so zur Abkühlung?
1: Also zur Abkühlung haben wir in der Tat einiges vorgesehen. Wir haben vor der Bühne einen großen Schirm, der hat 20 Meter Durchmesser, verschattet den Platz vor der Bühne ganz gut. Wir sitzen da natürlich direkt vor der Rheingalerie hier in Ludwigshafen am Rhein. Das heißt, wenn es irgendwo ein frisches Lüftchen gibt, dann schon direkt am Rheinufer, das hilft. Mhm. Wir haben aber auch die klassischen Methoden, die ich auch sehr empfehlen kann, Wein, Cocktails, Schorle etc.
0: Das Rheinuferfest in Ludwigshafen am Rhein, heute noch bis morgen. Das war Stefan Thielkes vom Stadtmarketing Ludwigshafen. Danke für den Einblick.
1: Danke Ihnen.
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0: Buena Vista Social Club. Das war sehr coole Musik zu dieser SWR1, Hitze.
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0: Hallo Bernkastel-Kues, bei euch scheint die Sonne bei 20 Grad. Bad Dürkheim der Vorderpfalz etwas bewölkt, 25 Grad. Saarburg ist sonnig bei 22 Grad. Und Dietz an der Lahn ist bedeckt bei 23 Grad im Moment.

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10: Vorsicht auf der A66 Wiesbaden-Frankfurt zwischen Wiesbaden-Mainzer Straße und Erbenheim. Ungesicherte Unfallstelle, Gegenstände auf der Straße.
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11: 8 Uhr im Studio Katharina Scheer. Mediziner fordern einen besseren Hitzeschutz in Deutschland. Die deutsche Fußballnationalmannschaft trifft bei der Weltmeisterschaft im 16. Finale auf Paraguay. Das Wetter in Rheinland-Pfalz, Sonne und Rekordtemperaturen bis 41 Grad, nachmittags örtlich Gewitter. Der Hausärztinnen- und Hausärzteverband hat der Bundesregierung Versagen beim Hitzeschutz vorgeworfen. Die Verbandsvorsitzende Buhlinger-Göpfert sagte den Funke-Zeitungen, die Praxen würden im Stich gelassen. Aus der Nachrichtenredaktion Martin Seiler.
12: Schon vor 3 Jahren habe die damalige Bundesregierung ein umfassendes Maßnahmenpaket zum Hitzeschutz angekündigt. Passiert sei auch unter der neuen Regierung nichts. Eine strukturierte und vernünftig finanzierte Beratung in Hausarztpraxen und Pflegeheimen sei aber unverzichtbar und das Minimum, so Buhlinger-Göpfert. Gerade für alte und chronisch kranke Menschen bedeutet die Hitze eine Gefahr. Oft müssten Medikamente überprüft oder angepasst und Patientinnen und Patienten darüber informiert werden.
11: Bundesfinanzminister Klingbeil will einem Bericht zufolge die Alkoholsteuer um 20% erhöhen. Das geht aus einem Gesetzentwurf des Finanzministeriums hervor, der dem Redaktionsnetzwerk Deutschland vorliegt. Die Expertenkommission von Bundesgesundheitsministerin Wagen habe sogar eine deutlich stärkere Erhöhung empfohlen. Nach den Plänen Klingbeils würde die Steuer von rund 13 Euro für einen Liter reinen Alkohol um mehr als 2 Euro steigen. Die Biersteuer will Klingbeil demnach nicht erhöhen. Auch Wein soll steuerfrei bleiben. Die Wassertemperaturen in mehreren Flüssen in Rheinland-Pfalz sind deutlich gestiegen. Das rheinland-pfälzische Umweltministerium hat deshalb die 2. Warnstufe von insgesamt 4 ausgerufen. In Rhein und Mosel wurden 27 Grad gemessen. Aus der SWR-Umweltredaktion Sabine Stör.
13: Die hohen Wassertemperaturen haben inzwischen konkrete Folgen für Tiere im Wasser und für Betriebe, die Flusswasser zum Kühlen nutzen. Sie entnehmen Wasser, kühlen damit zum Beispiel Anlagen oder Produktionsprozesse und leiten es danach erwärmt wieder zurück. Dadurch kann sich das ohnehin schon warme Flusswasser weiter aufheizen. Besonders kritisch ist die Lage an der Obermosel bei Palzem. Dort ist durch die Wärme der Sauerstoffgehalt unter eine für Fische kritische Marke gefallen. Nach Angaben des Umweltministeriums kann es in diesem Bereich zu einem Fischsterben kommen.
11: Die DFB-Auswahl trifft im 16. Finale der Fußball-WM auf Paraguay. Da steht nach dem 1:0-Sieg von Europameister Spanien gegen Uruguay fest. Die Partie wird am Montag in Foxborough bei Boston ausgetragen. Auch Kap Verde steht in der K.O.-Runde. Dem Team reichte ein 0:0 gegen Saudi-Arabien. Frankreich besiegte Norwegen mit 4:1. Beide Teams sind weiter, auch Senegal durch ein 5:0 gegen den Irak. Die Zeit 8.03 Uhr.
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10: Hallo und Vorsicht auf der 66 Wiesbaden-Frankfurt. Zwischen Wiesbaden-Mainzer Straße und Erbenheim immer noch die ungesicherte Unfallstelle und Gegenstände auf der Straße. A1 Trier Richtung Köln-Koblenz. Die Strecke ist zwischen dem Kreuz Wittlich und Wittlich-Mitte wegen Straßenschäden gesperrt. Und die B9 Ludwigshafen-Mainz zwischen Nackenheim und Mainz-Laubenheim in beiden Richtungen gesperrt. Und zwar noch eine runde Stunde, also bis 9.
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10: Bernd Martlehner ist im Wetterstudio. Hallo Bernd.
14: Guten Morgen, Michael.
10: Nochmal Hitzerekord heute, oder?
14: Ja, es ist auch unfassbar, dass wir jetzt an einzelnen Stationen schon die 30-Grad-Marke fast erreicht haben. Das ist völlig gaga eigentlich. In Ruppertsecken im Donnersbergkreis knapp 30 Grad momentan, auch auf dem Weinbiet im Pfälzerwald. Und heute Nachmittag sind es dann überall über 35 Grad und teilweise überschreiten wir wieder die 40 Grad. So ähnlich wie gestern zum Beispiel in Trier, in Worms, in Ludwigshafen. Dort kann das überall passieren, auch rund um Mainz. Und dann gibt es ein bisschen mehr Schwüle am Nachmittag. Da können sich rund um Eifel und Westerwald auch einzelne, teilweise kräftige Gewitter bilden. Der SWR1 Wettertrend. Morgen mehr Schwüle, mehr Gewitter. Es wird nicht alle treffen, wird auch nicht mehr ganz so heiß. 31 bis 38 Grad. Und am Montag sind es dann überall unter 30 Grad mit Regen und weiteren Gewittern.
10: Das heißt Abkühlung nicht morgen, aber am Montag dann.
14: Am Montag spätestens.
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10: Mit Michael Lug. Also Ferien bei uns in Rheinland-Pfalz ist ja schon eine coole Sache, außer es ist nicht cool, sondern heiß. Ne? Wir haben hier mal ein Urlaubspaar aus Belgien.
15: Viel zu heiß. Viel trinke.
10: Also, am besten bleibt ihr noch ein bisschen. Ne? Ab Montag wird's kühler, haben wir ja gehört.
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Es gibt was Aktuelles aus der SWR1 Verkehrsredaktion. SWR1-Hörerin Britt hat uns geschrieben, die Straßensperre auf der B9 zwischen Mainz-Nackenheim und Laubenheim in beiden Richtungen, die würde nicht mehr bestehen. Nee, die Straße wäre noch offen, beziehungsweise sie wäre gerade die Strecke gefahren. Dankeschön.

0: Es ist 17 nach 8.
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0: 27 Jahre ohne Krankenversicherung. Ja, kann man sich erstmal kaum vorstellen. Aber Michael Schweikart aus Mainz hat genau das erlebt. Und dank des Vereins Armut und Gesundheit in Deutschland e.V. hat er es wieder in das System der gesetzlichen Krankenversicherung zurückgeschafft. Das ist ja nicht so einfach. Und jetzt, Jahre später, hat er sich bei dem Verein bedankt. Mit einer riesigen Spende. SWR1-Reporterin Tjaarda Huchtkötter hat Michael Schweikart getroffen und uns erzählt, wie es gekommen ist, dass er fast 30 Jahre lang gar nicht krankenversichert war.
2: Michael Schweikarts Leben lief eigentlich lange gut. Er war selbstständig und hatte eine Firma für Licht- und Tontechnik. 1992 ist dann ein Großauftrag ziemlich doll in die Hose gegangen. Die Firma ist daraufhin pleite gegangen, das ganze Geld war weg und auch seine Versicherung konnte Schweikart nicht mehr bezahlen. Ab da lebte er dann 27 Jahre ohne Krankenversicherung und zwar dann mit allen Folgen.
3: Man hat viele Sachen ausgehalten, hat gedacht, irgendwie hole ich mir was von der Apotheke und es wird schon gehen, ja. Und dann bleibst halt mal im Bett oder machst einen Dust. Toi, toi, toi. Also viele Leute haben ja immer Angst, dass was passiert. Die hatte ich nie.
2: Eigentlich wollte er wieder zurück in die Krankenkasse, aber er hätte dann 90.000 Euro nachzahlen müssen. Boah. Und das konnte sich Schweikart schlichtweg einfach nicht leisten.
0: Aber mal vorstellen, ne? 27 Jahre ohne Krankenversicherung. Was ist denn da, wenn man mal schwer krank wird oder einen Eingriff hat zum Beispiel? Wie hat er das ohne Krankenversicherung hinbekommen?
2: Durch den Verein Armut und Gesundheit in Deutschland. Auf den hat ihn damals eine Freundin aufmerksam gemacht. Und bei dem Verein, der aus Mainz kommt, hat er dann Nele Wilk getroffen. Sie ist in dem Verein die leitende Sozialarbeiterin. Und sie erinnert sich an den ersten Kontakt mit Michael Schweikart noch so.
4: Und ich habe ihn aber auch so wahrgenommen, dass er schon ein bisschen den Lebensmut verloren hatte. Also dass er gesagt hatte, wenn das so weitergeht, dann gibt es auch andere Optionen. Und das hat mich sehr berührt. Und dann habe ich erst mal versucht, ihm gut zuzureden und Lebensmut zuzusprechen, dass wir ihn jetzt nicht alleine lassen und dass wir das hinbekommen und eine Lösung finden werden.
2: Naja, und dann haben sich Nele Wilk und Michael Schweikart eben zusammengesetzt und alles daran getan, dass er wieder in die Versicherung kommt.
0: Und das hat geklappt.
2: Ja, und das sogar besser als gedacht. Der Verein konnte nämlich nicht nur dafür sorgen, dass Michael Schweikart wieder versichert wird, sondern die Nachzahlung an die Kasse von diesen 90.000 Euro konnten auf 2.500 Euro gesenkt werden.
0: Und jetzt das Happy End. Der Verein hat ihm damals geholfen. Jetzt hilft er dem Verein und zwar mit einer großen Spende.
2: Das kam so, dass Michael Schweikart sich damals lange um einen todkranken, alleinstehenden Nachbarn gekümmert hat. Und dieser wollte ihm sein Erbe vermachen. Schweikart hatte da aber aus seiner Sicht eine viel bessere Idee.
3: Ja, und da fiel mir gleich ein, das wäre eine tolle Idee, Arm und Gesundheit dieses Geld zu spenden. Und im Endeffekt ist es jetzt durch. Arm und Gesundheit hat 20.000 Euro bekommen.
2: Ja, und der Verein freut sich natürlich riesig über dieses Geld. Und mit diesen insgesamt 20.000 Euro können jetzt zum Beispiel Medikamente gekauft werden oder es können auch Entbindungen oder sogar andere kleine OPs bezahlt werden.
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0: Deine Ross. Und es ist genau 8:30.
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0: Vorsicht bitte auf der A66 Wiesbaden Richtung Frankfurt zwischen Wiesbaden-Mainzer Straße und Erbenheim. Ungesicherte Unfallstelle und Gegenstände auf der Straße. Und die A1 Trier Richtung Köln-Koblenz ist zwischen dem Kreuz Wittlich und Wittlich-Mitte wegen der Straßenschäden gesperrt. Und die Straßensperre auf der B9, die wir gemeldet hatten, die bis 9 Uhr dauern sollte, die ist schon weg. SWR1-Hörerin Britt hat uns nämlich geschrieben: Ich bin da schon gerade mit dem Auto diese Strecke gefahren, ist frei befahrbar in beiden Richtungen. Vielen Dank, gute Fahrt allen.
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0: Mit Bernd Mattle in deinem Wetterstudio. Guten Morgen.
2: Guten Morgen. Heute kriegen wir noch einmal rekordheiße Temperaturen. Die Höchstwerte erreichen 36 bis 41 Grad. Kandidaten für 40, 41 Grad sind vor allem Rhein, Mosel, Saar, Nahe und Lahn. Dazu scheint oft die Sonne. Am Nachmittag bringen größere Quellwolken im Norden von Rheinland-Pfalz einzelne, teils kräftige Gewitter. Der SWR1 Wettertrend. Morgen sind es bei zeitweiligem Sonnenschein noch 31 bis 38 Grad. Die Schwüle nimmt zu, dann bilden sich örtlich heftige Gewitter. Anschließend wird es nächste Woche Schritt für Schritt kühler.
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0: Mit Michael Lug. Schön, dass ihr mit uns in den Samstag geht.
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0: Elton John, 8.38 Uhr. Es war eins Rheinland-Pfalz hier, guten Morgen. Diese Woche Bahnausfall total, erinnert ihr euch, weil der Zugfunk kaputt war, also man mit den einzelnen Zügen, den Loks nicht mehr kommunizieren konnte. Da ist dann eben alles stehen geblieben, Dienstagnacht. Und da haben auch 125 Schülerinnen und Schüler stundenlang in Ludwigshafen festgesessen, auch bei dieser Hitze, so wie es Hunderten von Reisen gegangen war. Die Schülergruppe ist von der integrierten Gesamtschule der Goethe-Schule in Kaiserslautern. Die Kinder sind zwischen 11 und 12. Ja, und jetzt haben wir ihre Lehrerin zum Glück ans Telefon bekommen, die eben mit dabei war. Hallo Uschu Jülich.
1: Hallo Herr Luke.
0: Das klingt ja echt nach einem Horrorerlebnis, ne?
1: Naja, war schon anstrengend.
0: Da sind Sie in Mannheim in der SAP-Arena als Chor aufgetreten, wollten nach Hause und wie ging es dann weiter?
1: Der Zug, mit dem wir eigentlich heimfahren wollten, hatte schon Verspätung, als er ankam. Mhm. Und dann wurden wir, als wir endlich im Zug waren, immer wieder vertröstet, es gäbe Schwierigkeiten. Und dann ist der Zug quasi in Ludwigshafen stehen geblieben und gegen 23 Uhr kam dann die Durchsage, es geht gar nichts mehr. Wer die Möglichkeit hat, irgendwie anders weiterzukommen, soll sich bitte drum kümmern.
0: Ui.
1: Ja.
0: Die Hitze war ja bestimmt auch unangenehm dann.
1: Ja, die Kinder waren halt auch den ganzen Tag schon echt beschäftigt und waren dann natürlich auch einfach müde. Und die Hitze, klar, die hatten dann noch nichts mehr zu trinken.
0: Was ist Ihnen da durch den Kopf gegangen? Sie waren zwar mehrere Lehrer, die da für die Kinder verantwortlich waren, aber das ist doch eine voll doofe Situation.
1: Absolut. Für den Hinweg hatten wir genug Ideen uns überlegt, hatten Kühlpacks dabei, tiefgefrorene Getränke und so. Und jetzt war klar, okay, die Kinder haben weder was zu essen noch zu trinken und das war dann Priorität 1. Das heißt, einige Kollegen haben Kontakt zur Schulleitung aufgenommen, die anderen haben sich um Transportmittel gekümmert und wieder andere sind dann los und haben versucht, Getränke am Bahnhof zu organisieren, was aber nicht möglich war.
0: Warum gab es keine Getränke am Bahnhof?
1: Es gab einen Automaten, da waren aber bei weitem nicht genug Getränke drin und ansonsten war schon alles geschlossen.
0: Wen haben Sie dann gerufen, der Sie da rausgeholt hat?
1: Ich habe die 112 gewählt und da einfach um Hilfe gebeten.
0: Die Feuerwehr?
1: Ja, genau.
0: Und?
1: Ja, ich bekam dann kurz drauf einen Rückruf von einer Wache, die dann Wasservorräte von der Wache beschafft haben. Also quasi das, was eigentlich für die Feuerwehrleute gewesen wäre. Das haben sie dann zu uns transportiert, damit die Kinder Wasser kriegen.
0: Das ist ja toll. Was für eine Station war das?
1: Tatsächlich in der Aufregung, ich kann es Ihnen gar nicht genau sagen.
0: Also die Feuerwehrleute, die zuhören, wissen Bescheid, ihr habt das mega gemacht.
1: Ja, herzlichen Dank.
0: Dann hat ein Vater aber die Kohlen richtig aus dem Feuer geholt, ne?
1: Absolut. Wir waren ja im ständigen Kontakt mit den Eltern und dann hat ein Vater direkt gesagt, ich kann euch einen Bus schicken, wie viele Busse brauchen wir? Mhm. Und hat sich dann drum gekümmert, hat Kollegen quasi wachgeklingelt mitten in der Nacht. Zwei Busse hatten wir dann, die uns heimgebracht haben.
0: Wer bezahlt denn jetzt die Busse?
1: Wir lassen uns jetzt die Rechnung schicken und werden das an die Deutsche Bahn weiterleiten. Andere bekamen Taxis bezahlt. Ich sehe da schon die Deutsche Bahn in der Pflicht, die Kosten dafür auch zu tragen.
0: Wie geht es denn jetzt Ihnen und den ganzen Kindern nach dieser Geschichte?
1: Die Kinder sind alle fit und ich sage es mal so, diese Story wird keiner vergessen und das wird spätestens bei den Abschlussfeiern in 4 Jahren auf jeden Fall nochmal Thema sein.
0: Lehrerin Uschi Jülich an der integrierten Gesamtschule Goethe-Schule in Kaiserslautern. Sie ist diese Woche zusammen mit 125 Schülerinnen und Schülern in Ludwigshafen gestrandet, als bei der Deutschen Bahn gar nichts mehr ging. Danke für die coole Geschichte und Grüße an die Kinder.
1: Herzlichen Dank.
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Es ist 8:48 Uhr, es war eins an der Pfalz hier. Also Freddie Mercury konnte ja nicht nur Queen, sondern er konnte auch solo, ganz alleine. Love Kills hören wir jetzt gleich. Ist 1984 entstanden, war seine erste Solo-Single überhaupt. Und dieser Titel ist entstanden für den Film Metropolis. Das war eine Neuvertonung quasi des Stummfilm-Klassikers aus den 20er Jahren. Freddie Mercury und Love Kills.

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10: SWR 1, guten Morgen Rheinland-Pfalz mit Michael Hug. Cool bleiben am Wochenende und gleich nach den neuen Nachrichten ist Frank Genscher am Start.
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11: 9 Uhr im Studio Katharina Scheer. Die deutsche Fußballnationalmannschaft trifft bei der WM am Montag auf Paraguay. Mainz verbietet die Entnahme von Wasser aus Flüssen und Bächen. Das Wetter in Rheinland-Pfalz, Sonne bei Rekordwerten bis 41 Grad. Bei der Fußball-WM heißt der nächste deutsche Gegner Paraguay. Das hat sich durch den Sieg Spaniens in einer anderen Gruppe heute Nacht entschieden. Die Deutschen spielen Montagabend um 10:30 Uhr. Aus der Sportredaktion Silke Heine.
12: Sollte Deutschland gewinnen, könnte im Achtelfinale dieser WM Frankreich warten, das mit einem 4:1 gegen eine norwegische B-Auswahl die Gruppe I gewann. Auch Senegal kann nach einem 5:0 gegen Irak aufs Weiterkommen hoffen. Uruguay scheidet nach der Niederlage gegen Spanien aus. Davon profitiert Neuling Kap Verde, dem beim 0:0 gegen Saudi-Arabien das dritte Unentschieden für Gruppenplatz 2 und den sensationellen Einzug in die K.O.-Runde reicht. Dort wartet Titelverteidiger Argentinien.
11: Die gegenwärtige Hitzewelle wird nach Ansicht des Klimaexperten des Deutschen Wetterdienstes Becker keine Ausnahme bleiben. Der Anstieg der Treibhausgase in der Atmosphäre mache Hitzewellen im Frühsommer wahrscheinlicher, sagte Becker im Deutschlandfunk.
13: Früher war es so, dass es im Mai oder Juni dann eben noch nicht so heiß werden konnte, weil sowohl der Boden als auch zum Beispiel das Mittelmeer noch nicht so heiß waren oder einfach noch nicht so aufgrund des Frühjahrs oder des Winters vorher noch erstmal sich erwärmen müssen, sodass dann, wenn die Luft aus dem Süden kommt, sie auf dem Weg im Juni noch etwas moderiert wird, während sie dann im Juli und August maximal warm ist. Aber genau dieser Kühlungseffekt aufgrund der globalen Erwärmung nimmt dieser Kühlungseffekt ab.
11: Heute und morgen werden wieder Hitzerekorde erwartet. Erst zum Wochenanfang sinken die Temperaturen deutschlandweit unter 30 Grad. In Mainz darf ab heute kein Wasser mehr aus kleineren Bächen und anderen Gewässern entnommen werden. Wie die Stadt mitteilte, gefährden die niedrigen Wasserstände den Lebensraum vieler Tiere und Pflanzen. Wer gegen das Verbot verstößt, muss mit einem Bußgeld rechnen. In Bingen wählt heute die rheinland-pfälzische AfD einen neuen Landesvorstand. Einziger Kandidat für den Posten des Landesvorsitzenden ist der bisherige Stellvertreter und Bundestagsabgeordnete Münzenmeier. Der 36-Jährige gilt als enger Vertrauter von Co-Parteichefin Weidel. In Bingen gibt es wegen des Parteitags heute hohe Sicherheitsvorkehrungen. Die Mainzer Polizei ist mit hunderten Kräften in Bingen rund um das Rheintal-Kongresszentrum im Einsatz, wo das AfD-Treffen stattfindet. Bürgerinnen und Bürger müssen den ganzen Tag mit Einschränkungen rechnen. Die Parkplätze in der Innenstadt sind für die Einsatzkräfte der Polizei reserviert. Sie rechnet mit etwa 300 Gegendemonstranten. Das waren die Nachrichten. Zum Abschluss die Zeit, 9.03 Uhr.
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14: Bitte Vorsicht auf der A3 Köln Richtung Frankfurt zwischen Neustadt-Wied und Neuwied. Hier sind Menschen auf der Fahrbahn. Dann die A1 Trier in Richtung Köln-Koblenz ist zwischen dem Kreuz Wittlich und Wittlich-Mitte wegen Straßenschäden gesperrt. Und dann noch die A5 Karlsruhe in Richtung Basel zwischen Ettlingen und Rastatt-Nord. Unfall mit mehreren Fahrzeugen auf der rechten Spur. 1 Kilometer Stau. Verzögerung hier bis zu 10 Minuten. Gute und vor allen Dingen sichere Fahrt.
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14: Dann Madlena im Wetterstudio. Das wird heute nochmal heftig und wieder richtig heiß.
15: Kann gut sein, dass wir die Rekorde von gestern heute noch mal um ein paar Zehntel übertreffen. Wir werden verbreitert um die 40 Grad erreichen heute Nachmittag. Bis zu 41 Grad am Rhein, an der Mosel, an der Saar, an der Nahe und an der Lahn vor allen Dingen. Und selbst in den höheren Lagen sind es um die 36 Grad. Im Augenblick auch schon die ersten Stationen mit über 30 Grad, obwohl es erst mal kurz nach 9 ist. Die Sonne scheint erst einmal fast ungestört. Am Nachmittag kommen dann große Quellwolken rund um die Eifel und den Westerwald dazu. Und genau hier kann es dann punktuell kräftige Gewitter geben. Der SW1 Wettertrend. Morgen ist es noch schwüler, nicht mehr ganz so heiß. 31 bis 38 Grad. Zeitweise wird die Sonne scheinen. Und dann kommen stellenweise heftige Gewitter mit Platzregen, Hagel und Sturm dazu.
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14: Am Samstag mit Frank Jentscher. Guten Morgen. Ja, ein Schwitze-Samstag und das Durchlüften hat auch schon wieder ein Ende, weil wir bereits jetzt schon so um die 29, 30 Grad haben und das um kurz nach 9. Es ist der Wahnsinn. Ja, und wo und wie habt ihr heute schon geschwitzt?
16: Ich bin Antonia, ich komme aus Zeuern. Ich habe heute schon heute Nacht geschwitzt, weil ich unterm Dach wohne.
14: Ja, das glaube ich dir. Und liebe Antonia, das wird sich, wir haben es gerade gehört, heute auch nicht mehr ändern. Es wird eher sogar noch etwas wärmer, aber wir schwitzen alle gemeinsam und stehen das durch. Kommt gut durch den Tag mit SWR1 Rheinland-Pfalz. Schönen guten Morgen.
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0: Frederik aus Schweich hat's richtig gemacht. Er schreibt eben, mein Bruder und ich haben bereits im Garten gearbeitet, bevor es jetzt zu heiß wird. Ja, das war ein guter Plan, Frederik, denn es wird sehr heiß heute Nachmittag. Das heißt, bei dem Wetter können wir eine Abkühlung alle, glaube ich, sehr gut gebrauchen.
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0: Tja, und diese Abkühlung kommt vielleicht jetzt, denn die Legionäre sind unterwegs in Mainz. Und das Gute, das kann man voll klimatisiert erleben. Ja, im Landesmuseum, da ist nämlich Römerwochenende. Heute und morgen 10 bis 17 Uhr, da wird das Museum zum Römerlager. Und da kann man dann erleben, wie die Römer vor 2000 Jahren so gelebt haben. Und das Gute eben, die Veranstaltung wurde verlegt nach drinnen und da sind die Räume komplett klimatisiert. Sehr gut. Also, falls ihr noch auf der Suche seid nach einem schönen, kühlen Ort, Mainzer Landesmuseum, da findet ihr ihn. Dr. Ellen Riemer ist da die stellvertretende Direktorin und sie haben da eine Römerkohorte zu Gast. Was kann man denn da Schönes sehen?
2: Zum einen das römische Militärleben. Sie bauen tatsächlich römische Militärzelte aus, zeigen verschiedene Waffentypen, zeigen am eigenen Körper auch die Rüstungen, die sie tragen mussten. Also vom Panzer bis über Helm und die verschiedenen Waffen, die man am Körper getragen hat. Und es gibt auch Waffenvorführungen, wie sie miteinander gekämpft haben, wie man das Kämpfen geprobt hat eigentlich. Es ist auf jeden Fall immer Action.
0: Sie haben schon die Ausrüstung gerade angesprochen, der Römer. Was haben die genau da an?
2: Sie haben also eine Tunika an, also eine Art T-Shirt und darüber dann einen Schienenpanzer aus Metall und tatsächlich auch Metallhelme.
0: Und für die Kinder auch noch interessant, habe ich gelesen, die Schola Romana. Was müssen wir uns darunter vorstellen?
2: Ja, also da können die Kinder tatsächlich in die römische Schule gehen, auf Wachstäfelchen schreiben, mit dem Abakus, also mit einer Rechenmaschine, Aufgaben lösen. Und auf Latein zählen und ein bisschen auch Latein üben.
0: Wow. Was kann man sonst noch erleben bei Ihnen?
2: Also es gibt ja noch Veranstaltungen zum römischen Badewesen, zur Wollverarbeitung. Ganz wichtig auch ein interessanter Punkt zur römischen Magie. Und jetzt neu dazu kommt auch ein Steinmetz, der zeigt, wie man eben zum Beispiel römische Grabsteine bearbeiten kann.
0: Dr. Ellen Riemer, stellvertretende Direktorin des Landesmuseums in Mainz. Da ist heute und morgen ein Römerwochenende von 10 bis 17 Uhr. Vielen herzlichen Dank.
2: Danke.
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0: 80er-Jahre-Hit für die Communards, Don't Leave Me This Way. Eine Minute nach 9:30.
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0: Die A1 Trier in Richtung Köln-Koblenz ist zwischen dem Kreuz Wittlich und Wittlich-Mitte wegen Straßenschäden gesperrt. Dann die A5 Karlsruhe Richtung Basel zwischen Ettlingen und Rastatt-Nord. Unfall mit mehreren Fahrzeugen auf der rechten Spur. 1 Kilometer Stau. Verzögerung hier bis zu 10 Minuten. Gut und sicher Fahrt.
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0: Tja, und da schwitzen wir alle gemeinsam heute bis zu 41 Grad am Nachmittag. Das sieht nach einem neuen Hitzerekord aus. Am Nachmittag und gegen Abend so rund um Eifel und Westerwald auch größere Quellwolken. Da können dann einzelne, zum Teil wirklich kräftige Gewitter entstehen. In der Nacht noch vereinzelt Schauer oder Gewitter unterwegs. Die Werte gehen dann zurück auf 26 bis 20 Grad und das in der Nacht. Der SWR1 Wettertrend. Morgen haben wir dann noch so 31 bis 38 Grad und zunehmend schwül dann. Zunächst Sonne, dann stellenweise heftige Gewitter mit Platzregen, Hagel und Sturm. Der Montag wiederum eher durchwachsen, teils Regen und weitere Gewitter und nicht mehr so heiß. Am Montag 24 bis 29 Grad. Mein lieber Freund, ja, wie wäre es an diesem Samstag jetzt mit der kleinen Abkühlung, bitteschön. Ja, können wir, glaube ich, alle gut gebrauchen. Wir wünschen jedenfalls viel Spaß im Freibad heute oder auch beim Chillen zu Hause im abgedunkelten Raum.
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0: Ich bin Frank Jentsche. Einen schönen Start ins Wochenende trotzdem.

0: Celine Dion, Because You Love Me. Der Samstagvormittag mit SWR 1 Rheinland-Pfalz, ja 20 vor 10 und ja, nicht nur wir schwitzen, nee, der Wald auch.
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0: Ja, lieber Herr Wohlleben, wie gehen eigentlich die Bäume mit dieser Wahnsinnshitze um?
2: Also die machen das so wie die Südeuropäer. Die Haupttätigkeit der Photosynthese wird in die Morgenstunden verlegt und bei der größten Wärme am frühen Nachmittag oder dann späten Nachmittag wird eine Pause eingelegt. Weil es oberhalb von 30 Grad wird es auch für viele Pflanzen einfach zu heiß und dann sinkt die Leistung total ab.
0: Also auch die Bäume machen so eine Art, sagen wir mal, Siesta. Wie kann ich mir das konkret vorstellen?
2: Ja, also sobald der Baum merkt, dass die Temperaturen zum Arbeiten zu hoch sind, schließt er die vielen kleinen Öffnungen auf der Unterseite der Blätter. Die heißen übrigens Spaltöffnungen. Das ist sowas wie die Münder vom Baum. Und wenn der die schließt, dann verhindert er die übermäßige Verdunstung von Wasser. Und dann kann er natürlich auch kein CO2 mehr aufnehmen und deswegen die Pause mit der Photosynthese.
0: Wow, das heißt, oberhalb von 30 Grad legen quasi die Bäume die Füße hoch, beziehungsweise die Wurzeln?
2: Nee, also vorher versuchen sie mich genau wie wir auch, sich erstmal abzukühlen. Und das geht erstaunlich gut. Die verdunsten nämlich über die Blätter sehr, sehr viel Wasser. Sie schwitzen quasi und damit kann ein Wald die Oberflächentemperatur, ne, und die Blätter sind ja in der heißen Sonne, um durchschnittlich 20 Grad absenken. Also krass. Selbst wenn es 35 Grad warm ist, dann kann ein intakter alter Laubwald noch hochproduktiv sein. Dazu brauchen sie allerdings einen intakten Waldboden, der weich wie ein Schwamm ist und in dem der Regen des letzten Winters noch drin ist, aus dem sie sich nämlich versorgen können. Und so ein Wasservorrat, der reicht wirklich für viele, viele, viele heiße Wochen. Und erst wenn das verbraucht ist, dann müssen die Bäume zur Not eben mittags eine Pause einlegen. Das machen sie im Moment noch nicht.
0: Ja, faszinierend. Und wer sich abkühlen möchte, gerne in den Wald gehen. Da haben wir dann einige Grade weniger als sonst. Ist zwar immer noch warm, aber nicht mehr ganz so heftig. Ja, Herr Wohlleben, vielen herzlichen Dank und ein schönes Wochenende.
2: Das wünsche ich Ihnen auch, Herr Jentscher. Tschüss.
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0: Freunde der Nacht, das wird der bisher heißeste Tag des Jahres heute. Bis zu 41 Grad am Nachmittag.
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0: Ja, und Axel Kaiser aus Pottum im Westerwald, der schwitzt gerade in der Küche, weil er eine Gulaschsuppe für einen Geburtstag kocht. Und auf dem Foto sieht man die Schweißperlen auf seiner Stirn. Lieber Axel, zwischendurch bitte das Trinken nicht vergessen. Ganz, ganz wichtig bei dieser Hitze. Wir wünschen alles Gute für das Geburtstagskind und dir toi toi toi für die Gulaschsuppe, dass sie gelingt. Ja, und apropos Abkühlung, ein SWR-Extra heute Abend. 40 Grad und mehr, Rekordhitze im Südwesten. Das Ganze heute Abend direkt nach der Tagesschau. Und jetzt kommt's, danach steigt dann die SWR-Kühlnacht. Das heißt, das SWR-Fernsehen bringt uns Eis, Schnee und Winterzauber ins Wohnzimmer. Und es ist sogar erwiesen, dass, wenn man sich sowas anschaut, Schnee- und Eisbilder also, dass es sich dann nicht mehr ganz so warm anfühlt. Also, heute Abend SWR-Fernsehen gucken, abkühlen mit uns. SWR 1 Rheinland-Pfalz am Samstag.

SWR 1 Rheinland-Pfalz, aktuelle Gefahrenstelle. Bitte Vorsicht auf der A8 Karlsruhe Richtung Stuttgart, auf der Pfinztalbrücke, Gefahr hier durch Straßenschäden.

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19: Am Samstag etwas Abkühlung für die Ohren gleich. The Adventures and My Heart, außerdem die Four Non Blondes und What's Up. In der nächsten Stunde.
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20: 10 Uhr im Studio Katharina Scheer. Mediziner fordern einen besseren Hitzeschutz in Deutschland. Die DFB-Auswahl trifft im WM-16-Finale auf Paraguay. Das Wetter in Rheinland-Pfalz, Sonne bei 36 bis 41 Grad. Der Hausärztinnen- und Hausärzteverband wirft der Bundesregierung vor, die Praxen beim Hitzeschutz im Stich zu lassen. Vor allem ältere Menschen müssten besser geschützt werden. Aus Berlin Sabine Henkel.
21: An heißen Tagen werde eine Absichtserklärung nach der anderen veröffentlicht, aber nicht gehandelt, klagt der Verband in der Funke Mediengruppe. Für den Hitzeschutz sind vor allem Länder und Kommunen zuständig. Der Bund fördert einzelne Projekte oder auch die Sanierung von Gebäuden. Die Grünen haben in dieser Woche im Bundestag mehrere Anträge gestellt. Unter anderem soll der Hitzeschutz verbindlich werden und dafür mehr Geld bereitgestellt werden. Auch die Linken verlangen von der Bundesregierung, mehr für den Hitzeschutz zu tun.
20: Der Deutsche Städte- und Gemeindebund ruft zum Wassersparen auf. Hauptgeschäftsführer Berg-Hegger sagte der Neuen Osnabrücker Zeitung, notfalls sollten die Behörden vor Ort auch Verbote aussprechen. Berg-Hegger beklagt, die Kommunen hätten zu wenig Geld für ausreichenden Hitzeschutz. Als Beispiele nannte er Wasservernebelung, Grünanlagen und Maßnahmen für mehr Schatten. Die rheinland-pfälzische AfD wählt heute auf ihrem Parteitag in Bingen einen neuen Landesvorstand. Einziger Kandidat für den Posten des Landesvorsitzenden ist der bisherige Stellvertreter und Bundestagsabgeordnete Münzenmeier. Aus der Redaktion Landespolitik Christian Buttgereit.
3: Daran, dass Münzenmeier gewählt wird, gibt es keinen Zweifel. Der 36-Jährige gilt als enger Vertrauter von Co-Parteichefin Weidel. Münzenmeier würde den Landesvorsitzenden Bollinger ablösen. Bollinger war nach der Landtagswahl im März bereits als Fraktionschef nicht wiedergewählt worden. Nach eigenen Angaben wird er als stellvertretender Vorsitzender weiterhin dem Landesvorstand angehören. Neu geschaffen werden soll das Amt eines Generalsekretärs. Dafür ist der parlamentarische Geschäftsführer und Münzenmeier-Vertraute Lohr im Gespräch.
20: In Bingen hat die Polizei wegen des Parteitags die Sicherheitsvorkehrungen erhöht. Die Mainzer Polizei ist mit hunderten Kräften in Bingen rund um das Rheintal-Kongresszentrum im Einsatz, wo das AfD-Treffen stattfindet. Die Parkplätze in der Innenstadt sind für die Polizei reserviert. Sie rechnet mit etwa 300 Gegendemonstranten. Die DFB-Auswahl trifft im 16. Finale der Fußball-WM auf Paraguay. Das steht nach dem 1:0-Sieg von Europameister Spanien gegen Uruguay fest. Die Partie wird am Montag in Foxborough bei Boston ausgetragen. Auch Kap Verde steht in der K.O.-Runde. Dem Team reichte ein 0:0 gegen Saudi-Arabien. Frankreich besiegte Norwegen mit 4:1. Beide Teams sind weiter, auch Senegal durch ein 5:0 gegen den Irak. Die Zeit 10:03 Uhr.
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5: Bitte Vorsicht auf der A8 Karlsruhe Richtung Stuttgart, auf der Pfinztalbrücke Gefahr durch Straßenschäden. Dann die A1 Trier in Richtung Köln-Koblenz ist zwischen dem Kreuz Wittlich und Wittlich-Mitte wegen Straßenschäden gesperrt. A5 Karlsruhe Richtung Basel zwischen Ettlingen und Krastatt Nord, Unfall mit mehreren Fahrzeugen auf der rechten Spur, 1 Kilometer Stau, Verzögerung hier bis zu 10 Minuten. Dann die A66 Wiesbaden Richtung Frankfurt zwischen dem Eschborner Dreieck und Frankfurt-Ludwig-Landmann-Straße. Unfallaufnahme, rechte Spur ist hier wieder befahrbar, 3 Kilometer Stau. Und die letzte Meldung für den Moment von der B486 Rüsselsheimer Straße, Eppartshausen, Rüsselsheim. Hier ist zwischen Mörfelden und der A67 Rüsselsheim-Ost in beiden Richtungen nach einem Unfall gesperrt. Allen unterwegs eine gute und vor allen Dingen natürlich sichere Fahrt.
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5: Ja. Hallo, hallo, das kommt erst noch hier vorneweg.
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5: Ja, sicher. Bevor wir alles andere hier erledigen. Also, das ist das Wetter, glaube ich, hier in dem Moment. Das Wetter bis zu 41 Grad heute Nachmittag. Und das wäre dann wirklich ein neuer Hitzerekord. Absolut. Und das Ganze dann ja gegen Abend rund um Eifel und Westerwald zum Teil auch kräftige Gewitter möglich. Einzelne in der Nacht dann noch vereinzelt Schauer oder Gewitter bei sehr warmen 20 bis 26 Grad. Der SWR1 Wettertrend, wie sieht der aus? Naja, also morgen zunächst noch auch nochmal sehr heiß, 31 bis 38 Grad, nicht mehr ganz so heiß wie heute. Aber dann auch wird's schwül morgen. Erst Sonne, zum Teil dann später heftige Gewitter morgen mit Platzregen, Hagel und Sturm. Und dann am Montag insgesamt nicht mehr ganz so heiß. Und das ist doch mal eine gute Nachricht.
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5: Am Samstag mit Frank Jentscher. Tja, die große Frage, was
22: Eis
5: macht
22: essen
5: ihr?
22: Und ins Schwimmbad gehen.
5: Ja, was macht ihr heute schönes Eis essen und ins Schwimmbad gehen? Das sieht
18: das
5: doch nach
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5: einem guten Plan
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5: aus.
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5: Hallo,
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5: Liebe Technik, ich bin hier der Chef, nicht du. Ich glaube, dem Mischpult ist auch gerade zu warm. Und nach dem Freibad schauen wir vielleicht heute Abend in Linz vorbei. Denn da gibt es den Strünzer Strand. Der ist allerdings mitten in der Stadt, aber auch sehr, sehr schön. Seit gestern Abend ist der auf und was man da Schönes erleben kann, hören wir hier in einer halben Stunde gegen 20 vor 11.

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1: Ja, Sommer ist gut. Das ist ein Hitzewetter. Und was für eins. Über 30 Grad stellenweise bereits um diese Uhrzeit in Rheinland-Pfalz. Und da ist Trinken extrem wichtig. Und Frage, wie viel Liter schafft ihr so an einem Tag gerade weg? Also bei mir waren es gestern gut 4 Liter. 4 Liter Wasser alleine. Ja, bei den Temperaturen schwitzen wir wirklich alle so heftig. Das muss natürlich alles auch wieder rein. Und das merken natürlich auch die Getränkehersteller. Die haben richtig viel zu tun. SWR 1 Rheinland-Pfalz-Reporterin Ulrike Brandt war bei einem Getränkehersteller in Bellheim in der Südpfalz.
2: Ja, da ist richtig viel los und das klingt zum Beispiel so. Ja, man hört es, hier rasen gerade die Wasserflaschen übers Band. Bei dem Getränkehersteller in der Südpfalz ist gerade absoluter Hochbetrieb. Jetzt im Sommer in der Hitzewelle arbeiten in der Abfüllung noch zusätzliche Saisonkräfte. Und auf der einen Seite der Halle werden die Pfandflaschen gereinigt und nebenan quasi direkt wieder mit Wasser befüllt. Und auch auf dem Betriebshof in Bellheim ist mehr los. Die Lkw-Fahrer, die fahren mehr Touren, um die hohe Nachfrage in den Geschäften und Restaurants zu bedienen. Thorsten Schmidt ist der technische Leiter bei Park und Bellheimer und dafür zuständig, dass genug Getränke abgefüllt werden, vor allem Wasser.
3: Wir sagen, ab 30 Grad ist Mineralwasserwetter und dann schießen die Abverkäufe beim Mineralwasser durch die Decke. Und im Vergleich zum Bier, das natürlich, je heißer es wird, dann auch bis zu einem gewissen Punkt getrunken wird. Aber irgendwann ist dann auch der Punkt erreicht, wo auch ein Biertrinker dann noch ein Glas Mineralwasser mit dazu nimmt, einfach um nicht zu dehydrieren bei den Temperaturen.
2: Also jetzt gibt es deutlich mehr zu tun als sonst.
1: Ja, Wasser, also das in Getränk gerade bei uns. Wie viel Wasser geht da im Moment so weg bei denen?
2: Da verkauft der Getränkehersteller gerade pro Tag bis zu 5000 Kästen. Das ist mehr als doppelt so viel wie im Herbst und Winter. Und dazu kommt noch Wasser mit weniger Kohlensäure und Süßgetränke wie Limos. Und der technische Leiter, der muss schauen, dass auch immer genug Getränke da sind. Denn gerade jetzt muss der Hersteller ja sein Geschäft machen.
3: Die Kiste Wasser, die wir jetzt nicht verkaufen können, weil wir irgendwo nicht verfügbar wären, die verkaufen wir im September, Oktober nicht mehr. Deshalb ist es für uns natürlich entscheidend, dass wir hier dann auch unsere Warenverfügbarkeit sicherstellen.
2: Klar, es sind gerade stressige Zeiten bei dem Getränkehersteller im südpfälzischen Bellheim. Aber mit dem Durst der Menschen verdient das Unternehmen auch gerade gutes Geld.
1: Ja, in diesem Sinne, wohlbekomm's. Auch heute bitte wieder viel trinken, um einfach fit zu bleiben bei der Hitze.
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0: Phil Collins. Against All Odds, 10.30 Uhr.
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0: Bitte Vorsicht auf der A5 Karlsruhe-Frankfurt. Zwischen Karlsruhe-Mitte und Karlsruhe-Durlach in beiden Richtungen hier Gefahr durch Straßenschäden auf der rechten Spur. Die A1 Trier in Richtung Köln-Koblenz ist zwischen dem Kreuz Wittlich und Wittlich-Mitte wegen Straßenschäden gesperrt. Dann haben wir die A5 Karlsruhe Richtung Basel zwischen Ettlingen und Rastatt-Nord. Unfall mit mehreren Fahrzeugen auf der rechten Spur. 6 Kilometer Stau. Verzögerung hier bis zu 20 Minuten. Dann die A66 Wiesbaden Richtung Frankfurt zwischen dem Eschborner Dreieck und Frankfurt-Ludwig-Landmann-Straße. Unfallaufnahme. Hier ist die rechte Spur wieder befahrbar. 1 Kilometer Stau. Und dann noch die B486 Rüsselsheimer Straße, Eppertshausen, Rüsselsheim. Die ist zwischen Mörfelden und A67 Rüsselsheim Ost in beiden Richtungen nach einem Unfall gesperrt. Gut und sichere Fahrt.
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0: Da schwitzen wir heute wieder ganz gewaltig. Bis zu 41 Grad am Nachmittag. Das ist dann ein neuer Hitzerekord. Tja, später gegen Abend rund um Eifel und Westerwald einzelne, zum Teil auch kräftige Gewitter möglich. In der Nacht sind die noch vereinzelt unterwegs. 20 bis 26 Grad in der Nacht. Sehr, sehr warm. Und der SWR1 Wettertrend morgen dann noch immerhin 31 bis 38 Grad. Es wird dann zunehmend schwül, zunächst sonnig, dann zum Teil morgen heftige Gewitter mit Platzregen, Hagel und Sturm. Und der Montag insgesamt nicht mehr ganz so heiß. Guten Start ins Wochenende. Immer schön cool bleiben. Ich bin Frank Jentschalow.
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1: Am Samstag 20 vor 11 SWR 1 Rheinland-Pfalz. Wünscht kühle Gedanken an diesem heißen Tag, der wahrscheinlich der heißeste des Jahres werden könnte. Zumindest der bisher heißeste. Bis zu 41 Grad am Nachmittag sind da möglich. Ja, und jetzt geht's mal nach Linz. Linz liegt ja bekanntlich am Rhein, aber der Strand, der liegt seit gestern mitten in der Stadt. Ja, klingt ein bisschen verrückt, aber genau so ist es. Der Strand mitten in der Stadt, das ist der sogenannte Strünzer Strand auf dem Marktplatz vor dem Rathaus. Da wurde dann also jede Menge Sand aufgeschüttet und nicht nur das, da ist auch eine Menge los. SWR 1 Rheinland-Pfalz-Reporter Andreas Kriesam.
2: Die Sängerin der Bad Honnefer Band Autumn Nights steht bei sengender Hitze mit ihren Füßen in einem wassergefüllten Eimer. Vor ihr eine goldgelbe Sandfläche. Und 200 Tonnen sind hier aufgeschüttet. Auf Liegestühlen lauschen die Gäste dem kleinen Konzert, nippen an Strohhalmen aus ihren Cocktailgläsern und genießen einfach.
3: Der Strand vor der Haustür, dass man nur 5 Minuten laufen muss und dann hier Freunde treffen kann.
4: Und es ist schön, dass man sich jedes Jahr wieder darauf freuen darf. Immer wieder gern.
5: Ich freue mich auf jeden Fall, den Sommer über dann hier öfter mal hinzukommen.
6: Urlaubsfeeling pur und ein perfekter Vorgeschmack auf den Sommerurlaub, den kann man hier super starten.
7: Wunderschön, bei den Temperaturen fehlt uns doch nichts heute, oder?
2: Doch, sagt ein Gast.
8: Fehlt eigentlich noch das Meeresrauschen. Das wäre jetzt perfekt.
2: Caroline Fritzen von der Touri-Information. Wasser fehlt ja so ein bisschen.
9: Ja, das stimmt. Wir haben hier 2 Brunnen drumherum und in unmittelbarer Nähe kommt man dann direkt zum Rhein.
2: Während sich die allermeisten dem Müßiggang hingeben und chillen, baggern und pretschen Darius an und Laudig übers Beachvolleyballfeld. Erstmals ist das direkt vorm Rathaus aufgebaut.
10: Ist was komplett anderes, sowas in Linz zu haben. Toll, finde ich auch gut.
11: Und hier ist er halt so neu und so.
2: Und gerade ist der 9-jährige Enno mit seinen Freundinnen und Freunden an den Strand gekommen.
12: Also ich finde es halt cool hier, dass hier auch so eine Band ist. Und dass auch hier so ein Volleyballplatz ist. Hier hat man einfach so einen richtig coolen Ort zum Spielen.
2: Und was spielst du hier?
12: Wir spielen gerade im Moment so, wir müssen so Sandbrocken suchen und dann kaputt machen und da in den Eimer tun.
2: Corina ist mit ihren 11 Jahren schon deutlich abgeklärter.
13: Ich sitze hier mit meiner Mama und ich rede halt mit ihr und das entspannt mich halt.
2: Nebenan in der Weinwirtschaft bringt der Kellner Getränke an den Tisch und alle sind zufrieden.
14: Es ist halt Heimat, es ist halt schön, auch mal hier was zu erleben.
15: Man trifft immer Menschen, mit denen spricht man, hallo, was machst du? Und dann später schauen wir mal, dass wir vielleicht noch zusammen was trinken.
1: Der Strünzer Strand in Linz am Rhein. Heute Abend wieder Live-Musik ab 19 Uhr.
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0: 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Ja, die Hilfe für Venezuela ist jetzt auch angelaufen nach diesem schrecklichen Erdbeben dort. Das THW ist heute Morgen auch gelandet in Venezuelas Hauptstadt Caracas. Martin Mittelstädt vom THW.
1: Dem Team geht's gut. Angespannte Erwartungen würde ich das nennen. Das heißt, das Team konnte jetzt während dem 14-Stunden-Flug sich ein bisschen ausruhen, was ganz wichtig ist für eine Einsatzlage, dass man eben frisch in die Einsatzlage starten kann. Das heißt, im Moment ist noch Ruhe und leichte Angespanntheit, die aber uns hilft, im Einsatz dann fokussiert zu sein und unsere Aufgaben entsprechend gut und schnell zu erledigen.
0: Ja, da drücken wir ganz fest die Daumen, dass es auch funktioniert. Das THW soll dort vor Ort helfen, verschüttete Menschen zu retten mit Suchhunden und entsprechender Ortungstechnik. Denn noch immer gelten ja Tausende als vermisst und da zählt jetzt wirklich jede Stunde.

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19: Am Samstag und gleich mit Fury in das Lauterhaus. Won't forget these days. Außerdem Sophie Alice Baxter. Murder on the Dance Floor in der nächsten Stunde bei uns.
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20: 11 Uhr im Studio Katharina Scheer. Finanzminister Klingbeil ist für eine höhere Alkoholsteuer. Mainz verbietet die Entnahme von Wasser aus Flüssen und Bächen. Das Wetter in Rheinland-Pfalz, Sonne bei 36 bis 41 Grad. Alkohol könnte bald teurer werden. Bundesfinanzminister Klingbeil will möglicherweise die Steuer darauf erhöhen, und zwar um 20%. Aus der Nachrichtenredaktion Maren Weil.
21: Hochprozentiges wie Wodka, Whisky oder Rum würde einen knappen Euro teurer pro 0,7 Liter Flasche. Und auch Sekt und Alkopop sollen mehr kosten. Bier und Wein dagegen nicht. Dem Redaktionsnetzwerk Deutschland liegt dazu ein Gesetzentwurf vor. Klingbeil liegt mit seinen Plänen damit klar unter der Empfehlung einer Expertenkommission. Die wollte eine deutlich höhere Steuer, plus 40% im nächsten Jahr und später sogar eine Verdopplung des Steuersatzes. Denn Alkohol sei in Deutschland besonders günstig und das erhöhe das Suchtrisiko.
4: Die gegenwärtige Hitzewelle wird laut deutschem Wetterdienst keine Ausnahme bleiben. Der Anstieg der Treibhausgase in der Atmosphäre mache Hitzewellen im Frühsommer wahrscheinlicher, sagte der Klimaexperte der Behörde Becker im Deutschlandfunk. Grund dafür sei die Abschwächung eines Kühlungseffektes. Die Böden und das Mittelmeer erwärmten sich früher als noch vor einigen Jahren. Das führe in Deutschland zu einem schnelleren Anstieg der Temperaturen. In Mainz darf ab heute kein Wasser mehr aus kleineren Bächen und anderen Gewässern entnommen werden. Die Stadt hat das wegen der anhaltenden Trockenheit angeordnet. Das Verbot gilt auch dann, wenn das Wasser mit einem Eimer oder einer Gießkanne geschöpft wird. Grund sind die niedrigen Wasserstände, die den Lebensraum vieler Tiere und Pflanzen gefährden. Bei Verstößen droht ein Bußgeld. An den Schulen in Rheinland-Pfalz werden unangekündigte Tests und Hausaufgabenkontrollen möglicherweise wieder eingeführt. Bildungsministerin Eiling-Hüttig sagte der dpa, über Prüfungen an den Schulen müsse gesprochen werden, weil immer mehr künstliche Intelligenz genutzt werde. Lehrkräfte müssten erkennen können, welchen Wissensstand Schülerinnen und Schüler haben, sagte die CDU-Politikerin. Seit dem Schuljahr 2025/26 werden an den Schulen in Rheinland-Pfalz alle Tests und Hausaufgabenüberprüfungen angekündigt. Nach Gerüchten über Kinderhandel ermittelt die französische Justiz beim Secondhand-Online-Händler Vinted. Das hat die Staatsanwaltschaft in Nanterre bestätigt. In Online-Netzwerken kursiert der Verdacht, dass auf Vinted Kinder verkauft würden. Auslöser waren Anzeigen für Spielsachen oder andere Artikel von geringem Wert. Einige wurden zu vierstelligen Preisen angeboten, mit Alters- und Größenangaben von Kleinkindern. Das waren die Nachrichten für Rheinland-Pfalz. Zum Abschluss die Zeit 11.03 Uhr.
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19: Die A1 Trier in Richtung Köln-Koblenz bleibt zwischen dem Kreuz Wittlich und Wittlich-Mitte wegen Straßenschäden voraussichtlich bis zum 1. Juli gesperrt. Bitte hier bei der Bitte der Bedarfsumleitung folgen. Das ist die U90. Lkw wird empfohlen, das Gebiet möglichst weiträumig zu umfahren. A3, Frankfurt Richtung Köln, zwischen Wiesbadener Kreuz und Niedernhausen, Unfall auf der linken Spur, 2 Kilometer Stau. Und dann noch die A5, Karlsruhe Richtung Basel, zwischen Ettlingen und Rastatt Nord, eine Unfallaufnahme, 5 Kilometer Stau, Verzögerung hier bis zu 20 Minuten. Gut und sichere Fahrt.
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19: Tja, da steht ein neuer Hitzerekord wahrscheinlich für heute bevor. Bis zu 41 Grad sind möglich am Nachmittag. Später auch rund um Eifel und Westerwald dann einzelne, zum Teil kräftige Gewitter möglich. In der Nacht vereinzelt noch Schauer oder Gewitter. Es bleibt dann auch sehr warm in der Nacht, 20 bis 26 Grad. Der SWR1 Wettertrend. Morgen maximal 31 bis 38 Grad heiß. Und dann wird es zunehmend schwül. Erst Sonne, zum Teil dann später heftige Gewitter nochmal mit Platzregen, Hagel und Sturm möglich. Und der Montag dann nicht mehr ganz so heiß. Deutlich angenehmer bei 24 bis maximal 29 Grad.
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19: Am Samstag mit Frank Jentscher. Hallo. Ja, und wir sind natürlich bei dieser Hitze bei euch und kühlen euch gerne so ein klein bisschen runter. Einfach Radio laut drehen und die gute Musik genießen. Won't forget these days. Wir sind Fury in the Slaughterhouse.
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0: Murder on the Dance Floor, ein Klassiker. SWR 1 Rheinland-Pfalz, aktuelle Gefahrenstelle. Bitte Vorsicht auf der A5 Frankfurt Richtung Karlsruhe zwischen Kreuzwaldorf und Kronau. Gefahr hier durch Fahrradfahrer auf dem Standstreifen. Tja, geht mal die Waschmaschine kaputt nach einigen Jahren. Da heißt es bei vielen oft, ach komm, das lohnt sich doch nicht mehr. Wir kaufen gleich eine neue, weil die Reparatur ohnehin zu teuer wird. Tja, aber das soll sich ändern, ja? Die Parole lautet reparieren statt wegwerfen. Denn Hersteller, die müssen künftig bestimmte Geräte länger reparieren, auch nach Ablauf der Gewährleistung. Der Bundestag hat das in dieser Woche beschlossen, das Recht auf Reparatur. So soll man Elektroschrott vermeiden. Maximilian Ulrich aus dem Hauptstadtstudio. Was kann ich denn künftig alles reparieren lassen?
1: Das Recht auf Reparatur gibt es für alle Geräte, bei denen Hersteller schon jetzt verpflichtet sind, Ersatzteile für eine bestimmte Zeit anzubieten. Also das sind zum Beispiel Waschmaschinen, Kühlschränke, Staubsauger, aber auch Smartphones oder Tablets. Die Regel dabei ist, geht ein Gerät innerhalb der üblichen Lebenserwartung kaputt, hat man ein Recht auf Reparatur. Das ist bei einer Waschmaschine zum Beispiel ein Zeitraum von ungefähr 10 Jahren.
0: Ja, und wer zahlt dann die Reparatur?
1: Innerhalb der ersten 2 Jahre zahlt die Reparatur oder den Austausch ja schon jetzt der Verkäufer. Das ist die sogenannte Gewährleistung. Danach muss man die Reparatur selbst zahlen. Das ändert sich auch jetzt nicht. Neues aber, dass die Hersteller eine Reparatur anbieten müssen. Dass sie Ersatzteile dafür bereitstellen müssen und dass sie einen angemessenen Preis dafür verlangen müssen. Außerdem müssen die Geräte in Zukunft auch so gebaut sein, dass sie sich reparieren lassen.
0: Okay, und wenn ich dann eine Reparatur habe, was dann? Muss ich dann die kaputte Waschmaschine zum Hersteller schicken? Das kostet ja auch Geld.
1: Nein, denn das Recht auf Reparatur hat auch zum Ziel, heimische Handwerksbetriebe zu stärken. Man kann sein Gerät also auch von lokalen Handwerkern reparieren lassen. Macht man das innerhalb der ersten 2 Jahre, also noch innerhalb dieser Gewährleistungsfrist, verlängert sich auch die Gewährleistung um 12 Monate. Auch das soll dafür sorgen, dass wir uns in Zukunft eher fürs Reparieren und gegens Neukaufen entscheiden.
0: Das Recht auf Reparatur. Ende Juli soll das Gesetz in Kraft treten.
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0: Um 11.30 Uhr bitte Vorsicht auf der A3 Köln Richtung Frankfurt zwischen Niedernhausen und dem Wiesbadener Kreuz. Hier liegt nämlich ein Dachfenster auf der Fahrbahn. Dann haben wir die A1 Trier in Richtung Köln-Koblenz. Die bleibt zwischen dem Kreuz Wittlich und Wittlich-Mitte wegen Straßenschäden voraussichtlich bis zum 1. Juli gesperrt. Bitte der Bedarfsumleitung U90 folgen. Lkw wird empfohlen, das Gebiet möglichst weiträumig zu umfahren. Und dann noch die A5 Karlsruhe in Richtung Basel zwischen Ettlingen und Rastatt Nord. 6 Kilometer Stau, hier ist die Unfallstelle geräumt. Verzögerung bis zu 20 Minuten. Gute und sichere Fahrt.
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0: Ja, was soll man denn dazu noch sagen? Neuer Hitzerekord in Sicht, bis zu 41 Grad heute Nachmittag sind da möglich. Dann später allerdings auch vor allem rund um Eifel und Westerwald einzelne, teils kräftige Gewitter möglich. Auch noch in der Nacht und das Ganze dann in der Nacht bei warmen 20 bis 26 Grad. Der SWR1 Wettertrend. Morgen immerhin noch 31 bis 38 Grad heiß. Und dann fängt es an, langsam schwül zu werden. Zunächst Sonne, dann aber auch zum Teil wieder heftige Gewitter mit Platzregen, Hagel und Sturm möglich. Und der Montag nicht mehr ganz so heiß. Und das ist doch mal eine gute Nachricht. Der Samstag mit Frank Jentscher. Einen schönen guten Tag.
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0: Es wäre ein Teil am Pfalz am Samstag. Ja, und diese Hitze macht nicht nur uns zu schaffen, sondern auch vielen Veranstaltungen im Land.
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0: Denn wegen dieser Hitze sind viele Veranstaltungen bereits abgesagt worden. Zum Beispiel das Artenschutzfest im Zoo von Neuwied. Auch den Tieren ist es heute zu heiß. Andererseits habt ihr uns auch wiederum Veranstaltungen geschickt, die stattfinden. Zum Beispiel die Kirmes in Wengerohr. Schreibt uns SWR1-Hörerin Tine. Danke dafür. Tja, und auch der Tag der offenen Gartentür morgen in der sogenannten alten Welt wird stattfinden. Gartenbesitzer aus den Verbandsgemeinden Bad Kreuznach, Lauterecken, Wolfstein, Nahe Glan, Nordpfälzerland und Otterbach-Otterberg. Vom Roten Fels über die alte Welt bis zum Donnersberg. Die alle öffnen morgen ihre Gärten, also nicht alle, insgesamt 26. Und im Garten unter einem Baum, da ist es ja auch nicht mehr ganz so heiß. Das ist ja sehr schön. Verena Wasem von der Verbandsgemeinde Nordpfälzerland hat das Ganze mitorganisiert. Ja, die Gärten sind ja alle sehr, sehr unterschiedlich. Was ist denn da alles dabei?
3: Also wir haben dieses Jahr eine ganz große Vielfalt. Also wir haben wirklich ganz kleine Gärten, Kübelgärten, aber auch richtig große Parkanlagen, fast mit 10.000 Quadratmetern Fläche. Es gibt von den Themengärten auch ganz viele unterschiedliche. Wir haben auch in diesem Jahr einen Theatergarten. Wir haben Gemeinschaftsgärten. Wir haben mit Gartenteichen ganz viele Staudengärten. Sogar einen asiatischen Garten haben wir dieses Jahr dabei. Es gibt auch ein bisschen was Tierisches. Wir haben einen Garten mit Alpakas oder sogar einen mit einem Meerschweinchendorf. Also total unterschiedlich.
0: Also, man kann ja jetzt nicht alle 26 Gärten besuchen. Haben Sie einen Geheimtipp vielleicht für uns, wo man sich möglicherweise auch ein bisschen abkühlen kann?
3: Oh, da gibt es natürlich viele Gärten, die halt auch immer irgendwo ein bisschen Schatten spenden. Gerade in der alten Welt, der Bereich um Schönborn haben wir einige Gärten dabei, aber halt auch natürlich Rehborn, Merzweiler, in Landkreis Kusel, Donnersbergkreis, da gibt es einiges.
0: Ja, und wir wissen natürlich, nichts kühlt besser herunter als so ein schöner Buchenbaum zum Beispiel, wenn man sich darunter macht, das ist einfach nur herrlich. Sie haben eben schon einen Theatergarten angesprochen, was muss ich mir denn darunter vorstellen?
3: Ich habe ihn leider selbst noch nicht gesehen, werde wahrscheinlich auch mal hinfahren und mir das angucken. Also es hieß, es ist ein schöner, weitläufiger Garten am Jeckenbach und es gibt dort eine Theaterbühne. Und wenn man möchte, kann man da auch gerne etwas aufführen, wenn man möchte.
0: Sehr schön, vielleicht ein Hitzestück.
3: Das wäre doch was bei dem Wetter, ja.
0: Es muss ja nicht lang sein. Verena Wasem von der Verbandsgemeinde Nordpfälzer Land. Morgen Tag der offenen Gartentür in der alten Welt von 10 bis 18 Uhr. Vielen Dank.
3: Danke Ihnen.
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Ja, danke dir, lieber Florian, denn du bist gerade mein Weihnachten. Und das bei 40 Grad. Dankeschön.

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16: Eine neue Gefahrenstelle. Bitte Vorsicht auf der A5 Karlsruhe Richtung Frankfurt. Zwischen Bruchsal und Raststätte-Bruchsal. Ein defekter LKW hier auf der rechten Spur und dem Standreifen. Gute Fahrt.
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17: 12 Uhr im Studio Katharina Scheer. Mediziner fordern von der Bundesregierung mehr Hitzeschutz. Die rheinland-pfälzische AfD hat in Bingen einen neuen Vorsitzenden gewählt. Das Wetter im Land: viel Sonne und am Nachmittag örtlich Gewitter bei 36 bis 41 Grad. Der Hausärztinnen- und Hausärzteverband wirft der Bundesregierung vor, die Praxen beim Hitzeschutz im Stich zu lassen. Vor allem ältere Menschen müssten besser geschützt werden. Aus Berlin, Sabine Henkel.
18: An heißen Tagen werde eine Absichtserklärung nach der anderen veröffentlicht, aber nicht gehandelt, klagt der Verband in der Funke Mediengruppe. Für den Hitzeschutz sind vor allem Länder und Kommunen zuständig. Der Bund fördert einzelne Projekte oder auch die Sanierung von Gebäuden. Die Grünen haben in dieser Woche im Bundestag mehrere Anträge gestellt. Unter anderem soll der Hitzeschutz verbindlich werden und dafür mehr Geld bereitgestellt werden. Auch die Linken verlangen von der Bundesregierung, mehr für den Hitzeschutz zu tun. Die Deutsche Umwelthilfe verweist auf eine Studie, die nachweist, dass deutsche Städte mangelhaft auf den Klimawandel vorbereitet sind.
17: Die rheinland-pfälzische AfD hat den bisherigen Stellvertreter und Bundestagsabgeordneten Münzenmeier mit breiter Mehrheit zu ihrem Vorsitzenden gewählt. Münzenmeier sagte in seiner Bewerbungsrede, bei den künftigen Wahlen trete die AfD nicht an, um mitzuspielen, sondern um zu gewinnen. Der 36-Jährige gilt als enger Vertrauter von Co-Parteichefin Weidel. Münzenmeier löst den Landesvorsitzenden Bollinger ab. Der war nach der Landtagswahl im März bereits als Fraktionschef nicht wiedergewählt worden. Die uralte Eiche in Endlichhofen im Rhein-Lahn-Kreis ist zum Nationalerbe-Baum erklärt worden. Damit gehört sie zu einer ausgewählten Gruppe von 100 Bäumen in ganz Deutschland, die besonders geschützt sind. Lea Vassiliadis berichtet.
2: Die dicke Eiche hat eine bewegte Geschichte hinter sich. Ihr Alter wird auf etwa 500 Jahre geschätzt. Vermutlich während der Reformationszeit gepflanzt. Sie wurde etwa durch Artilleriefeuer im Ersten Weltkrieg beschädigt und durch ein Feuer in den 1970er Jahren, das durch Jugendliche ausgelöst wurde. Heute ist sie ein Wahrzeichen des Ortes. Bürgermeister Ulrich Birkenstock beschreibt sie als ein Stück Heimat und betont die Bedeutung der Auszeichnung als Nationalerbe Baum für die Gemeinde und die gesamte Region.
17: Nach Gerüchten über Kinderhandel ermittelt die französische Justiz beim Secondhand-Online-Händler Vinted. Das hat die Staatsanwaltschaft in Nanterre bestätigt. In Online-Netzwerken kursiert der Verdacht, dass auf Vinted Kinder verkauft würden. Auslöser waren Anzeigen für Spielsachen oder andere Artikel von geringem Wert. Einige wurden zu vierstelligen Preisen angeboten, mit Alters- und Größenangaben von Kleinkindern. Die Zeit 12.03 Uhr.
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16: Bitte Vorsicht auf der A5 Karlsruhe Richtung Frankfurt zwischen Bruchsal und Raststätte-Bruchsal. Ein defekter LKW auf der rechten Spur und dem Standstreifen. Und dann noch die A1, Trier Richtung Köln-Koblenz. Die bleibt zwischen dem Kreuz Wittlich und Wittlich-Mitte. Wegen Straßenschäden wahrscheinlich bis zum 1. Juli gesperrt. Bitte der Bedarfsumleitung folgen. Das ist die U90. Und LKW wird empfohlen, das Gebiet möglichst weiträumig zu umfahren. Allen unterwegs eine gute und sichere Fahrt.
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16: Ja, das ist kein Wetter, das ist ein Hitzeschock, kann man fast schon sagen. Also wir steuern heute auf einen Hitzerekord zu. Bis zu 41 Grad heute Nachmittag sind da drin. Entlang des Rheins, der Lahn, der Saar, eigentlich überall an der Lahn, habe ich schon gesagt. An der Nahe auch und das wird richtig, richtig heiß. Dann später gegen Abend rund um Eifel und Westerwald kräftige Gewitter möglich. In der Nacht noch vereinzelt Schauer oder auch Gewitter und gar nicht mal so mild. Die Nacht dann bei 20 bis 26 Grad. Der SWR1 Wettertrend, morgen nicht mehr ganz so heiß, 31 bis maximal 38 Grad und dann wird's zunehmend schwül. Erst morgen Sonne, dann später auch zum Teil heftige Gewitter möglich mit Platzregen, Hagel und Sturm. Und der Montag, und das ist eine gute Nachricht, dann nicht mehr ganz so heiß, maximal 29 Grad. Ha, da ziehe ich den Parker an.
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16: Am Samstag mit Frank Jentscher. Herrlich, ja, schön, dass ihr dabei seid. Also das Wochenende überstehen wir gemeinsam. Zwischendurch immer genug trinken, das ist schon mal klar. Das sollten wir alle tun. Und den Fußball wollen wir auch nicht vergessen. Wir gucken gleich mal auf die Fußball-WM und wie da gerade so die Stimmung ist nach der Niederlage gegen Ecuador in ein paar Minuten.
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Eine neue Gefahrenstelle. Bitte Vorsicht auf der A62 Nonnweiler Richtung Landstuhl. Zwischen Kusel und Glan-Münchweiler. Hier liegen nämlich Fahrzeugteile auf der linken Spur.

Und wir haben eine weitere Gefahrenstelle. Bitte Vorsicht auf der B50, Platten Richtung Kreuzwittlich. Und zwar zwischen Longkamp und Zeltingen-Rachtig. Hier liegt nämlich eine Drohne auf der Fahrbahn.

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2: Tja, und die deutsche Nationalmannschaft, die schaut jetzt natürlich nach vorn, nach der Niederlage gegen Ecuador. Der Gegner im 16. Finale steht ja auch fest. Ne? Montag geht es dann gegen Paraguay. Ja, und vor dem Start in die K.O.-Phase bleibt natürlich ein bisschen Zeit zum Durchatmen. Und für Unterstützung gibt es da auch einiges, nämlich die aus dem engsten Familienkreis. SWR1-Sportreporter Tim Borgmeier.
3: Familie, Frauen, Freundinnen, sie durften einen Tag nach der Niederlage gegen Ecuador wieder im DFB-Teamquartier vorbeischauen. Etwas Ablenkung nach diesem 1:2, das hörbar was gemacht hatte mit dem deutschen Team.
4: Nur weil wir jetzt verloren haben, sollen wir jetzt am Boden sein oder was?
3: Nein, nicht direkt am Boden. Dennis Undorf, aber die Mannschaft plötzlich auch nicht mehr mit breiter Brust unter der Decke wie noch vor dem Spiel. Sie wirkte, sie sprach angeschlagen. Zu schwach der Auftritt gegen die Südamerikaner.
4: Ist natürlich nicht schön, ein Spiel zu verlieren, aber ist ein guter Wake-up-Call für uns.
3: Es wirkte aber auch so, Antonio Rüdiger, als wäre es ein Wake-up-Call, ein Wecker für leise Selbstzweifel gewesen. Wieso gelang es nicht, das nötige Energielevel zu erreichen? Wie sehr kann man aggressiven Gegnern Paroli bieten? Wie gut Lösungen finden gegen die ganz Großen, die kommen könnten, kommen werden jetzt in der K.O.-Phase? Wie stark ist das Team wirklich?
4: Ja, wir sind alle ernüchtert, ne? Das ist ja klar, weil wir uns vorgenommen haben zu gewinnen. Wir haben zweimal schon bessere Leistungen gezeigt und wir wissen, dass im Knockout-Stage wir da auch eine bessere Leistung einfach, egal gegen welchen Gegner, brauchen werden. Und das ist unser Ziel, da wieder das andere Gesicht zu zeigen.
3: Zwei Tage bleiben der DFB-Elf, um Keeper Manuel Neuer dieses Gesicht zu finden. Die leisen Zweifel, ob es im Team nicht vielleicht doch ein paar Schwachstellen zu viel gibt, vor allem für sich selbst wieder wegzuwischen. Vielleicht konnte die Ablenkung durch die Familie, Frauen, Freundinnen etwas dazu beitragen.
2: Ja, hoffentlich. Und am Montag wird es dann ernst und sie betreten, wie hat es Manuel Neuer so schön gesagt?
4: Im Knockout-Stage.
2: Ja, die Knockout-Stage, ja, die K.O.-Runde. Montag also gegen Paraguay. Gespielt wird in Boston. Anpfiff um 22.30 Uhr deutscher Zeit.
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Eine neue Gefahrenstelle. Bitte Vorsicht auf der A6 Mannheim Richtung Heilbronn zwischen Mannheim-Schwetzingen und Schwetzingen-Hockenheim. Hier liegt eine Kette im Baustellenbereich.

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1: Um 12:50 Uhr, bitte Vorsicht auf der A6 Mannheim Richtung Heilbronn. Zwischen Mannheim-Schwetzingen und Schwetzingen-Hockenheim liegt eine Kette im Baustellenbereich. Und dann die A1 Trier in Richtung Köln-Koblenz. Die bleibt zwischen dem Kreuz Wittlich und Wittlich-Mitte wegen Straßenschäden voraussichtlich bis zum 1. Juli gesperrt. Bitte der Bedarfsumleitung folgen, das ist die U90. Lkw wird empfohlen, das Gebiet möglichst weiträumig zu umfahren. Gute und vor allen Dingen sichere Fahrt.
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1: Und da steht auf Hitzerekord, der könnte wirklich eintreten heute, bis zu 41 Grad sind da halb Nachmittag drin. Dann später gegen Abend rund um Eifel und Westerwald zum Teil kräftige Gewitter möglich. In der Nacht dann noch vereinzelt Schauer oder Gewitter und dann auch sehr, sehr milde 20 bis 26 Grad. Der SWR1 Wettertrend, morgen noch so 31 bis immerhin 38 Grad und dann wird es auch schwül. Zunächst noch sehr sonnig, dann wiederum zum Teil heftige Gewitter später mit Platzregen, Hagel und Sturm. Und der Montag sieht deutlich entspannter aus, nicht mehr ganz so heiß mit knapp unter 30 Grad. Hier ist der Samstagvormittag mit Frank Jentscher. Hallo!
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0: Es wäre ein Teil am Falsch am Samstag. Ja, ja, die Getränkehersteller, die kommen ja gerade.
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0: Das hatten wir doch schon. Ich wollte doch was anderes spielen. Hier, das Schöne, das Herrliche, wunderbare kleine Musikbett. Ich find's gleich. Die nachfolgenden Sendungen verschieben sich um etwa 15 Minuten. Nein, hoffentlich nicht. Pass auf, hier ist das schöne Musikbett. Das ist eins meiner Lieblingsmusikbetten. Ich hab's gleich. Pass auf, da kommt es. Ah, herrlich. Ja, ich wollte was erzählen von den Getränkeherstellern. Die sind ja wirklich gerade voll im Stress. Haben wir ja auch schon gehört heute Vormittag. Und die kommen ja gerade kaum hinterher mit dem Abfüllen der Wasserflaschen. Also Wasser ist gerade das Getränk überall. Und man kann fast gar nicht zu wenig trinken. Gestern habe ich immerhin 4 Liter geschafft an einem Tag. Das schaffe ich auch höchst selten, ich gebe es zu. Ja, und auch die Winzer spüren, dass generell auch weniger Menschen Wein trinken. Auch unabhängig ganz vom Wetter. Ja. Und deshalb probieren sie auch Neues aus. SWR 1 Rheinland-Pfalz-Reporterin Ulrike Brandt hat sich da mal in der Südpfalz umgeschaut. Ulrike, du hast da auch einen Winzer getroffen, der mit neuen Getränken ja, ziemlich erfolgreich ist.
2: Das habe ich bei meiner kleinen Reise durch die Südpfalz in Ilbesheim gesehen. Da hat ein Winzer Erfolg mit alkoholfreien Getränken, mit sogenannten Proxy-Getränken. Das sind Alternativen zu Wein, also komplett ohne Alkohol. Aber diese Getränke haben eben auch sehr komplexe Aromen. Und Sven Leiner, so heißt der Winzer, der hat hohe Kosten in die Entwicklung dieser Getränke gesteckt. Aber diese Proxys könnten sich tatsächlich zu einem ernsthaften Standbein für ihn entwickeln, sagt Leiner.
3: Wir haben uns quasi selbst rechts überholt oder der Markt, wie auch immer. Ja, also es läuft unheimlich gut und wenn es dann so weiterläuft, ist es schon sehr ernst zu nehmen.
2: Und das ist natürlich eine spannende Perspektive, gerade in einer Zeit, in der die Weinbranche weniger Geld mit in Anführungszeichen normalem Wein verdient. Und diese Getränke aus Ilbesheim, diese alkoholfreien, die sind teilweise fermentiert und da drin sind Trauben, Kräuter oder andere Zutaten wie weiße oder rote Beete.
0: Ja, verrückt, oder? Und du hast auch alkoholische Neuheiten entdeckt, also mit allen möglichen Zutaten und Geschmacksrichtungen. Was kommt denn da inzwischen so alles ins Glas?
2: Kräuter, rote Beete oder Zutaten, wie man sie in Energy Drinks findet. In Rot unter Riedburg steht seit Monaten ein Winzer in seiner Küche und experimentiert mit Wermut. Das ist der Kräuterwein, den man in Südeuropa gerne als Aperitif trinkt. Und dafür erhöht Felix Waldkirch, so heißt der Winzer, den Alkoholgehalt in seinem Wein. Und dann versetzt er ihn mit Kräutergewürzen und aromatisiert ihn mit Chinarinde, Enzian oder Orangenschalen.
4: Bevor ich Winzer war, war ich Koch. Das fühlt sich ziemlich ähnlich an. Ich mache 0,4 Liter Ansätze. Das hat sich für mich bewährt. Die müssen dann ein paar Tage ziehen und dann müssen sie eigentlich auch noch mal 2-3 Wochen stehen, bis sich das Aroma ein bisschen eingependelt hat.
2: Mittlerweile hat Felix Waldkirch 2 Rezepte für Wermutwein gefunden, die ihm schmecken und die er bald in größeren Mengen herstellen will.
0: Ja, Wermutwein, auch wieder was Neues. Eine neue Gefahrenstelle, bitte Vorsicht auf der A5 Frankfurt Richtung Karlsruhe zwischen Zeppelinheim und Langenmörfelden. Hier liegen nämlich Fahrzeugteile auf der rechten Spur. Gute Fahrt.
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Eine neue Gefahrenstelle. Bitte Vorsicht auf der A48, Koblenz Richtung Dreieck Vulkaneifel. Zwischen Koblenz Nord und dem Kreuz Koblenz liegt nämlich ein Reifen auf der linken Spur.

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14: Am Samstag mit Frank Jentscher die Nachrichten jetzt und danach der Arbeitsplatz mit Laura Koppenhöfer.

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1: Um 13 Uhr mit Andrea Schindler. Guten Tag. Die Alkoholsteuer soll deutlich höher werden. Verkehrsminister Schnieder schließt weitere kurzfristige Brückensperrungen nicht aus. Das Wetter oft sonnig, später örtlich Gewitter bis 41 Grad. Bundesfinanzminister Klingbeil will die Alkoholsteuer im kommenden Jahr wohl deutlich erhöhen, wie das Redaktionsnetzwerk Deutschland unter Berufung auf einen Gesetzentwurf berichtet, um 20%. Aus Berlin berichtet Sabine Henkel.
2: Die Steuern auf Alkohol sollen zum 1. Januar nächsten Jahres erhöht werden. Um wie viel, das hat die Bundesregierung noch nicht entschieden. Bundesfinanzminister Klingbeil erarbeitet einen Gesetzentwurf, der in der Koalition noch nicht abgestimmt ist. Dass die Steuern auf bestimmte alkoholische Getränke erhöht werden sollen, geht auf eine Expertenkommission zurück, die sich mit den Kosten der gesetzlichen Krankenversicherung beschäftigt hat. Sie sagt, dass in jedem Jahr rund 300.000 Menschen alkoholbedingt in Krankenhäusern behandelt werden.
1: Bundesverkehrsminister Schnieder hält weitere kurzfristige Brückensperrungen in Deutschland für möglich. Der Rheinischen Post sagte er, viele Autobahnbrücke seien in einem schlechten Zustand. Anfang des Monats war die Friedrich-Ebert-Brücke auf der A565 bei Bonn wegen schwerer Schäden überraschend gesperrt worden. Eine der wichtigsten Ost-West-Verbindungen in der Region Bonn-Rhein-Sieg. Der Deutsche Städte- und Gemeindebund ruft angesichts der Extremtemperaturen zum Wassersparen auf. Hauptgeschäftsführer Berghegger sagte der Neuen Osnabrücker Zeitung, notfalls sollten Kommunen auch Verbote verhängen. Berghegger beklagt, die Kommunen hätten zu wenig Geld für ausreichenden Hitzeschutz. Als Beispiele für Investitionen nannte er Wasservernebelung, großflächige Grünanlagen und Maßnahmen für mehr Schatten. Der Golfstaat Bahrain hat dem Iran Drohnenangriffe vorgeworfen. Laut Außenministerium sind mehrere iranische Drohnen eingesetzt worden und das verstoße gegen die Souveränität Bahrains. Vorher hatte der Iran US-Luftangriffe auf mehrere Ziele an der Südküste kritisiert. Das verstoße offenkundig gegen die Absichtserklärung. Die Basis für weitere US-iranische Friedensgespräche sein soll, hieß es aus Teheran. Die blockierte Fernpassstraße im österreichischen Tirol ist laut Behörden wieder frei. Sie war bei Reute bis 12 Uhr 2 Stunden für eine Demonstration gegen Verkehrslärm und ein Tunnelprojekt gesperrt. Trotzdem werden Urlauber aufgerufen, die wichtige Alpenroute den ganzen Tag zu meiden, damit sich keine Staus bilden. Wegen des Ausweichverkehrs hat die Polizei vor Staus schon ab Ulm gewarnt. Die rheinland-pfälzische AfD hat den bisherigen Stellvertreter und Bundestagsabgeordneten Münzenmeier zum neuen Vorsitzenden gewählt, mit 89,5% Zustimmung. Der 36-Jährige gilt als enger Vertrauter von Co-Parteichefin Weidel. Er löst den Landesvorsitzenden Bollinger ab, der nach der Landtagswahl im März als Fraktionschef nicht wiedergewählt worden war. Die AfD stellt im rheinland-pfälzischen Landtag 24 Abgeordnete. Die Zeit 13.03 Uhr.
3: Wir starten an diesem brüllend heißen Samstag auf der A1, Trier Richtung Köln-Koblenz. Die A1 bleibt zwischen dem Kreuz Wittlich und Wittlich-Mitte wegen Straßenschäden gesperrt, und zwar voraussichtlich bis zum 1. Juli. Bitte der Bedarfsumleitung U90 folgen. Lkw wird empfohlen, das Gebiet weiträumig zu umfahren. A5, Karlsruhe Richtung Frankfurt zwischen Dreieck Darmstadt und Weiterstadt Unfall mit mehreren Fahrzeugen, 2 Kilometer Stau. A7, Würzburg Richtung Ulm zwischen Dingelsbühl-Fichtenau und Ellwangen, 3 Kilometer Stau, da dauert es eine Viertelstunde länger. A8, Stuttgart Richtung Karlsruhe zwischen Heimsheim und Pforzheim Ost, 7 Kilometer Stau und eine Verzögerung bis zu einer halben Stunde. A61, Koblenz Richtung Ludwigshafen zwischen dem Kreuz Koblenz und der Raststätte Moseltal West. 2 Kilometer Stau, da auch eine Viertelstunde ungefähr draufrechnen. Und zum Schluss noch in die Schweiz. A2, Luzern Richtung Gotthard zwischen Wassen und Göschnen. 2 Kilometer Stau, da dauert es 20 Minuten ungefähr länger. Kommt gut und hoffentlich klimatisiert an euer Ziel. 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Erste kräftige Gewitter können sich bis zum Abend um Südschwarzwald, Eifel und Westerwald bilden. Aber Abkühlung bringen die erstmal nicht. Es wird nochmal rekordheiß mit Höchstwerten zwischen 34 und 41 Grad. Über die 40-Grad-Marke geht es zum Beispiel in Trier, Mainz, Kaiserslautern, Worms oder auch in Mannheim, Heidelberg, Karlsruhe und Sinsheim. Morgen wird es bei maximal 31 bis 39 Grad immer schwüler, bis es dann losgeht. Mit stellenweise heftigen Gewittern, mit Platzregen, Hagel und Sturm. Und dann am Montag der rettende Regen und nicht mehr so heiß.
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3: Mit Laura Koppenhöfer. Auswandern, das war lange der Inbegriff fürs Aussteigen, für Abenteuer, Träume leben, nach dem Motto mal raus aus dem sicheren Hafen.
4: Von dem man dann eben so einen Sprung in ein Auslandsabenteuer einfach machen konnte. Und das war dann eben auch das, was die Leute gesucht haben, nämlich Abenteuer, neue Erlebnisse, neue Eindrücke und so weiter und so fort.
3: Aber das ändert sich gerade. Auswandern ist zwar beliebt wie selten, aber die Gründe dahinter sind mittlerweile oft andere. Welche das sind und was hinter der Entwicklung steckt, darüber reden wir heute in SWR 1 Arbeitsplatz unter anderem mit dem Mainzer Sozialwissenschaftler, den wir gerade gehört haben. Und wir probieren das mal mit dieser Workation, passend zum Ferienstart in Rheinland-Pfalz. Und ich freue mich sehr, dass ihr mitkommt.
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0: SWR 1, Arbeitsplatz ist hier und gestern war der bisher heißeste Freitag in diesem Jahr und wer von uns arbeiten musste, hat sich sicher ganz besonders aufs Wochenende und etwas Abkühlung nach Feierabend gefreut. Das war auch bei Audi in Neckarsulm nicht anders. Stattdessen haben Berichte die Runde gemacht, das Werk könnte geschlossen werden. Wenn es stimmt, dass der Mutterkonzern VW weltweit doppelt so viele Stellen streicht wie bisher geplant. Bestätigt hat VW das nicht, widersprochen, aber halt auch nicht. Entsprechend die Reaktionen am Neckarsulmer Audi-Werk.
1: Man hat halt schon Ängste, aber man kommt halt trotzdem.
2: Eigentlich hatte ich gehofft, auch dass meine Kinder irgendwann mal hier vielleicht arbeiten könnten. Ob das jetzt so weit kommt, werden wir sehen. Für mich wird es hoffentlich noch reichen.
3: Ja klar, überall in den Medien liest man es gerade. Im Werk selber hat man jetzt noch gar nichts davon gehört. Da hält man sich noch bedeckt zu diesen Themen, aber die Angst geht natürlich um.
4: Also ich bin jetzt 26 Jahre hier und ich habe eigentlich gedacht, ich werde meine Rente hier mal erleben. Aber mittlerweile glaube ich es nicht mehr.
5: Ja, man macht sich schon Sorge, aber allgemein die Wirtschaft in Deutschland, ja. Ist ja nicht nur Audi, sondern es ist komplette Wirtschaft hier.
0: Gerade diese letzte Aussage teilen ja viele. Die sichere Perspektive, die es in der Autoindustrie lang gab, aber auch in anderen Branchen, die gerade zu kämpfen haben, die scheint irgendwie weg. Und mehr Menschen ziehen Schlüsse für ihr eigenes Leben daraus. Und dazu gehört auch, sich nach Jobmöglichkeiten im Ausland umzuschauen. Die Schweiz, Großbritannien und trotz Trump die USA wurden in einer Umfrage der Jobplattform Indeed aus dieser Woche als attraktivste Jobziele genannt. 2/3 der Befragten sehnen sich demnach nach mehr Lebens- und Arbeitsqualität im Ausland. Und unsere kleine Arbeitsplatzumfrage in Freiburg scheint das zu bestätigen.
6: Ja, wäre interessant. Andere Kulturen kennenzulernen, neue Herausforderungen.
7: Vorteile überwiegen. Cool, in einer anderen Kultur zu leben.
8: Weil man einfach viel mehr lernt und weil man vor allen Dingen auch als Person im Unterschied zu den gewohnten Ritualen hier in Deutschland anderes dann lernt und sich umstellen muss.
9: Wenn es Geld stimmt und die Arbeit interessant ist, kreativ, dann wäre ich dabei. Wenn man jung ist und ist offen, dann sammelt man Erfahrung. Man lernt eine andere Sprache. Also das hat eigentlich immer Vorteile.
7: Es hat sicherlich Vorteile, aber es hat sicherlich auch Nachteile.
10: Im Moment kann ich mir das nicht vorstellen. Ich habe einen sicheren Job und verdiene ganz gut.
11: Haben Sie schon mal im Ausland gearbeitet?
12: Ja, das war bei einem Startup, das Batterien macht, Recycling von Batterien in Ruanda. Für die Zeit, wo ich da war, war es cool.
13: In Behinderteneinrichtungen in Großbritannien. Das hat mich einfach sehr beeindruckt tatsächlich. Schon allein, weil es einfach den Blick erweitert. Also es macht mehr Offenheit für andere Menschen und das finde ich enorm wichtig.
0: Also große Lust auf neue Erfahrungen, Interesse an anderen Kulturen in Freiburg. Wir reden gleich mit jemandem, der Arbeitsmigration erforscht und fragen, warum die Sehnsucht nach einem anderen Leben im Ausland wächst und ob die Hauptgründe dahinter noch dieselben sind wie früher.

0: SWR1 mit neuen Warnmeldungen. Vorsicht auf der A48 Koblenz Richtung Dreieck Vulkaneifel zwischen Koblenz Nord und Kreuz Koblenz Menschen an einer ungesicherten Unfallstelle und die linke Spur ist blockiert. Und Vorsicht auf der A6 Heilbronn Richtung Mannheim am Kreuz Walldorf auf der Überleitung zur A5 Richtung Heidelberg. Ungesicherte Unfallstelle dort.
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0: Zukunftsangst, bessere Chancen und mehr Geld oder doch der Traum vom Aussteigen? Warum denken so viele Menschen aktuell übers Auswandern nach? Das beschäftigt uns heute in SWR1 Arbeitsplatz. Dass sich das messbar mehr Menschen vorstellen können als noch vor ein paar Jahren, auch dauerhaft wegzugehen, das ist gut belegt. Gerade diese Woche hat die Jobplattform Indeed eine neue Umfrage vorgestellt, die zwar nicht repräsentativ ist, zu wenige Befragte, aber von denen geben 2/3 an, mit einem Job im Ausland zu liebäugeln. Und auch das Deutsche Zentrum für Integrations- und Migrationsforschung macht regelmäßig Studien dazu, an denen auch der Sozialwissenschaftler Fabio Best mitarbeitet, wenn er nicht gerade an der Uni Mainz forscht und unterrichtet. Herr Best, warum denken immer mehr Menschen darüber nach, Deutschland zu verlassen? Gibt es darauf eine einfache Antwort? Wahrscheinlich nicht.
2: Leider nicht. Wir müssen dabei auch so ein Stück weit unterscheiden, wer darüber nachdenkt, aus Deutschland auszuwandern und wie viele Personen am Ende tatsächlich auch aus Deutschland auswandern. Und da sehen wir ein Stück weit, dass die Auswanderung selbst seit Jahren auf einem hohen Niveau ist, aber insbesondere die Auswanderungserwägungen, wie wir das nennen, gestiegen sind. Und wir nehmen das in der Wissenschaft gerne als ein Gradmesser für eine generelle, in dem Fall Unzufriedenheit in der Bevölkerung mit der Situation in Deutschland.
0: Dabei sind eine höhere Lebens- und Arbeitsqualität im Ausland häufig genannte Gründe, auch in der erwähnten Umfrage von dieser Woche. Da sind keine Palmeninseln mit blauem Wasser, sondern die Schweiz, Großbritannien und mit sinkender Tendenz auch die USA beliebte Wunschziele. Lässt gerade diese Auswahl an Ländern Rückschlüsse auf die deutsche Wirtschaftskrise als zentralen Auslöser zu?
2: Ich glaube, die Gründe hierfür liegen insgesamt sogar noch tiefer. Wir brauchen in Deutschland einen strukturellen Wandel. Also wir erkennen, dass sowohl bei Jugendlichen als auch eben bei Personen, die nach Jobs im Ausland suchen, das sind in der Regel Personen, die eine ganz gute Bildung haben und dementsprechend auch Kompetenzen haben, die im Ausland gefragt sind. Und die denken dann eben oft darüber nach, ob die Rahmenbedingungen im Ausland insgesamt besser sind als in Deutschland.
0: Und warum fühlen sich gerade gut ausgebildete, gut verdienende heutzutage nicht mehr so wohl in Deutschland wie früher mal?
2: Ich glaube, das ist ein ganzer Mix an verschiedenen Dingen. Das eine ist, dass es noch nie so einfach war wie heute mit den Qualifikationen, die man hier erwirbt, seien das Englischkenntnisse, seien das Studienabschlüsse, diese eben auch im Ausland anrechnen zu lassen und dann eben eine Arbeitsstelle nachzugehen. Dann kommen Aspekte dazu, dass Deutschland als Staat ja auch internationale Mobilität fördert. Und ein Großteil der Menschen, die Deutschland verlassen, wollen in der Regel auch irgendwann wieder zurückkommen. Das heißt, wir haben weniger das, was häufig die Angst von irgendwelchen Personen ist, ein Brain Drain in Deutschland, sondern es ist eher so eine Art Brain Circulation. Leute gehen ins Ausland, erwerben da Kompetenzen, die auch auf dem Arbeitsmarkt hier wichtig sind und kommen dann eben häufig auch wieder zurück nach Deutschland. Also ein Exodus von gut Ausgebildeten, den können wir seitens der Wissenschaft nicht finden.
0: Traditionell ist ja das Thema Auswandern für viele positiv, fast romantisch besetzt. Lange ging es um Abenteuer, Selbstverwirklichung, ums Träumeleben. Und heute scheint sich das gewandelt zu haben. Da scheint es eher um Handfestes zu gehen, also um Sicherheit, ums Geld. Ist das nur ein Eindruck oder hat sich das messbar gewandelt?
2: Naja, so weit reichen leider unsere Datenquellen nicht zurück, sodass wir da ein Stück weit mutmaßen müssen. Aber da ist wahrscheinlich schon was dran, dass Deutschland früher einfach auch so ein Stück weit als sicherer Hafen für die Person galt, von dem man dann eben so einen Sprung in ein Auslandsabenteuer einfach machen konnte. Und das war dann eben auch das, was die Leute gesucht haben, nämlich Abenteuer, neue Erlebnisse, neue Eindrücke und so weiter und so fort. Und heutzutage fehlt den Menschen, glaube ich, ein Stück weit hier auch die Stabilität. Und dann kommt eben diese Rückbesinnung auf finanzielle Aspekte.
0: Und warum auch gerade Menschen mit Migrationsgeschichte und generell junge Menschen verstärkt über ein Leben außerhalb Deutschlands nachdenken und warum wir das nicht einfach hinnehmen sollten, das erklärt der Sozialwissenschaftler Fabio Best im Podcast von SWR1 Arbeitsplatz. 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Und dann nochmal Vorsicht auf der A5 Basel Richtung Karlsruhe zwischen Herbolzheim und Rust. Da steht ein kaputter PKW auf der rechten Spur und zwar im Baustellenbereich. Und dann sind auch noch Fahrradfahrer auf der Straße auf der A5 Karlsruhe Richtung Frankfurt. Zwischen Frankfurter Kreuz und Frankfurt Flughafen Nord.

0: SWR 1 Arbeitsplatz am Samstag kurz nach 13:30. Vorsicht auf der A48 Koblenz Richtung Dreieck, Vulkaneifel in Höhe Kreuz Koblenz, da steht ein kaputter PKW auf dem Abbiegestreifen. Vorsicht auf der A5 Karlsruhe Richtung Frankfurt zwischen dem Frankfurter Kreuz und Frankfurt Flughafen Nord, da sind noch die Fahrradfahrer auf der Fahrbahn. Die A1 Trier Richtung Köln-Koblenz bleibt zwischen dem Kreuz Wittlich und Wittlich-Mitte wegen Straßenschäden voraussichtlich noch bis zum 1. Juli gesperrt. Bitte der Bedarfsumleitung U90 folgen. Lkw wird empfohlen, das Gebiet weiträumig zu umfahren. A7 Würzburg Richtung Ulm zwischen Dinkelsbühl-Fichtenau und Ellwangen 4 Kilometer Stau und eine Verzögerung bis zu einer Viertelstunde. A8 Stuttgart Richtung Karlsruhe zwischen Heimsheim und Pforzheim Ost 4 Kilometer Stau, bis zu einer halben Stunde dauert es da länger. Und die A48 Koblenz Richtung Dreieck Vulkaneifel zwischen Koblenz Nord und Kreuz Koblenz, da läuft noch die Unfallaufnahme. Die linke Spur ist blockiert, darum 2 Kilometer Stau. Auf die A61 Koblenz Richtung Ludwigshafen zwischen dem Kreuz Koblenz und der Raststätte Moseltal West 2 Kilometer Stau, Viertelstunde plus. A861 Dreieck Hochrhein Richtung Schweiz zwischen Rheinfelden Mitte und Rheinfelden Süd 2 Kilometer Stau. Der Verkehr wird an der Unfallstelle vorbeigeleitet, aber wer sich auskennt, sollte das Gebiet meiden. Schweiz, A2, Luzern Richtung Gotthard, zwischen Bassen und Göschenen 2 Kilometer Stau und 20 Minuten plus. Und noch ganz frisch, Vorsicht auf der A8, Pirmasens Richtung Neunkirchen, zwischen A62, Pirmasens-Winzeln und Walshausen. Da liegt eine Plane auf der Fahrbahn. Und dann haben wir zum Schluss noch die A61 Mönchengladbach Richtung Koblenz zwischen Dreieck Bad 9a und Dreieck Sinzig. Auch eine Unfallaufnahme und zwar auf allen Fahrstreifen. Dort 2 Kilometer Stau. Allen eine gute Fahrt, viel Geduld an diesem heißen Nachmittag.
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0: Gleich gibt's Abkühlung an der Mosel, wo wir nämlich ein paar Ferienanbieter kennenlernen von Unterkünften, die sich mittlerweile auf Workation eingerichtet haben. Wie groß der Trend dort ist an der Mosel, das hören wir gleich hier in SWR 1 Arbeitsplatz.

hört leider nicht auf mit den Warnmeldungen. Vorsicht auf der A60 Bingen Richtung Mainz. Zwischen Ingelheim West und Ingelheim Ost auch ein neuer Unfall auf dem Abbiegestreifen. Vorsicht bitte auf der A60 Bingen Richtung Mainz.

0: 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Und viele von uns haben ja eine heiße Arbeitswoche hinter sich. Zu heiß ganz oft, weil Klimaanlage am Arbeitsplatz ist in Deutschland noch kein Standard. Kein Wunder also, dass eine Analyse im Auftrag des Arbeitsministeriums gerade ergeben hat, dass ein einziger Hitzetag über 30 Grad die deutsche Wirtschaft rund 430 Millionen Euro kostet.
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0: Weil Hitze mindert ja nicht nur die Leistungsfähigkeit, sondern gefährdet auch die Gesundheit. Auch Sandra aus Bopfingen arbeitet in einem Büro ohne Klimaanlage. Dazu kommen große Fenster, die man nicht gescheit abdunkeln kann, schreibt sie. Und so wird es manchmal drinnen noch heißer als draußen. Dann kann ich mich kaum mehr konzentrieren und mache Fehler. Muss ich trotzdem weiterarbeiten? Müsste ich nicht eigentlich hitzefrei bekommen, fragt Sandra. Und das sagt Arbeitsrechtler Michael Felser dazu.
2: Ja, das ist verbreitet, dass Arbeitnehmer glauben, also mein Kind hat hitzefrei in der Schule, dann muss ich auch nicht arbeiten. Ja, leider ist es etwas komplizierter im Arbeitsrecht. Das heißt, da gibt es so eine Hitzeampel. Bei 26 Grad soll der Arbeitgeber etwas dafür tun, dass der Arbeitnehmer vor der Hitze geschützt ist. Ab 30 Grad muss er etwas tun und ab 35 Grad darf das Büro nicht mehr benutzt werden. Das heißt, es kommt darauf an, wie sieht es im konkreten Büro aus, das ist das Erste. Und man kann also allenfalls frei bekommen ab 35 Grad und selbst dann könnte der Arbeitgeber noch sagen, okay, ich habe hier ein kühles Büro, da kannst du dich dann hinsetzen, weiterarbeiten. Also frei bekommt man da nicht, aber der Arbeitgeber muss natürlich einiges dafür tun, weil niemand seine Gesundheit im Job aufs Spiel setzen muss und Hitze schadet der Gesundheit.
0: Also da gibt's konkrete Richtwerte, aber was kann Sandra jetzt konkret tun und alle anderen Hitzegeplagten am Arbeitsplatz?
2: Erstmal die Temperatur am Arbeitsplatz im Büro messen und den Arbeitgeber darauf hinweisen, falls es da Schwierigkeiten gibt und es zu heiß ist, Betriebsrat oder Personalrat informieren. Oder die Fachkraft für Arbeitssicherheit, das ist ja eine Arbeitsschutzfrage und dann wird man sicherlich eine Lösung finden, die beiden Interessen gerecht wird.
0: Also einfach ertragen müssen wir die Hitze am Arbeitsplatz nicht. Wenn euch auch eine arbeitsrechtliche Frage beschäftigt, gerne her damit.
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0: Und wie könnte es anders sein? Nochmal eine neue Warnmeldung. Vorsicht auf der B463 Balingen Richtung Sigmaringen zwischen Laufen an der Eyach und Lautlingen. Da steht ein defekter PKW. Bitte aufpassen auf der B463.

0: SWR1, Arbeitsplatz ist hier und es sind Ferien in Rheinland-Pfalz, Hessen und im Saarland. Die Schulkinder dort haben es geschafft und jetzt mehr als 6 Wochen frei. Ihre Eltern vermutlich nicht. Die müssen Jahr für Jahr eine Lösung herbeizaubern, weil Kinder einfach mal mehr als doppelt so viele Wochen Ferien haben wie die Eltern Urlaub. Eine Idee, die offenbar beliebter wird, ist, beides zu verbinden, mit den Kindern an einen schönen Ort fahren und dort arbeiten. Und es gibt natürlich auch andere Gründe, mal eine Workation auszuprobieren. Liegt im Trend, das zeigt auch eine neue Studie, die gerade in Mainz vorgestellt wurde. Und der Tourismus reagiert drauf, wenn auch nur stellenweise, wie Christian Altmaier von der Mosel berichtet.
1: Der kleine Raum in der Ferienwohnung in Minheim ist besser ausgestattet als so manches Büro. Die Betreiberin Sonja Scholtes hat extra eine Glasfaserleitung verlegen lassen, einen höhenverstellbaren Schreibtisch und einen Drucker angeschafft. Vor dem Fenster blüht der Lavendel und wer eine Pause von der Arbeit braucht, kann sich im Garten in die Hängematte legen. Denn die Gäste, die zum Arbeiten an der Mosel einchecken, sind anspruchsvoll.
2: Also die fragen schon, ist es separat? Wie gut ist die WLAN-Ausstattung? Gibt es genügend Steckdosen? Weil die kommen ja mit allen möglichen Geräten. Also ist es einfach ein Arbeitsplatz? Also nicht irgendwie so im Wohnzimmer so ein Schreibtischchen?
1: Seit gut einem Jahr vermietet Scholtes die Wohnung gezielt an Menschen, die dort arbeiten wollen. In der Region und überhaupt im Land ist sie damit eine von wenigen, sagt Claudia Straßburger von der IU, der Internationalen Hochschule in Frankfurt am Main. Die Professorin für Tourismusmanagement und ihr Team haben mehr als 1.100 Geschäftsreisende und rund 300 Gastgeberinnen und Gastgeber befragt.
3: Der Trend geht dazu, dass wir wirklich Berufliches und Freizeit eben auch auf Reisen verbinden. Die Nachfrage ist schon wesentlich weiter wie das Angebot. Nur einer von 5 Betrieben sagte, ja, wir haben ein konkretes Angebot. Momentan scheitert es eher am Vertrieb und am Marketing.
1: Für die Gastgeber ist das Potenzial groß, sagt Straßburger. Doch ihre Studie zeigt, es gibt noch einen Haken. Viele Chefinnen und Chefs sind beim Thema Workation noch sehr zögerlich.
3: Die Menschen möchten diese Möglichkeit haben, mobil zu arbeiten. Wir haben aber genauso in unserer Studie gesehen, dass die Mehrheit der Unternehmen da noch sehr verhalten reagieren. Es gibt hier sehr viel rechtlich zu regeln, was sich momentan im Graubereich bewegt.
1: Wenn die Politik diese Unklarheiten beseitigt, könnten auch Unternehmen profitieren, glaubt Straßburger. Statt etwa mit einer Mitgliedschaft im Fitnessstudio, könnten die Firmen dann künftig damit werben, dass sie es ihren Angestellten freistellen, ob sie sich aus der Ferienwohnung oder dem Büro in die Videokonferenz einwählen. Am Ende könnten also alle etwas davon haben, die Arbeitgeber, die Arbeitnehmer und die Gastgeber. Allerdings werden wohl nicht alle Regionen boomen.
3: Also wenn das Internet nicht gut ist oder die Erreichbarkeit nicht gut ist, werden diese Regionen mit den besten Marketing- und Vertriebsstrategien keine Workation-Gäste anziehen können.
1: Sonja Scholtes glaubt trotzdem an ihr Konzept. Im vergangenen Jahr hatte sie 5 Gäste, die ihre Büroferienwohnung gebucht haben. Tendenz steigend.
2: Wenn jemand was erleben will, dann muss er in die Städte. Es wird sicherlich eine Nische bleiben, also wir werden bestimmt nicht der Hotspot für Coworker, aber es wird immer Menschen geben, die die Ruhe suchen, die findet man hier in Minheim.
1: Sie setzt darauf, dass noch mehr Menschen den Feierabend lieber in der Hängematte mit Blick auf die Weinberge verbringen wollen, als im Stau.
0: Ja, klingt verlockend. Das war SWR1 Arbeitsplatz mit Laura Koppenhöfer. Weiter geht's mit SWR1 Stadion und Achim Scheu. Sport hören ist heute sicher gesünder als Sport machen bei den Temperaturen.

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13: Um 14 Uhr mit Ilka Storoste. Guten Tag. Das THW ist im Erdbebengebiet von Venezuela angekommen. Viele Veranstalter von Stadtfesten und Sportevents reagieren auf die große Hitze. Das Wetter? Oft sonnig, bis zum Abend örtlich Gewitter. Rekordheiß bei maximal 34 bis 41 Grad. Nach den schweren Erdbeben in Venezuela vor 2 Tagen ist jetzt ein Rettungsteam des Technischen Hilfswerks eingetroffen. Mehrere 10.000 Menschen werden vermisst. Die Helfer sind auf schnelle Rettung und Bergung bei Erdbeben spezialisiert. Der THW-Teamleiter vor Ort, Martin Mittelstädt, baut jetzt ein Basislager auf.
14: Wir haben jetzt unser Team entladen, sind gerade dabei, unser Equipment noch aus dem Flugzeug zu entladen. Im Moment ist noch Ruhe und leichte Angespanntheit, die aber uns hilft, im Einsatz dann fokussiert zu sein und unsere Aufgaben entsprechend gut und schnell zu erledigen.
13: Die Zeit für die Rettung von Verschütteten wird langsam knapp. Die geschäftsführende Präsidentin Rodriguez sprach von entscheidenden Stunden. Die Zufahrtsstraßen zum besonders betroffenen Bundesstaat La Guaira sind gesperrt, damit die Einsatzkräfte in Ruhe arbeiten können. Aktuell gelten rund 50.000 Menschen als vermisst. Bundesfinanzminister Klingbeil will die Alkoholsteuer im kommenden Jahr wohl deutlich erhöhen. Wie das Redaktionsnetzwerk Deutschland unter Berufung auf einen Gesetzentwurf berichtet, um 20%. Aus Berlin, Sabine Henkel.
15: Die Steuern auf Alkohol sollen zum 1. Januar nächsten Jahres erhöht werden. Um wie viel, das hat die Bundesregierung noch nicht entschieden. Bundesfinanzminister Klingbeil erarbeitet einen Gesetzentwurf, der in der Koalition noch nicht abgestimmt ist. Dass die Steuern auf bestimmte alkoholische Getränke erhöht werden sollen, geht auf eine Expertenkommission zurück, die sich mit den Kosten der gesetzlichen Krankenversicherung beschäftigt hat. Sie sagt, dass in jedem Jahr rund 300.000 Menschen alkoholbedingt in Krankenhäusern behandelt werden.
13: In Peking ist ein Kleinflugzeug in das höchste Gebäude der Stadt geflogen. Der Pilot kam nach offiziellen Angaben dabei ums Leben. 13 Menschen seien verletzt worden. Der Vorfall passierte schon gestern. Die staatlichen Stellen reagierten aber erst jetzt. Das betroffene Gebäude der Civic Tower ist 528 Meter hoch. Über die Unglücksursache ist noch nichts bekannt. Wegen der erwarteten Hitze von über 40 Grad fallen heute viele Feste und Sportveranstaltungen aus. In anderen Fällen haben die Veranstalter mit Vorsorge und Programmänderungen reagiert. Beim Erbacher Triathlon in der Nähe von Ulm wurden zusätzliche Getränkestationen und Duschen auf der Strecke aufgebaut. Die Verantwortlichen für den Frankfurter Ironman haben die Laufstrecke halbiert und die Radstrecke verkürzt. Das Altstadtfest in Trier setzt unter anderem auf viele Trinkbrunnen und Beschattung. Die Zeit gleich 14.03 Uhr.
16: Und da schauen wir auf die Straßen in SWR 1. Die A1 Trier Richtung Köln-Koblenz bleibt zwischen dem Kreuz Wittlich und Wittlich-Mitte wegen Straßenschäden voraussichtlich bis zum 1. Juli gesperrt. Bitte die Bedarfsumleitung der U90 folgen. LKW wird empfohlen, das Gebiet weiträumig zu umfahren. A7 Würzburg Richtung Ulm zwischen Winkelsbühl-Fichtenau und Aalen-Westhausen. Dort ein defekter LKW. Linke Spur ist gesperrt. 3 Kilometer Stau dauert 15 Minuten, bis ihr da durch seid. A48 Koblenz Richtung Dreieck Vulkaneifel zwischen Koblenz Nord und Kreuz Koblenz. Unfallaufnahme auf der linken Spur. 5 Kilometer Stau. Verzögerung rund eine Stunde. A861 Dreieck Hochrheine Richtung Schweiz. Zwischen Rheinfelden Mitte und Rheinfelden Süd. Unfallaufnahme auf der rechten Spur und dadurch 2 Kilometer Stau. Die Infos zu den Verkehrssituationen gibt es auch immer im Netz swr1.de. Kommt gut und sicher an euer Ziel, bitte. 34 bis 41 Grad. Seid achtsam da draußen. Bis zum Abend bilden sich um den Südschwarzwald, die Eifel und auch den Westerwald örtlich kräftige Gewitter. Bis dahin wird's aber nochmal ein rekordheißer Samstag mit Höchstwerten. Die 40-Grad-Marke wird geknackt, zum Beispiel in Trier, Kaiserslautern oder auch in Heidelberg, Karlsruhe und Sinsheim. In der Nacht sind dann vereinzelt Schauer oder Gewitter unterwegs. Es bleibt aber meist ruhig und teils auch klar. Bei Temperaturen von 26 bis 17 Grad runter. Morgen nimmt die Schwüle dann zu bei 31 bis 39 Grad. Im Tagesverlauf dann heftige Gewitter und Platzregen, Hagel und Sturm möglich. Schauen wir noch kurz auf den Wochenanfang. Ab Montag und Dienstag durchwachsen. Es regnet auch mal. Gewitter gibt's und es ist nicht mehr so heiß.
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16: Mit Achim Scheu, hallo zusammen. Deutschland verliert sein drittes Spiel bei der WM und zack, da ist die Stimmung im Keller. Oder doch nicht, Dennis Undaff?
17: Ja, nur weil wir jetzt verloren haben, sollen wir jetzt am Boden sein oder was? Macht keinen Sinn. Wir haben alle genug Spiele in unserem Leben verloren. So, wir können damit umgehen, dass jetzt nichts Großartiges, sondern einfach bessere Leistung bringen und dann wird es Montag wieder besser.
16: Ja, Dennis Undaff vom VfB Stuttgart blickt positiv voraus auf das nächste Spiel. Der Gegner steht auch fest, Paraguay wird es sein. Wir analysieren gleich mal den Zustand der DFB-Kicker hier in SWR 1 Stadion.

0: Fahrermeldung aus der Verkehrsredaktion. Vorsicht auf der A5 Frankfurt Richtung Karlsruhe zwischen Kreuz Waldorf und Kronau. Da sind Fahrradfahrer auf dem Standstreifen. 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Alles halb so wild. Oder war das ein ganz schlechtes Zeichen? Das ist die große Frage für die Fußballfans in Deutschland. Die 1:2 Niederlage der DFB-Kicker gegen Ecuador hat höchst unterschiedliche Reaktionen ausgelöst. Bei unserem WM-Reporter Burkhard Hupe hat das 1:2 auf jeden Fall ziemlich schlechte Erinnerungen hervorgerufen. Er bilanziert und analysiert mal den Zustand der deutschen Fußballnationalmannschaft.
1: Da ist es wieder, dieses ungute Gefühl, das sich seit 2018 in der deutschen Fußballseele eingenistet hat. Seit der WM in Russland also, in deren Folge das Urvertrauen der deutschen Fußballfans in ihre Nationalmannschaft ziemlich gelitten hat. Und die deutschen Spieler stehen dem brennenden Zweifel nun wie Feuerwehrleute mit Wassereimern gegenüber. Kapitän Joshua Kimmich.
2: Es ist natürlich nichts passiert, wir sind trotzdem Gruppensieger.
1: Angreifer Dennis Undaff.
3: Einfach bessere Leistung bringen und dann wird es Montag wieder besser.
1: Oder Trainer Julian Nagelsmann.
4: Wir bauen jetzt die Zelte nicht ab und packen auch nicht zusammen mit Winston-Salem, sondern fliegen am Sonntag nach Boston, um am Montag dazu gewinnen.
1: Zur Wahrheit dieser WM gehört, dass schon im Spiel gegen die Elfenbeinküste nur das Minutenglück des Dennis Undaff die offenkundigen Schwächen übertünchte. Zur Wahrheit gehört, dass Torhüter Manuel Neuer den Beweis seiner außerordentlichen Exzellenz noch nicht erbracht hat.
5: Wir wissen, dass im Knockout-Stage wir da auch mit einer besseren Leistung einfach egal gegen welchen Gegner brauchen werden.
1: Zur Wahrheit gehört, dass weder Jamal Musiala noch Florian Wirtz leichtfüßig ihre Kreise ziehen können, wenn sie auf schiere Körperlichkeit treffen.
4: Flo, finde ich, fehlt so ein bisschen Fortune in der einen oder anderen Situation, finde ich. Sag mal, die Dosenöffner-Aktion, aber die wird kommen. Die kommt am Montag, bin ich mir ganz sicher. Und bei Jamal, ja, gar nicht so viel nachdenken, sondern einfach spielen.
1: Und es gehört auch zur Wahrheit, dass es auf dem Platz keine ordnende Hand gibt, was die Sehnsucht nach einem Toni Kroos ins Unermessliche wachsen lässt.
4: Es ist schon ratsam, ein bisschen mehr Struktur zu kriegen, weil natürlich auch, wenn du ständig die Position wechselst, sind noch gewisse Räume bei Ballverlust nicht besetzt. Und dann wird es schwer, das aufzufangen. Und mit dem ständigen Reagieren von Spieler A auf Spieler B, wenn die Position nicht besetzt ist, dann wird es irgendwann schwerer, das zu kompensieren.
1: Man muss so ehrlich sein, dass die Vorrunde zwar überstanden worden ist, aber dass die Hoffnung auf einen schönen, unvergesslichen Fußballsommer einzig auf dem Prinzip Hoffnung ruht.
3: Es ist jetzt nicht die Welt untergegangen, sondern es geht weiter. Am besten am Montag eine Schippe drauflegen und dann das Ding gewinnen, dann ist alles wieder gut.
0: Ja, und der nächste Gegner ist Paraguay im 16-Finale am Montagabend. Darüber sprechen wir gleich hier in SWR 1. Und dann noch das hier, der Blick auf die Straße. Vorsicht auf der A5 Frankfurt Richtung Karlsruhe zwischen Kreuz Waldorf und Kronau. Da liegen mehrere Plastikteile auf der rechten Spur.
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0: SWR1 Stadion am heißesten Tag des Jahres bisher. Die 40-Grad-Marke wird am ein oder anderen Ort geknackt. An diesem ersten Feriensamstag in Rheinland-Pfalz. Die Baden-Württemberger müssen da noch ein paar Wochen durchhalten. Wir reden aber jetzt in SWR1 Stadion erstmal über Fußball, über die deutsche Nationalmannschaft bei der WM in den USA, Mexiko und Kanada. Und wir machen das mit Thomas Kunze, unserem Reporter in den USA. Hi Thomas.
1: Hallo, guten Tag.
0: Der Verdauungsvorgang des 1:2 gegen Ecuador am Donnerstagabend, der läuft noch. Da steht seit letzter Nacht jetzt der nächste Gegner fest. Es ist Paraguay, ein Team, in dem die großen Namen fehlen. Was ist das für eine Mannschaft?
2: Ich würde erstmal das Bild abnehmen. Wird vielleicht ein bisschen unappetitlich, aber Verdauung endet ja meistens mit Ausscheiden. Ich hoffe, nicht in diesem Fall. Es wird Paraguay, das ist seit letzter Nacht klar. Und es wird auch reichen gegen Paraguay. Und wenn das nicht reicht, dann haben wir wirklich ein riesengroßes Thema. Aber das wird reichen. Guter Fußball ist es nicht, den Paraguay bisher gespielt hat. Sie werden defensiv stabil stehen, ähnlich wie Ecuador, haben aber nicht diese individuelle Qualität. Das wird schon klappen für die Nagelsmänner, wenn sie ihre Therapie jetzt in den nächsten beiden Tagen erfolgreich beendet haben.
0: Ja, gibt's da irgendeinen rauszuheben bei Paraguay? Also der große Name fehlt.
2: Ja, der große Name fehlt. Die Zeiten von Nelson Valdez, Roque Santa Cruz und vor allen Dingen damals Lieblingsspieler von mir, Luis Ernesto Chilavert, dieser Torhüter, der dann auch mal einen Freistoß aus 22 Metern in den Giebel gejagt hat. Das haben sie zurzeit nicht. Ist eine ausgeglichene Mannschaft, muss man wirklich sagen, die auch extrem laufstark ist, viele Meter in der eigenen Hälfte macht. Enciso beispielsweise, Racing Strasbourg, die Mainz-Fans werden sich mit Grausen erinnern. Der Linksoffensive aus der Ligue 1, das ist sozusagen der Go-To-Guy in der Offensive. Dazu ein, zwei Spieler aus der Premier League von Brighton und Southampton beispielsweise. Das ist schon eine okaye Mannschaft, aber wie gesagt, weit entfernt von der Qualität Ecuadors und auch weit entfernt von der Qualität der deutschen Fußballnationalmannschaft.
0: Du bist also zuversichtlich. Die Stimmung in Deutschland ist zweigeteilt. Die einen sagen, mach doch nichts, wir haben gegen Ecuador verloren. Die anderen sehen schon wieder den Untergang des deutschen Fußballs. Wie nimmst du das in den USA wahr?
2: Ja, ich war ja nun mit im Stadion und war auch einigermaßen schockiert, weil die Dinge, die sie selber kreieren wollten und kreieren hätten müssen, die sind gar nicht gelungen. Ballsicherheit war überhaupt nicht da. Und das macht mir wirklich so ein bisschen Sorge. Das darf dieser Mannschaft nicht mehr passieren. Wir haben diese körperliche Debatte, die sehe ich gar nicht so dramatisch. Viel schlimmer fand ich, dass der ein oder andere Spieler in diesem Ecuador-Spiel nicht online war. Und das muss Julian Nagelsmann jetzt wieder reinkriegen, dass die Sinne geschärft sind.
0: Welche Rolle spielt für dich Manuel Neuer? Also die Diskussion vor dem Turnier bei seiner Rückkehr war groß. Wie bewertest du seine Leistungen bisher? Auch seine Position wird ja in Deutschland heiß diskutiert.
2: Ja, zu Recht. Er hat natürlich ein bisschen Pech. Mehr Gegentore als Paraden nach drei Spielen für den besten Torhüter, der das Spiel jemals gespielt hat. Da müssen wir ehrlich sein. Aber ich habe ein bisschen Angst, dass er auch sein Erbe hier selber so ein bisschen einreißt. Dieses 2:1. Natürlich gibt es vorher zwei Fehler. Ich bin gespannt, wie es weitergeht. Aber ich glaube, wir werden ihn alle wieder feiern und aufs Schild heben, wenn er gegen Paraguay mit seiner außergewöhnlichen Qualität und der Aura dann am Ende drei große Paraden macht, die das Weiterkommen sichern.
0: Dann hoffen wir auf die Aura und auf Manuel Neuer. Danke, Thomas Kunze, in New Jersey für das Gespräch mit SWR1 Stadion. Alles Gute.
2: Sehr gerne.

0: 14.30 Uhr, wir schauen auf die Straßen. Vorsicht auf der A6 Heilbronn Richtung Mannheim, in der Einfahrt Sinsheim da eine ungesicherte Unfallstelle. Die A1 Trier Richtung Köln-Koblenz bleibt zwischen dem Kreuz Wittlich und Wittlich-Mitte wegen Straßenschäden voraussichtlich bis zum 1. Juli gesperrt. Bitte die Bedarfsumleitung der U90 folgen. LKW wird empfohlen, das Gebiet weiträumig zu umfahren. A5 Basel Richtung Karlsruhe zwischen Riegel und Herbolzheim, Baustelle 3 Kilometer Stau, 20 Minuten plus Einplan. A6 Nürnberg Richtung Heilbronn zwischen Neuenstein und Öhringen, ein Unfall, 2 Kilometer Stau. Und eine Gefahreninformation haben wir für Reutlingen im Industriegebiet Mark West, brennt eine Fabrikhalle. Bitte hier Fenster und Türen schließen, sowie Lüftungen und Klimaanlagen dort bitte abschalten. Das war's, wo immer ihr unterwegs seid, kommt gut und sicher an euer Ziel.
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0: Mit Achim Scheu, schönen Nachmittag wünsche ich. Und das hier hat das ganze Land, oder besser gesagt, ein ganzes Land in Ekstase versetzt.

14.35 Uhr, Nachzügler aus der Verkehrsredaktion. Vorsicht auf der A6 Heilbronn Richtung Mannheim zwischen Sinsheim und Wiesloch-Rauenberg. Eine ungesicherte Unfallstelle, fahrt da bitte vorsichtig. Wir haben gerade eben eine Reportage gespielt. Und da kommt völlig berechtigt die Frage von Clemens Kleibusch. Bitte auflösen, wer hat sich da so riesig über das Tor gefreut? Wir hören es uns nochmal an, weil es so schön war. Ja, der Clemens konnte die Sprache nicht erkennen. Wir lösen auf. Das war Portugiesisch. Und das war der Reporter der Kapverden oder aus den Kapverden, der das Weiterkommen der kapverdischen Inseln bei der Fußballweltmeisterschaft gefeiert hat. Gleich mehr dazu in SWR1 Stadion.

0: Was war da los in der letzten WM-Nacht? Frankreich hat nochmal klar gemacht, dass der WM-Titel nur über sie laufen wird. 4:1 gegen Norwegen. Es war die Ousmane Dembélé-Show.
1: Dembélé mit dem Schuss und dem Tor.
2: Dembélé geht ins 1:1 Zentraltor. Es ist die Dembélé-Show.
3: C'est des relations de réparation. Il frappe! Le triplé pour Ousmane Dembélé.
0: Ja, 3 der 4 Tore hat Ousmane Dembélé geschossen und neben Frankreich gehen die Norweger in die K.O.-Runde. Der Senegal hat 5:0 gegen den Irak gewonnen, ist als Gruppendritter weiter. Ebenfalls weiter ist Belgien nach dem 5:1 gegen Neuseeland und Ägypten nach dem 1:1 gegen den Iran. Spanien ist weiter mit seinem 1:0 gegen Uruguay und wenn das kein kleines Wunder ist, oder ein Märchen oder was auch immer. Kap Verde steht jedenfalls in der K.O.-Runde nach dem 0:0 gegen Saudi-Arabien und trifft dort, wie könnte es schöner sein, auf den Weltmeister. WM-Debütant gegen den Weltmeister Argentinien. Stefan Ehlert berichtet.
4: Also die Begeisterung auf den Kapverden selbst über den bisherigen WM-Verlauf war ja schon vor dem Spiel gegen Saudi-Arabien kaum zu toppen. Volle Bars, viel los auf den Straßen, Partystimmung, man muss sich das einfach mal vorstellen. Ein Land mit weniger Bewohnern als die Stadt Frankfurt am Main dringt beim ersten WM-Auftritt ever bis in die K.O.-Runde vor. Das ist eine Sensation, das wissen auch die Kapverdier. Jetzt kennt uns die ganze Welt, sagen viele. Das ganze Land versammelt sich da um das wärmende Fußballfeuer, also um die Fernsehgeräte, auch wenn man jetzt nicht gerade von einem Feuerwerk kapverdianischer Tore sprechen kann. Ein Fan hat erzählt, dass sogar seine 100-jährige Großmutter die Spiele von Vosinha und Mendes verfolgt. Vergessen scheinen all die politischen Querelen des gerade zurückliegenden Wahlkampfes. Wie kommt man verlässlich von Insel zu Insel? Wann wird endlich das versprochene neue Zentralkrankenhaus gebaut? Wie verhindern wir, dass so viele junge Leute abwandern? All diese Sorgen hat das WM-Turnier erstmal weggeblasen. Nach den ersten beiden Unentschieden gegen Spanien und Uruguay wurde kurzerhand das Nationalstadion umbenannt. Das heißt jetzt Stadion der Blauhaie. Auch eine Straße soll jetzt nach der WM-Mannschaft benannt werden. Was kann da noch kommen, fragt man sich da. Am nächsten Samstag geht es in Miami gegen Argentinien und Lionel Messi. 16. Finale, das wird schwierig. Und man weiß natürlich auch auf den Kapverden, ohne mindestens ein Tor geht das Fußballmärchen dann nicht mehr weiter.
0: Ja, aber solche Fußballmärchen, das sind doch die schönen Geschichten dieses XXL-Turniers, wenn ein WM-Neuling in die K.O.-Runde kommt und jetzt gegen Argentinien, gegen Lionel Messi ran darf. Schöne Geschichte.

Wir switchen mal schnell zum Tennis hier in SWR 1 Stadion. Tatjana Maria aus Bad Saulgau, die hat ja gespielt das Finale in Eastbourne auf Rasen. In Vorbereitung auf das Turnier in Wimbledon stand sie im Finale, hat aber dieses genau verloren, gerade eben gegen Madison Keys aus den USA in 2 Sätzen. Aber nichtsdestotrotz, Tatjana Maria konnte wieder überzeugen und fährt jetzt mit viel, viel Selbstbewusstsein zum Tennislegendenturnier nach Wimbledon.

0: Erinnert ihr euch noch an die Brüder Jerome und Kevin Prinz Boateng?
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0: Ja, aber gleich zwei Weltmeisterschaften, 2010 und 2014, kam es zum Duell der in Berlin aufgewachsenen Halbbrüder. Während sich Kevin Prinz für die ghanaische Heimat des Vaters entschied, bekannte sich ja Jerome zu den Wurzeln seiner Jugend und er wurde dann auch Weltmeister mit der DFB-Elf in Brasilien 2014. Bei der aktuell laufenden WM gibt es deutlich mehr Brüderpaare. Und das ist unser SWR1 Stadion Quiz für heute. Wie viele Brüderpaare spielen bei dieser WM? Und wie viele dieser Brüderpaare spielen für ein Land?
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14.00 gleich 54. Vorsicht auf der A3 Köln Richtung Frankfurt zwischen Limburg Süd und Bad Camberg. Da liegt ein Plastikteil auf der Fahrbahn. Kommt gut und sicher an euer Ziel mit SWR1 Stadion.

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5: Um 15 Uhr mit Ilka Staroste. Guten Tag. Am Stuttgarter Hauptbahnhof ist der Bahnverkehr wieder eingestellt. Das THW startet seinen Rettungseinsatz in Venezuela. Das Wetter oft sonnig, bis zum Abend örtlich Gewitter. Rekordheiß bei maximal 34 bis 41 Grad. Die große Hitze sorgt für Störungen im Zugverkehr. So ist gerade der Stuttgarter Hauptbahnhof komplett gesperrt, weil es einen Brand im Gleisfeld gibt. Nach Angaben eines Sprechers wirkt sich das seit dem Mittag auf den Nah- und Fernverkehr aus. Außerdem hat der Eisenbahnbetreiber National Express seinen gesamten Zugverkehr in NRW bis 19 Uhr eingestellt. Zum Beispiel die Linie RE5 zwischen Wesel und Koblenz. Welche Auswirkungen die Hitze in Deutschland sonst noch hat, fasst Thomas Dexel zusammen.
6: Die hohen Temperaturen machen an diesem Wochenende vielen Veranstaltungen einen Strich durch die Rechnung. So sagte etwa Hamburg den Halbmarathon ab, Köln das Kinder- und Familienfest im Rheinpark und beim Ironman Frankfurt werden die Strecken für das Radfahren und Laufen wegen der Hitze verkürzt. Auch den Straßen macht die Hitze zu schaffen. Nach Medienberichten ist mancherorts sogar der Winterdienst im Einsatz, um Straßen mit Wasser zu kühlen. Auch Flüsse und Seen sind Hitzeopfer. Die Wassertemperatur steigt, was negative Auswirkungen auf die Tier- und Pflanzenwelt haben kann.
5: Nach den schweren Erdbeben in Venezuela vor 2 Tagen ist dort ein Rettungsteam des Technischen Hilfswerks eingetroffen. Die Helfer bauen jetzt ein Basislager auf, in dem sie während des Einsatzes leben und arbeiten werden. Die THW-Einheit ist auf schnelle Rettung und Bergung bei Erdbeben spezialisiert. Mehrere 10.000 Menschen werden in Venezuela noch vermisst. In der Straße von Hormuz ist nach britischen Angaben ein Tanker von einem Geschoss getroffen worden. Ob und was dabei beschädigt wurde, weiß man bisher nicht. Die Besatzung sei in Sicherheit. Vorher hatte Bahrain iranische Drohnenangriffe gemeldet, berichtet SWR-Korrespondent Moritz Behrendt.
7: Das Außenministerium in Manama meldete den Beschuss durch eine Reihe von Drohnen, sprach von einer eklatanten Verletzung der Souveränität Bahrains. Zu möglichen Schäden gab es keine Auskunft. In dem Inselstaat ist die 5. Flotte der US-Marine stationiert. Die USA hatten in der Nacht mehrere Ziele im Iran angegriffen, als Reaktion auf den Beschuss von Schiffen in der Straße von Hormuz durch die iranischen Streitkräfte. Gewalt werde mit Gewalt beantwortet, schrieb US-Vizepräsident Vance auf der Plattform X. Es ist der erste militärische Schlagabtausch zwischen dem Iran und den USA, seitdem sich beide Staaten vor knapp 2 Wochen in einer gemeinsamen Absichtserklärung für ein sofortiges und dauerhaftes Ende des Krieges ausgesprochen hatten.
5: Die Berichte über mögliche Sparmaßnahmen beim VW-Konzern sorgen in der Region Heilbronn weiter für Unruhe. Betriebsrat und IG Metall sprechen sich klar gegen eine Schließung des Audi-Werks in Neckarsulm aus und fordern eine Zukunftsperspektive für den Standort. Auch die Oberbürgermeister von Heilbronn und Neckarsulm verlangen schnell Klarheit vom Konzern. Viele Menschen in der Gegend sorgen sich um ihre Arbeitsplätze und die Zukunft der Region. Die Zeit 15:03 Uhr.
8: Wir schauen auf die Straßen. in SWR 1 Stadion. Die A1 Trier Richtung Köln-Koblenz bleibt zwischen dem Kreuz Wittlich und Wittlich-Mitte wegen Straßenschäden voraussichtlich bis zum 1. Juli gesperrt. Die U90 ist die Bedarfsumleitung, der bitte folgen. LKW wird empfohlen, das Gebiet weiträumig zu umfahren. A6 Mannheim Richtung Nürnberg zwischen Bad Rappenau und Heilbronn-Neckarsulm Straßenschäden auf der mittleren Spur. 5 Kilometer Stau, 30 Minuten mehr Zeit müsst ihr da einplanen. Nochmal die A6 Nürnberg Richtung Heilbronn zwischen Neuenstein und Öhringen steht ein defekter PKW auf der rechten Spur. Im Baustellenbereich 3 Kilometer Stau. Verzögerung bis zu einer Viertelstunde. Nochmal die A6 Heilbronn Richtung Mannheim zwischen Sinsheim und Wiesloch-Rauenberg ist die Strecke aktuell nach einem Unfall gesperrt. A61 Koblenz Richtung Ludwigshafen. Zwischen Kreuz Koblenz und Koblenz-Dieblich Unfall, 2 Kilometer Stau, 15 Minuten plus. Eine Gefahreninformation für Weingarten im Landkreis Karlsruhe. Dort tritt Gas aus. Bitte Fenster und Türen schließen sowie Lüftungen abschalten. Außerdem bitte keine Feuer machen. Und noch eine Gefahreninformation, dieses Mal für Reutlingen im Industriegebiet Mark West. Brennt eine Fabrikhalle. Bitte auch hier Fenster und Türen schließen sowie Lüftungen und Klimaanlagen dort abschalten. Kommt gut ans Ziel am Ende bitte. 34 bis 41 Grad. Es bilden sich aber rund um den Südschwarzwald und die Eifel und auch den Westerwald örtlich ein paar kräftige Gewitter. Die können dann heute Abend ein bisschen zumindest für Abkühlung sorgen. Ich habe es gesagt, die 40-Grad-Marke wird geknackt, zum Beispiel in Mainz oder auch in Worms, in Heidelberg oder auch Heilbronn. Die Schauer und Gewitter, die da unterwegs sind in der Nacht, die können, wie gesagt, auch für ein bisschen Abkühlung sorgen bei 26 bis 17 Grad. Morgen ist es dann schwül bei 31 bis 39 Grad. Und im Tagesverlauf drohen dann stellenweise heftige Gewitter mit Platzregen, Hagel und Sturm. Und am Montag und Dienstag, das ist der SWR1-Wettertrend, da ist es dann eher durchwachsen mit Regengüssen und Gewittern und nicht mehr ganz so heiß.
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8: Mit Achim Scheu, hallo. Wie viele Brüderpaare gibt es bei dieser WM 2026 und wie viele spielen in einem Team zusammen? Das ist unsere SWR 1 Stadion Quizfrage für heute. Wer es weiß, her mit eurer Antwort. Wir lösen den Spaß aber dann auch gleich auf hier in SWR 1 Stadion.

Gleich 15.10 Uhr, Vorsicht auf der A7 Ulm Richtung Füssen zwischen Bergheim und Kreuz Memmingen. Da liegt ein Metallteil auf der rechten Spur. Fahrt da bitte ganz besonders vorsichtig.

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2: Ja, wie viele Brüderpaare gibt es bei dieser WM 2026 und wie viele spielen für ein Team zusammen? Das ist unsere SWR 1 Stadion Quizfrage für heute. Haben viele mitgemacht, zum Beispiel Dietmar Joost, Florian Kohlmann, Sandy Hauser oder auch Malte. Es waren die meisten auch richtig mit ihrer Antwort. Wir lösen jetzt mal auf. Stellvertretend macht das für uns Alexander Kusnierz aus Göppingen.
3: Insgesamt spielen 7 Brüderpaare bei dieser WM und 3 Brüderpaare spielen für ein und dasselbe Land. Und zwar für Curaçao, Kap Verde und für Frankreich.
2: Genau. Alex, hier kommt die Auflösung. D-Roy und Laros Duarte spielen gemeinsam für die Kapverden. Juninho und Leandro Bacuna für Curaçao. Theo und Lucas Hernandez sind seit Jahren fester Bestandteil des Teams Frankreich. Diese 3 Brüderpaare spielen also für die gleiche Nation. Die weiteren 4 Geschwisterpaare spielen, wie die Boatengs damals auch, der eine für Deutschland, der andere für Ghana, die spielen für unterschiedliche Länder.
4: Nico Williams, Spanien und Iñaki Williams, Ghana.
5: Während die Brüder im Verein das gleiche Trikot tragen, das von Athletic Bilbao, wählten die beiden im Nationalteam unterschiedliche Wege. Die ghanaischen Eltern flüchteten nach Spanien, Iñaki entschied sich für Ghana, Nico hingegen wählte Spanien und wurde 2024 Europameister.
4: Derrick Lucassen, Ghana. Und Brian Broby, Niederlande.
5: Bei Derrick Lucassen und Brian Broby kommt die Mutter aus Ghana. Ihre Jungs kamen in Amsterdam zur Welt. Lucassen durchlief diverse niederländische Jugendteams, ehe er sich für die Heimat seiner Eltern entschied. Broby schaffte den Sprung in die Elftal.
4: Désiré Doué, Frankreich. Und Gélard Doué, Elfenbeinküste.
5: Die Brüder haben einen ivorischen Vater und eine französische Mutter. Désiré ist mit 21 Jahren nicht nur der Jüngere, sondern auch der Talentiertere. In seiner Vita stehen bereits jetzt 2 Champions-League-Titel mit Paris Saint-Germain. Sein Marktwert 120 Millionen Euro. Bruder Gélard spielt bei Racing Straßburg und hatte sich zuvor bereits für die Elfenbeinküste entschieden.
4: John Suter, Schottland. Und Harry Suter, Australien.
5: John und Harry sind die Kinder eines schottisch-australischen Paars. Vater Jack ist Schotte und war in den 70er Jahren Profi. Aufgewachsen und im Fußball sozialisiert wurden die beiden in Schottland, doch Harry entschied sich 2019 für Australien.
2: Die richtige Antwort ist also 7. Danke fürs Mitmachen an die SWR1-Hörerinnen und Hörer. Und um 15.16 Uhr dann noch das hier. Vorsicht auf der A6 Heilbronn Richtung Nürnberg. Zwischen Kreuz Weinsberg und Bretzfeld, da liegen Metallteile auf der rechten Spur. Fahrt vorsichtig.

15.20 Uhr. Viel los da draußen auf den Straßen. Fahrt vorsichtig. Gefahrenmeldungen aus der Verkehrsredaktion. Vorsicht auf der A60. Mainz Richtung Rüsselsheim zwischen Hechtsheim Ost und Mainz-Weisenau eine ungesicherte Unfallstelle. Vorsicht auch auf der A8. Stuttgart Richtung Karlsruhe zwischen Stuttgart-Möhringen und Kreuz Stuttgart steht ein defekter PKW auf der rechten Spur. Vorsicht auf der A81 Heilbronn Richtung Würzburg. Zwischen Ahorn und Tauberbischofsheim, da liegen Glasscherben auf allen Fahrschreifen. Und Vorsicht auch auf der A81 Stuttgart Richtung Singen zwischen Böblingen-Sindelfingen und Böblingen-Hulb eine ungesicherte Unfallstelle. Jetzt die Ärzte in SWR1 Stadion mit Junge.

0: Bis zum letzten Takt, die Ärzte. Bei dieser Fußball-WM ist ja vieles neu. Alle Spieler im Kader kommen beispielsweise zur Hymne auf dem Platz. Trinkpausen, Hydration Break, geben den Leuten am Fernseher Zeit, aufs Klo oder zum Kühlschrank zu gehen. Der FIFA und den TV-Sendern Zeit, mit Werbung Geld zu verdienen. Und dann ist da noch das Match-Momentum. Das bekommen die Zuschauerinnen und Zuschauer in Form einer bunten Fieberkurve zu sehen. Philipp Weißkirch mit den Einzelheiten.
1: Es zeigt den Verlauf des Spiels und nicht wie bei klassischen Statistiken absolute Zahlen, wie zum Beispiel die Gesamtzahl an Torschüssen oder den Ballbesitz. Mit dem Matchmomentum soll veranschaulicht werden, welches Team in welcher Phase des Spiels am Drücker ist. Die Daten für die Kurven werden minütlich berechnet, und zwar auf Grundlage der Aktionen der vergangenen 5 Minuten. Dabei geht es zum Beispiel um Tore, Torschüsse, Flanken, Eckbälle oder auch um Ballbesitz in der Hälfte des Gegners. Die Fieberkurven schlagen dann auf der Seite des Teams mit den höheren Werten aus. Je größer der Ausschlag, desto überlegener ist eine Mannschaft. Die Kurve, die sich dann ergibt, bildet den Spielverlauf ab. In den WM-Stadien wird das Matchmomentum oft als Balkendiagramm dargestellt, vermutlich aufgrund der technischen Voraussetzungen. Sind die letzten 3 Balken bei einer Mannschaft sehr groß, ist auch die Wahrscheinlichkeit eines Treffers hoch. Aussagekraft hat das aber nur bedingt. Ein schnelles Kontertor des unterlegenen Teams und schon sieht das Matchmomentum kurz darauf ganz anders aus. Ganz neu ist das übrigens nicht. Die Deutsche Fußballliga führte die Statistik im September 2025 auch in der Bundesliga ein. Fans von Daten und Zahlen können das Matchmomentum seitdem im Bundesliga-Matchcenter abrufen. Die DFL arbeitet dabei mit einem anderen Anbieter als die FIFA zusammen. Im Fernsehen war die Statistik in der abgelaufenen Bundesliga-Saison noch nicht zu sehen. Gut möglich, dass sich das in der kommenden Saison ändern wird.

0: Gleich 15.30 Uhr, SWR1 Stadion, schaut auf die Straßen. Vorsicht auf der A81 Heilbronn Richtung Würzburg. Zwischen Ahorn und Tauberbischofsheim, da liegen Glasscherben auf allen Fahrstreifen. Die A1 Trier Richtung Köln-Koblenz bleibt zwischen dem Kreuz Wittlich und Wittlich-Mitte wegen Straßenschäden voraussichtlich bis zum 1. Juli gesperrt. Die Bedarfsumleitung heißt U90, der bitte folgen. LKW wird empfohlen, das Gebiet weiträumig zu umfahren. A6 Mannheim Richtung Nürnberg, zwischen Bad Rappenau und Heilbronn-Neckar sollen Straßenschäden auf der mittleren Spur, 3 Kilometer Stau, Verzögerung bis zu einer Viertelstunde. Die A6 Heilbronn Richtung Mannheim ist zwischen Sinsheim und Wiesloch-Raunberg nach einem Unfall aktuell gesperrt. Dort steht ein Wohnwagen quer. Der Abschlepper steht aktuell im Stau. Deshalb unbedingt Rettungsgasse bilden, 7 Kilometer Stau. A81 Stuttgart Richtung Singen zwischen Sindelfingen Ost und Böblingen-Hulb. Unfall, 3 Kilometer Stau, Verzögerung bis zu 20 Minuten. Eine Gefahreninformation gibt es für Weingarten im Landkreis Karlsruhe. Dort tritt Gas aus. Bitte Fenster und Türen schließen sowie Lüftungen abschalten. Außerdem bitte keine Feuer machen. Das Wichtigste für die, auf den Straßen unterwegs sind. Kommt gut und sicher an euer Ziel.
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0: Mit Achim Scheu. Hallo, wünsche einen schönen Samstagnachmittag mit SWR 1 Stadion.

0: Cyndi Lauper in SWR 1 und wir schauen schon wieder raus auf die Straßen. Vorsicht auf der 63 Kaiserslautern Richtung Mainz zwischen Dreieck Kaiserslautern und Sembach. Da liegt ein Metallteil auf der Fahrbahn und Vorsicht auf der A864 Bad Dürrheim Richtung Donaueschingen. Zwischen Dreieck Bad Dürrheim und Donaueschingen, da liegt eine Tasche auf der Straße. Das Sportliche vorweg. Ägypten hat in Seattle in der vergangenen Nacht gegen den Iran 1:1 gespielt. Ägypten war schon vorher sicher weiter und der Iran hat ja auch noch die Chance. Das Spiel machte aber seit Monaten Schlagzeilen, aber nicht wegen des Sports. Die lokalen Organisatoren in Seattle hatten das Spiel zum Pride-Match ausgerufen. Ein Zeichen für Diversität. Homosexualität wird im Iran und auch in Ägypten aber immer noch kriminalisiert. Nils Dams hat für uns das Spiel im Stadion verfolgt. Nils, wie sichtbar war denn dieses ganze Pride bei diesem Match?
1: Gar nicht mal so präsent, wie sich das die Organisatoren vielleicht gewünscht haben. Zumindest nicht im Stadion. Manche haben hier so kleine Regenbogenfähnchen geschwenkt. Die wurden hier verteilt. Ich habe ein paar regenbogengeschminkte Gesichter gesehen. Aber die größte Pride-Fahne, die ich gesehen habe, die war nicht im Stadion, sondern die stand auf einem Hochhaus direkt neben dem Stadion. Aber die Organisatoren des Pride-Matches, das war ja nicht die FIFA, sondern die queere Community aus Seattle, die wollte ja allen klar machen, Seattle ist ein sicherer Ort für queeres Leben und das haben sie geschafft. Über das Pride-Match wurde weltweit berichtet, immer wieder, monatelang, vor allem nachdem sich Ägypten und Iran über die FIFA erfolglos versucht haben, gegen den Titel Pride-Match zu wehren. Also für die Organisatoren war das ein großer Erfolg.
0: Ja, und bei den letzten Spielen des Iran in Los Angeles gab es ja auch Proteste gegen das Regime in Teheran. Bei diesem Spiel auch?
1: Ja, gab es. Ich habe so 100 Demonstrierende vor dem Stadion gezählt, die gegen das Regime in Teheran protestiert haben und zwischendurch auch die FIFA beschimpft haben, weil die FIFA, die iranische Fahne der Opposition, also die mit dem Löwen und der Sonne im Stadion verboten hat, ja auch nicht erst seit heute, sondern auch in den anderen Spielen bisher hier bei der WM. Unter den Demonstrierenden war auch Ram Jubin, ein Menschenrechtsaktivist mit iranischen Wurzeln, und der hat mir das gesagt. Ich bin hier, um Pride und den Regimewechsel in Iran zu unterstützen. Das geht Hand in Hand. Wenn du LGBTQ+-Rechte willst, dann brauchst du auch den Wechsel.
0: Ja, unser Korrespondent Nils Dams über das Pride-Match in Seattle in der Nacht, Ägypten gegen den Iran, sportlich 1:1. Wichtiger war aber noch die Botschaft dahinter. Liebe und sexuelle Orientierung darf keine Grenzen, keine Abgrenzung kennen.

Schon wieder Metallteile auf der Straße. Vielleicht fallen die Autos bei der Hitze auch einfach auseinander. Nein, ganz im Ernst, Vorsicht, auf jeden Fall Vorsicht auf der A3 Köln Richtung Frankfurt. Zwischen Niedernhausen und dem Wiesbadener Kreuz, da liegen Metallteile auf der Fahrbahn.

0: 15.49 Uhr gleich, Vorsicht auf der A3 Köln Richtung Frankfurt zwischen Dietz und Limburg Nord. Da liegt ein LKW-Rad auf der Fahrbahn. Na, habt ihr alle schon das 16. Finale getippt? Die Fußball-WM ist ja auch immer die Zeit der WM-Tippspiele. Ich sag mal, wie es ist. Ich bin in unserem Familientippspiel Vorletzter. Und das, obwohl meine Tochter einen kompletten Spieltag vergessen hat zu tippen. Und ich liege nur knapp vor ihrem Freund, der allerdings seit ein paar Tagen gar nicht mehr mitgetippt hat. Das ist die harte Tippwahrheit, in dem Fall vor allem für mich. Fakt ist, WM-Zeit ist, wenn der ahnungslose Kollege, der noch nie ein Fußballspiel gesehen hat, beim Tippspiel der Beste ist. Da guckt dann der selbsternannte Fußball-Besserwisser, in diesem Fall ist das mein Kollege Ramon Weinreich, ziemlich doof aus der Wäsche.
1: Es ist zum Verzweifeln beim WM-Tippspiel. Der mit der wenigsten Ahnung gewinnt und ich als ausgewiesener Fußballexperte lande auf den hintersten Plätzen. Wie kann das sein? Nun ja, ganz einfach. Der Ahnungslose hat, abgesehen von übernatürlichem Glück, eine weitere Geheimwaffe. Langweilig sein. Zuverlässig auf 2:1 für den Favoriten tippen. Im Gegensatz dazu analysiere ich als Experte jede belanglose Statistik, wie zum Beispiel die Anzahl der Einwürfe ab der 70. Minute in der eigenen Hälfte von Panama. Und dann meine ich zu wissen, wann der Underdog eine Chance hat und tippe siegessicher, um am nächsten Tag mit meinem Expertenwissen prahlen zu können. In den meisten Fällen gewinnt aber eben doch der Favorit und alle langweiligen 2:1-Tipper sammeln die Punkte. Wir echten Experten können aber aufatmen. Letztendlich ist es doch einfach nur Glückssache, wer beim Tippspiel gewinnt. Eine schlechte Platzierung muss kein Zeichen von Unwissenheit sein. Aber es gibt nun mal ein ungeschriebenes Gesetz des Fußballgottes. Die Experten haben immer Pech und die Ahnungslosen immer Glück. Und am Ende gewinnt der Langweiligste.
0: Ja, der nicht ganz so ernst gemeinte Blick auf WM-Tippspiele, bei dem die Ahnungslosen meist gewinnen. Warum das so ist, meine Vermutung wahrscheinlich, weil sie sich einfach keinen Kopf machen und einfach drauf lostippen.

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4: Um 16 Uhr mit Ilka Storoste. Guten Tag. In Stuttgart läuft der Bahnverkehr rund um den Hauptbahnhof langsam wieder an. Die AfD in Rheinland-Pfalz hat einen neuen Vorsitzenden. Das Wetter oft sonnig, bis zum Abend örtlich Gewitter. Rekordheiß bei maximal 34 bis 41 Grad. Die Sperrung am Stuttgarter Hauptbahnhof ist wieder aufgehoben. Züge und S-Bahnen fahren laut einem Bahnsprecher wieder. Es könne aber noch Verspätungen geben. Grund war ein Brand an einer Böschung. SWR-Reporterin Deborah Kölz.
5: Ein Bahnmitarbeiter hatte den Rauch zwischen dem Hauptbahnhof und Stuttgart-Bad Cannstatt gemeldet. Laut Feuerwehr war die Brandstelle schwierig zugänglich. Mittlerweile sei der Böschungsbrand aber gelöscht. Bis dahin war der Hauptbahnhof zeitweise komplett gesperrt. Auch die S-Bahn in der Innenstadt war davon betroffen. Fernzüge wurden teilweise um Stuttgart herum umgeleitet. So waren viele Reisende in Stuttgart am Bahnhof gestrandet. Die Bahnmitarbeiter hätten dort wegen der heißen Temperaturen Notfallwasser bereitgestellt, so ein Sprecher. Was den Brand verursacht hat, stehe aber noch nicht fest. Es hatte aber bereits gestern zweimal im Gleisbereich des Hauptbahnhofs Stuttgart gebrannt. Beide Male war es zu Sperrungen und Zugausfällen gekommen.
4: Die blockierte Fernpassstraße im österreichischen Tirol ist wieder frei. Sie war bei Reutte 2 Stunden lang für eine Demonstration gegen Verkehrslärm und ein Tunnelprojekt gesperrt gewesen. Das plant die Tiroler Landesregierung und verspricht damit, den Verkehr in der Region zu entlasten. Christian Wagner.
6: Daran glauben die lärm- und staugeplagten Anwohner nicht und sagen, wir brauchen keine Tunnel und wir wollen keine Maut. Vor allem klagen sie über die Aussicht, für eine Fahrt in ihre eigene Landeshauptstadt Innsbruck in Zukunft eine Maut von 28 Euro zahlen zu müssen. Sie fordern unter anderem, dass zumindest der Stau auf der A7 bleiben soll, der Verkehr nur dosiert auf die enge Passstraße in Tirol gelassen wird. Kurz vor 12 Uhr Mittag war die 2-stündige Blockade wieder vorbei. Autos, Motorräder und Lkw waren wenige Minuten später auf der Fernpassroute unterwegs. Zu den befürchteten langen Staus, gar bis zurück auf die deutsche Seite im Allgäu, kam es nicht. Offenbar hatten sich viele Urlauber auf die Blockade eingestellt.
4: Die rheinland-pfälzische AfD hat den bisherigen Stellvertreter und Bundestagsabgeordneten Münzenmeier mit breiter Mehrheit zu ihrem Vorsitzenden gewählt. Münzenmeier sagte in seiner Bewerbungsrede, bei den künftigen Wahlen trete die AfD nicht an, um mitzuspielen, sondern um zu gewinnen. Der 36-Jährige gilt als enger Vertrauter von Co-Parteichefin Weidel. Tennisspielerin Tatjana Maria aus Baden-Württemberg hat ihren 5. Titel auf der WTA-Tour verpasst. Die 38-Jährige unterlag im Finale des Rasenturniers von Eastbourne der Amerikanerin Madison Keys. Das Turnier diente Maria als Vorbereitung auf Wimbledon. Das 3. Grand-Slam-Turnier des Jahres beginnt am Montag in London. Die Zeit 16.03 Uhr.
7: Wir schauen auf die Straße. Vorsicht auf der A81 Würzburg Richtung Heilbronn zwischen Ahorn und Boxberg. Da liegt eine Plane auf der rechten Spur. Vorsicht darauf der A3 Köln Richtung Frankfurt zwischen Dietz und Limburg Nord. Ein LKW-Rad auf der Fahrbahn liegt da. Die A1 Trier Richtung Köln-Koblenz bleibt zwischen dem Kreuz Wittlich und Wittlich-Mitte wegen Straßenschäden voraussichtlich bis zum 1. Juli gesperrt. Die U90, das ist die Bedarfsumleitung. Der bitte folgen. Lkw wird empfohlen, das Gebiet weiträumig zu umfahren. A6 Mannheim Richtung Nürnberg zwischen Bad Rappenau und Heilbronn-Neckarsulm. Straßenschäden auf der mittleren Spur. 3 Kilometer Stau. 15 Minuten mehr Zeit einplanen. Die A6 Heilbronn Richtung Mannheim ist zwischen Sinsheim und Wiesloch-Rauenberg nach einem Unfall gesperrt. Dort steht ein Wohnwagen quer. Bitte weiterhin die Rettung Rettungsgasse bilden 7 Kilometer Stau. Die B311 Meßkirch-Mengen, die ist zwischen Rulfingen und Krauchenwies in beiden Richtungen wegen eines Brandes gesperrt. Wo immer ihr unterwegs seid, kommt gut an. Bis zum Abend scheint weiterhin meist die Sonne, aber es kann dann auch das ein oder andere kräftige Gewitter kommen. In der Nacht gibt's zeitweise Wolken, Schauer oder Gewitter sind möglich. Die Tiefstwerte liegen zwischen 26 und 17 Grad. Also sollten es bei mir 17 Grad werden, dann reiße ich alle Fenster auf. Morgen dann bekommen wir erneut häufig Sonne. Es wird aber auch zunehmend schwül, Platzregen, Hagel und Sturm. Heftige Gewitter sind stellenweise ab dem Nachmittag möglich, bei 31 Grad beispielsweise in Daun oder an der Nürburg, bis 39 Grad in Heilbronn oder Karlsruhe. In Gewitternähe kann es auch teilweise stürmisch westlichen Wind geben. Schauen wir noch, was der SWR1 Wettertrend sagt am Montag und am Dienstag. Durchwachsen mit Regengüssen und Gewittern und nicht mehr so heiß.
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7: Ich bin Achim Scheu. Hallo, wir spielen hier gleich in SWR1 unser WM-Hit-Duell. Wir geben zwei Titel zur Auswahl. Ihr entscheidet dann, welcher in voller Länge läuft hier in SWR1 Stadion.

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1: Ja, jetzt seid ihr dran. Ihr entscheidet, welchen Titel wir in voller Länge ausspielen. Heute treten gegeneinander an die Toten Hosen. Ja, das läuft auch nach WM-Siegen der DFB-Mannschaft bei der WM im Stadion in den USA. Also bisher genau einmal nach dem 7:1 gegen Curaçao. Es ist aber zweifelsohne eine absolute Stadionhymne, auch wenn eigentlich gar nicht für eine WM auf den Markt geworfen, sondern zur EM 2012. Auswahl Nummer 2, Nelly Furtado. Forza! Zur EM 2004 auf den Markt, läuft bis heute in jedem Fußballstadion. Jetzt seid ihr dran, welchen der beiden Titel spielen wir in voller Länge vom ersten bis zum letzten Takt hier in SWR 1 Stadion?
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1: Ja, wir spielen das Hit-Duell. Zur Auswahl standen die Toten Hosen, Tage wie diese. Und Nelly Furtado mit Forza. Die Toten Hosen aus dem Jahr 2012 zur EM rausgekommen. Nelly Furtado brachte ihren Hit zur Europameisterschaft 2004 raus. Und war eine klare Sache am Ende. Brigitte Strohschaun aus Reutlingen beispielsweise, Marlies Kleinschmidt aus Neckartenzlingen oder auch der Volker aus Blüderhausen. Sie haben alle ganz klar gewotet. Die Toten Hosen jetzt hier in SWR 1.
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Die Toten Hosen in SWR 1. Vorsicht auf der A6er Brücken Richtung Kaiserslautern zwischen Rammstein-Miesenbach und Kaiserslautern Einsiedlerhof. Da steht ein defektes Fahrzeug auf der rechten Spur. Und Vorsicht auch auf der A8 München Richtung Stuttgart zwischen Hohenstadt und Mühlhausen. Defekter PKW.

0: Gleich 16.30 Uhr, SWR1 Stadion, schaut auf die Straßen. Vorsicht auf der A6, Saarbrücken Richtung Kaiserslautern, zwischen Rammstein-Miesenbach und Kaiserslautern-Einsiedlerhof. Dort steht ein defektes Fahrzeug auf der rechten Spur. Vorsicht auch auf der A8, München Richtung Stuttgart, zwischen Hohenstadt und Mühlhausen. Dort ein defekter PKW auf der linken Spur. Die A1 Trier Richtung Köln-Koblenz bleibt zwischen dem Kreuz Wittlich und Wittlich-Mitte wegen Straßenschäden voraussichtlich bis zum 1. Juli gesperrt. Bitte die Umleitung benutzen. U90 und LKW wird empfohlen, das Gebiet weiträumig zu umfahren. A3 Köln-Frankfurt zwischen Wiesbadener Kreuz und Raunheim. Da ist ein Flächenbrand neben der Autobahn. Vorsicht, schlechte Sicht. A6 Heilbronn Richtung Mannheim zwischen Sinsheim und Wiesloch-Raunberg. Unfallstelle ist geräumt, aber noch 3 Kilometer Stau, wird aber weniger. Die B311 Meßkirch-Mengen ist zwischen Rohlfingen und Krauchenwies in beiden Richtungen wegen eines Brandes aktuell gesperrt. Kommt gut und sicher an euer Ziel, bitte.
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0: Heute mit Achim Scheu und wir schauen dann gleich mal nach Wimbledon. Da beginnt ja am Montag das dritte Grand Slam Turnier des Jahres, unter anderem auch mit Alexander Zverev und auch mit Tatjana Maria, die aber ihr Finale in Eastbourne heute Nachmittag verloren hat.

0: Vorsicht auf der A5 Basel in Richtung Karlsruhe zwischen Rastatt Nord und Karlsruhe Süd. Da liegt ein Plastikteil auf der mittleren Spur. SWR1 Stadion wünscht Vorsicht und vor allem gute Fahrt. Am Montag beginnt das dritte Grand Slam Turnier des Jahres, das legendäre Tennisturnier in Wimbledon. Und damit sind wir eben beim Tennis hier in SWR1 Stadion und der großen Hoffnung, dass Alexander Zverev nach seinem Sieg bei den French Open in Paris den nächsten großen Erfolg feiern kann. Unsere Reporterin in London ist Ina Kast und sie antwortet uns auf die Frage, hat es die Auslosung gut mit Zverev gemeint?
1: Ich finde ja, wobei ich auch immer ein bisschen schmunzeln muss, wenn ich dann lese, Zverev hat eine lösbare Aufgabe in der ersten Runde erwischt. Ich meine, Zverev ist da Nummer 2 gesetzt. Der kann zum Auftakt ja gar nicht auf einen gesetzten Spieler treffen. Und gegen seinen Erstrundengegner Alexander Bloks aus Belgien ist Zverev der klare Favorit. Interessanter ist ja aber, wie der weitere Turnierpfad für den French Open-Sieger aus Deutschland aussieht. Und da sind wir nun schlauer. In der dritten Runde könnte der Argentinier Cerundolo warten. Im Viertelfinale dann Zverevs Angstgegner Taylor Fritz. Der US-Amerikaner hat allerdings eine unglaublich hohe Hürde zum Auftakt erwischt. Er muss gegen den Briten Jack Draper ran. Das muss Fritz erstmal gewinnen. Aber zurück zu Zverev. Novak Djokovic oder der Titelverteidiger Jannik Sinner, die könnten erst im Finale auf Zverev warten und das klingt doch erstmal gut. Allerdings, bislang ist Wimbledon mit Abstand das schwächste Grand-Slam-Turnier von Zverev. Er hat noch nie das Viertelfinale erreicht. Das könnte sich nun ändern.
0: Ja, und großes Thema beim Traditionsturnier ist auch das Comeback von Serena Williams. Die ehemalige Nummer 1, eine der erfolgreichsten Tennisspielerinnen aller Zeiten, hat von den Turnierveranstaltern eine Wildcard bekommen. Auf wen trifft die lebende Tennislegende in ihrer ersten Runde?
1: Auf die Australierin Maya Joint, die kratzt aktuell an den Top 50 der Weltrangliste und ist mit ihren gerade mal 20 Jahren, Achtung, 24 Jahre jünger als Serena Williams. Und ich weiß nicht, ob sich Serena Williams mit ihrem Comeback einen Gefallen tut. Das letzte Einzelmatch in Wimbledon hat sie vor 4 Jahren hinter sich gebracht. Das war damals mitunter schon ziemlich hart anzusehen, wie sie in der ersten Runde gegen die bis dahin völlig unbekannte Spielerin Harmony Tan verloren hat. Dass Serena mit ihrer Schwester Venus im Doppel in Wimbledon antritt, das kann ich total verstehen. Das ist auch fürs Publikum eine tolle Sache. Aber ich frage mich ernsthaft, wie eine 44-Jährige, die nun fast 4 Jahre nicht mehr professionelles Tennis im Einzel gespielt hat, auf dieser großen Bühne bestehen will. Vor allem auch läuferisch. Aber ich lasse mich gern eines Besseren belehren.
0: Ina Kast über das Turnier in Wimbledon. Montag geht's los in London. Und auch Tatjana Maria aus Bad Saulgau ist dabei. Die hat ja ihr Finale in Eastbourne gegen Madison Keys aus den USA in 2 Sätzen verloren. Heute am frühen Nachmittag, aber sie fährt natürlich nichtsdestotrotz, nachdem die Rasensaison wieder gut für sie läuft, mit viel Selbstbewusstsein nach Wimbledon. Rasentennis ist irgendwie ein Highlight in jedem Sportsommer.

0: letzten 6 Gruppenspiele stehen bei der WM heute Abend bzw. in der kommenden Nacht an. Um 23 Uhr spielt England gegen Panama und Kroatien gegen Ghana. Die Engländer und Ghana sind da schon durch, wobei Thomas Tuchel mit seinen Three Lions auch noch nicht so richtig überzeugen konnte. Dabei soll doch nach 60 Jahren der WM-Pokal unbedingt auf die Insel. Portugal gegen Kolumbien spielen dann ab 1.30 Uhr in der Nacht gegeneinander. Beide sind schon weiter. Zudem in dieser Gruppe auch noch Kongo gegen Usbekistan. Und dann ist da noch morgen früh Titelverteidiger Argentinien gegen Jordanien. Messi und Co. sind schon durch in dieser Gruppe. Und dann spielt da auch noch Österreich gegen Algerien. Die Österreicher mit Trainer Ralf Rangnick brauchen bestenfalls einen Sieg, um sicher in die K.O.-Runde zu kommen. Eine Niederlage, ja, die könnte aber auch eine Rolle spielen. Es könnte sich nämlich heute Abend Fußballgeschichte wiederholen, Tim Brockmeier.
1: Die lieben Nachbarn steuern da auf eine heikle Geschichte zu. A Zerrissengeschicht, wie sie es nennen. Das abschließende Gruppenspiel der Österreicher gegen Algerien produziert wilde Spekulationen und auf der Pressekonferenz mit den Innenverteidigern Kevin Danso und Stefan Posch pikante Fragen.
2: Könntest du mit dem Begriff Schande von Kichonitus anfangen?
1: Wird Stefan Posch gefragt.
3: Ja, kann ich was anfangen damit?
1: Und Kevin Danso?
4: Ich kenne das Thema gar nicht.
1: Für alle, denen es so geht wie Danso, eine kurze Geschichtsstunde. WM 1982 in Spanien. Abschließendes Gruppenspiel zwischen Deutschland und Österreich. Spielort Gijón.
5: Sowas ehrlich gesagt, wie das, was sich hier abspielt, sowas habe ich wirklich noch nicht erlebt.
1: Deutschland führt nach 10 Minuten mit 1:0. Und exakt mit diesem Ergebnis würden beide Teams in die K.O.-Phase einziehen. Also schieben sie sich fortan und bis zum Abpfiff in einem Nicht-Angriffspakt den Ball hin und her.
5: Was hier geboten wird, ist schlicht und einfach eine Schande.
1: Am Ende kamen tatsächlich beide Teams weiter. Der große Verlierer damals, Algerien, das dadurch ausschied. Ein handfester WM-Skandal, die Schande von Gijón war geboren. Und damit wieder zurück in die Gegenwart, zu Danso und Posch und zu den Fragen zu eben dieser zerrissenen, heiklen Geschichte, zum anstehenden Spiel Österreich gegen ausgerechnet Algerien in Kansas City.
2: Wie weit trifft das jetzt auch auf die Partie möglicherweise zu?
1: Berechtigte Frage, denn einigen sich beide Teams auf ein Unentschieden, wären beide weiter. Also, Stefan Posch?
3: Kann er nicht in das Spiel gehen und sagen, ah ja, heute will ich unentschieden spielen oder verlieren, also es funktioniert
1: ja
3: nicht.
1: Ja, frag mal die Protagonisten von 1982, Schumacher, Breitner, Prohaska, Kranke. Jetzt aber bekommt die Story in der Gegenwart noch einen ganz besonderen Twist.
6: Auf alle Fälle Spanien oder Uruguay, wenn man nicht gegen diese beiden spielen will, dann sollte man knapp verlieren.
1: Um also vor allem Top-Favorit Spanien in der K.O.-Phase aus dem Weg zu gehen, einfach eine knappe Niederlage gegen Algerien kassieren, bietet sich doch an, Stefan Posch.
3: Das hat keiner von uns jemals gemacht und wird es auch nie machen. Und deswegen stellt sich da für uns gar keine Frage. Wir gehen ins Spiel einfach so, dass wir es gewinnen wollen.
1: Ja, wäre wohl am besten nicht, dass danach noch von der Schande von Kansas City gesprochen wird. Aber so oder so ist klar, die lieben Nachbarn steuern da auf eine heikle, eine zerrissene Geschichte zu.
0: Stefan Posch vom 1. FSV Mainz 05 will heute mit seinen Österreichern auf jeden Fall gewinnen. Ab 4 Uhr geht's los gegen Algerien und wer bei der Hitze der Nacht nicht schlafen kann, zu sehen gibt's den Spaß im ZDF, zu hören in ARD Sounds oder auf sportschau.de in voller Länge.

16.55 Uhr gleich. Vorsicht auf der A3 Würzburg Richtung Frankfurt. Zwischen Dreieck Würzburg West und Helmstadt. Da liegen Fahrzeugteile auf der Fahrbahn. Auf der A3 Würzburg Richtung Frankfurt. Zwischen Dreieck Würzburg West und Helmstadt. Fahrzeugteile auf der Straße.

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9: Um 17 Uhr mit Ilka Storoste. Guten Tag. In Venezuela retten Helfer ein Baby aus den Erdbebentrümmern. Das deutsche WM-Team bereitet sich auf Gegner Paraguay vor. Das Wetter: bis zum Abend meist Sonne, örtlich teils kräftige Gewitter. Morgen ähnlich, maximal 31 bis 39 Grad. 32 Stunden nach den Erdbeben in Venezuela ist ein Baby unverletzt aus den Trümmern gerettet worden. Auch die Mutter wurde entdeckt und aus den Trümmern gezogen. Inzwischen wird die Zeit aber knapp. Experten betonen immer wieder, dass die Opfer höchstens 48 bis 72 Stunden unter den Trümmern überleben können. Jenny Barke.
10: In Venezuela beginnen die kritischen Stunden für die Suchteams. Noch immer fehlt es vielerorts an Räumfahrzeugen. In der besonders schlimm betroffenen Region suchen die Menschen in den Überresten der Trümmer teils mit bloßen Händen nach Verschütteten. Landesweit werden nach UN-Angaben noch mehr als 50.000 Menschen vermisst. Die venezolanischen Behörden gaben die Zahl der Toten am Freitag mit mindestens 920 an. Die Opferzahl dürfte aber noch steigen. Zusätzlich erschwert wird die Suche durch mehrere Nachbeben. Mehr als 300 wurden bisher registriert.
9: Auch aus Afghanistan wird ein starkes Beben gemeldet. Nach Angaben der US-Erdbebenwarte hatte es die Stärke 6,1. In der betroffenen Gegend wohnen nicht viele Menschen. Über mögliche Schäden oder Opfer ist bisher nichts bekannt. Die große Hitze sorgt für Störungen im Zugverkehr. So war der Stuttgarter Hauptbahnhof wegen eines Brands im Gleisfeld rund 2 Stunden lang komplett gesperrt. Das hat sich auf den Nah- und Fernverkehr ausgewirkt. Außerdem kommt es in Rheinland-Pfalz zu erheblichen Behinderungen im Zug und Zugausfällen. Laut DB Regio vor allem im Bereich der Lahn-Eifel-Bahn und bei den Regionalbahnlinien zwischen Main und Limburg und zwischen Kaisersesch und Andernach. In Großbritannien suchen offenbar immer mehr Menschen in klimatisierten Hotelzimmern Schutz vor der Hitze. Nach Informationen der Zeitung The Guardian hat sich auf der Buchungsplattform Booking.com die Suchanfrage für Hotelzimmer mit dem Filter Klimaanlage seit dem 1. Juni verdreifacht. Auch sei der Umsatz in der britischen Hotelbranche vom 22. bis 25. Juni im Vergleich zum Vorjahreszeitraum um 34% gestiegen. Die deutsche Fußballnationalmannschaft beginnt heute bei der Fußball-WM ihre Vorbereitung auf das 16. Finale. Am Montag spielt das DFB-Team gegen Paraguay und ist Favorit, berichtet Hendrik Lückhoff.
5: Auf Paraguay will Bundestrainer Julian Nagelsmann seine Spieler ab heute vorbereiten, im ersten Mannschaftstraining nach der Niederlage gegen Ecuador vorgestern. In drei Vorrundengruppen fallen am Abend und in der Nacht noch Entscheidungen über Ausscheiden und Weiterkommen. Unter anderem kämpft Kroatien in Gruppe L noch gegen Ghana um das Ticket für die K.O.-Phase. In Gruppe J gibt es das Endspiel ums Weiterkommen zwischen Österreich und Algerien. Mit einem Unentschieden wären beide weiter. Und in Gruppe K geht es zwischen Portugal und Kolumbien um den Gruppensieg. Dahinter kämpfen Usbekistan und der Kongo um Platz 3.
9: Die Zeit 17.03 Uhr.
11: Vorsicht auf der A3, Würzburg Richtung Frankfurt. Zwischen Dreieck Würzburg West und Helmstadt, da liegen Fahrzeugteile auf der Fahrbahn. Die A1 Trier Richtung Köln, Koblenz bleibt zwischen dem Kreuz Wittlich und Wittlich Mitte wegen Straßenschäden noch voraussichtlich bis zum 1. Juli gesperrt. Die Bedarfsumleitung, die eingerichtet wurde, ist die U90. Der bitte folgen. LKW wird empfohlen, das Gebiet weiträumig zu umfahren. A8 München Richtung Stuttgart, zwischen Hohenstadt und Mühlhausen, eine Fahrbahn ist geräumt, noch 3 Kilometer Stau. Und die B311 Meßkirch Mengen ist zwischen Rulfingen und Krauchenwies in beiden Richtungen immer noch wegen eines Brandes gesperrt. Das war's. Kommt gut an, bitte. Bis zum Abend scheint weiterhin meist die Sonne. Örtlich können sich aber dann kräftige Gewitter bilden. Und die sind aber nur vereinzelt. Die Tiefstwerte liegen in der Nacht zwischen 26 und 17 Grad. Der Hitzerekord in Deutschland ist erneut gebrochen worden. Heute im Laufe des Tages, das hat gerade eben der Deutsche Wetterdienst gemeldet, in Möckern-Drewitz in Sachsen-Anhalt waren es am Nachmittag 41,5 Grad heiß. Morgen ist es nicht mehr ganz so heiß, aber immer noch an die 40 Grad kann es rangehen. Beispielsweise 39 Grad in Karlsruhe. In Rheinland-Pfalz ist es ein bisschen kühler. Nehmen wir als Beispiel Daun, da werden es morgen nur so rund um die 31 Grad. Aber es kann auch heftige Gewitter geben und wo die dann runterkommen, gibt es dann auch teils stürmischen westlichen Wind. Und der Wettertrend sagt, Montag und Dienstag durchwachsen mit Regengüssen und Gewittern und es wird nicht mehr so heiß.
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11: Mit Achim Scheu, schönen guten Nachmittag. Und heute in einer Woche geht's wieder los, die Tour de France der Radprofis.
13: Jetzt ist Florian Lipowitz da.
14: Ja, fühlt sich schon ein bisschen an wie ein Märchen.
15: On rappelle les enjeux, Lipowitz roule maintenant pour distancer Oscar Only. Pour Lipowitz, qui va s'offrir le podium sûrement à Paris. Florian Lipowitz fährt auf Platz 3.
11: Ja, Florian Lipowitz will die Radwelt wieder aufmischen. Der Toursieg geht allerdings nur über den Slowenen Tadej Pogacar. Wie es bei Lipowitz kurz vor dem Tourstart aussieht, dazu gleich mehr bei uns in SWR 1.

Vorsicht auf der A8, Stuttgart Richtung Karlsruhe, zwischen Pforzheim-Ost und Pforzheim-Nord. Da steht ein defekter PKW auf der rechten Spur. Fahrt da bitte vorsichtig. Jetzt Ozzy Osbourne.

0: Heute in einer Woche, etwa um diese Uhrzeit, startet die Tour de France 2026. Tadej Pogacar ist der Favorit, aber Florian Lipowitz aus Laichingen möchte wieder ums Podium mitfahren. Im Heimatdorf von Lipowitz in Laichingen haben die Tour de France Reporter der ARD am Freitag, den 19. Juni, im alten Rathaus von Laichingen eine Podcast-Folge aufgezeichnet, den Tourfunk. Und mit dabei waren Ex-Profi Simon Geschke, ARD-Fernsehkommentator Florian Nass, ARD-Hörfunkreporter Holger Gersker und auch noch ein Kollege von sportschau.de. Und auch Radsportfans aus Laichingen kamen und kommen in diesem Podcast zu Wort. Moritz Kasserlet berichtet.
1: Es wird dunkel in Laichingen, früher als sonst in diesem Sommer. Oben am Himmel zieht ein Gewitter auf. Aus den Fenstern des alten Rathauses, einem Fachwerkhaus, scheint das warmgelbe Licht auf die noch trockenen Straßen. Durch die offenstehende Glastür schallt der Applaus nach draußen und drinnen im proppenvollen Hochzeitssaal sitzen etwa 100 Radsportfans aus der Region bei einer Live-Aufnahme des Tourfunks, dem Radsport-Podcast der Sportschau. Manche von ihnen kommen von hier und kennen Lipowitz persönlich. Die Lehrerin vom Gymnasium.
2: Also ich kannte ihn damals aber als sehr ambitionierten jungen Biathleten.
1: Oder der Besitzer eines Fahrradladens.
3: Und bin sogar mit seiner Mutter früher Skirennen gefahren.
1: Ja, er ist einer von ihnen, der Florian, der Tour-Dritte des vergangenen Jahres.
4: Ich habe da dann gehört von wegen, der hat zwei Häuser weitergelebt und meine Mutter hat mal auf den aufgepasst, als er klein war und so. Also lauter so Sachen kamen da dann raus und hat jeder dann ganz genau nachgeschaut bei sich.
1: Niklas Merker arbeitet im Tourismus- und Marketingbüro des 12.000 Einwohnerortes und erhält das goldene Buch der Stadt in den Händen, in dem Lokalpolitiker oder regionale Musiker unterschrieben haben. Und im vergangenen Jahr, nach dem Tourrausch, auch Florian Lipowitz, der berühmteste Sohn der Stadt.
4: Wir waren alle sehr oder sind alle sehr im Radsportfieber wegen dem Florian und das ist natürlich eine super Sache für uns.
1: Der Florian ist an diesem schwülen Abend nicht in der Heimat. Er ist in der intensiven Tourvorbereitung, hat gerade die Slowenien-Rundfahrt gewonnen und ist jetzt noch für ein paar Tage im Höhentrainingslager in Österreich.
5: Die Tour ist natürlich auch eine spezielle Rundfahrt, da kann viel passieren, aber ich denke, wir können super happy sein mit dem Formaufbau und einfach gut zu sehen, dass die Beine da sind und dann mal schauen, was in den 3 Wochen in Frankreich passiert.
1: Zu Hause in Laichingen sitzt Ex-Profi Simon Geschke im alten Rathaus. Er wohnt seit vielen Jahren auch im Südwesten, in Freiburg. Und er traut Lipowitz zu, wieder aufs Podium der Tour zu fahren.
6: Der Druck ist dies Jahr höher. Letztes Jahr war es vielleicht für alle so ein bisschen überraschend, dass er Dritter wurde und weißes Trikot. Dies Jahr sind die Erwartungen eigentlich schon, wenn er jetzt dies Jahr nur Fünfter wird, sind die Leute vielleicht schon wieder so ein bisschen enttäuscht. Ich denke, dass den Tour-Sieg wieder Pogacar und Vingegaard unter sich ausmachen und der Kampf um Platz 3 wird wieder spannend.
1: Es wird wärmer und wärmer im Hochzeitssaal. Ein kleines Zimmer mit vielen Menschen. Das wäre für Lipowitz jetzt genau das Falsche.
6: Natürlich kann man nicht irgendwie in einem Astronautenanzug rausgehen, um sich vor Viren zu schützen.
1: Sagt Geschke. Jetzt bloß nicht mehr krank werden.
6: Was die Tour so speziell macht, ist, dass es halt wirklich für jeden der Höhepunkt ist. Und die Gedanken sind jetzt schon in Barcelona bei vielen.
1: Wo die Tour am kommenden Samstag beginnt. Zum zweiten Mal mit Florian Lipowitz. Laichingen wird wieder mitfiebern.
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17 Uhr, gleich 20 Minuten. Aktuelle Meldung aus der Verkehrsredaktion. Vorsicht auf der B290 Aalen Richtung Crailsheim. Zwischen Jagstheim und dem Abzweig nach Ingersheim, da liegt ein Strohballen auf allen Fahrstreifen. Fahrt vorsichtig.

0: Die Hitze ist natürlich allgegenwärtig draußen und beispielsweise schreibt hier Hans-Peter Hoppe aus Monsingen vom Campingplatz in Monsingen. Da hätte es eine Außentemperatur von 45 Grad und in seinem Wohnwagen sind es 33 Grad. Hingegen schreibt Dirk Paulus, der gemeinsam mit seiner Claudia einen Küchenbuffet im kühlsten Raum des Hauses renoviert, dass es bei ihm nur 24 Grad sind. In der Werkstatt wird es nämlich nicht wärmer als 24 Grad. Dirk, Claudia, ihr habt's gut. Diverse Sportveranstaltungen sind an diesem Wochenende abgesagt worden. Beispielsweise Fußball-Relegationsspiele in Baden-Württemberg oder auch eine Kinder-Mini-WM in Mainz. Auch Stadtfeste oder Konzerte werden entweder verschoben oder fallen möglicherweise ganz aus. Stattfinden wird morgen aber der Ironman in Frankfurt. Also das, was mal so richtig anstrengend ist, findet statt, allerdings in abgekürzter Form, also ein bisschen zusammengestaucht. Das finden nicht alle so richtig gut, nämlich die Triathlon-Profis, die trainieren teilweise ja auch für den Ironman auf Hawaii. Und da sind Temperaturen wie aktuell bei uns durchaus dann auch beim Wettkampf zu erwarten. Also für die ist diese Verkürzung des aktuellen Ironman morgen in Frankfurt suboptimal. Für die Amateursportler, und die gehen natürlich auch sehr zahlreich an den Start, ist das sicherlich eine gute, wenn nicht auf jeden Fall die bessere Lösung. Robin Niehaus berichtet.
1: Der Frankfurt Ironman wird heiß. Heiß auf der Strecke und die Strecke heiß diskutiert. Denn erst seit Freitagnachmittag steht fest, die Distanz wird verkürzt. Klar, wegen der Hitze. Die Gesundheit der Athleten steht bei der Entscheidung der Veranstalter im Vordergrund. Dabei ist diese Hitze zumindest für die Profis Teil des Sports. Als wir Julian Becker aus Großbiberau bei seiner Vorbereitung auf den Ironman besuchen, sitzt er im geschlossenen Maleranzug auf dem Rad.
2: Ich versuche dadurch meine Körperkerntemperatur zu erhöhen, ein künstliches Fieber zu erzeugen und mich damit an die Hitze anzupassen.
1: Den Anzug hat Julian Becker so extra nochmal für den Dreh rausgeholt. Aktuell ist es ja heiß genug. Auch Triathlon-Profi Jonas Hoffmann aus Butzbach wirkt bei unserem Besuch in Bezug auf die Temperaturen entspannt. Erst zieht er sich noch einen Kaffee und erklärt dann:
3: Temperaturen von über 30 Grad sind jetzt auch keine Seltenheit, weil einfach das eine Sommersportart ist und wir im Hochsommer unsere Rennen betreiben.
1: Doch auch für austrainierte, top vorbereitete Profis kann zu viel Hitze zu viel Belastung sein. Auch das ist schon in Frankfurt passiert, besonders dramatisch 2019, als Sarah True mit großem Abstand führte, das Rennen dann unter brüllender Hitze kurz vor dem Ziel aber abbrechen musste.
4: Diese Szenen, die sind mehr als dramatisch, denn eins ist klar, Sarah True ist nicht mehr bei Sinnen. Man darf es und kann es nicht anders sagen. Sie kämpft hier gegen die Sanitäter und will weitermachen. Die Sanitäter verbieten es ihr quasi, die sagen nein. Sarah True, der Wettkampf ist für dich zu Ende. Wir können das aus medizinischen Gründen nicht zulassen.
1: 7 Jahre später wird die Distanz also angepasst. Auf dem Rad werden noch 70% der Strecke gefahren. Der Marathon wird zum Halbmarathon. Die Schwimmstrecke bleibt bestehen. Besonders für starke Läufer dürfte die Anpassung zum Nachteil werden. Eine solche Verkürzung gab es beim Ironman Frankfurt, bei dem es um die Europameisterschaft geht, noch nie. Es wird also ein heißer und schon jetzt ganz besonderer Wettkampf in Frankfurt.
0: Der Ironman Frankfurt findet, wenn auch verkürzt, morgen statt. Und wir schauen mal wieder auf die Straßen, ganz schön was los da draußen. Vorsicht auf der A8 Stuttgart Richtung München zwischen Märklingen und Ulm-West. Da liegen Metallteile auf der Fahrbahn und Vorsicht auch auf der B14 Stuttgart Richtung Backnang zwischen Teiler B14, B29 und Waiblingen Mitte. Da ein defekter PKW auf der rechten Spur, fahrt entsprechend angemessen.

0: 17.30 Uhr, SWR1 Verkehrsservice. Vorsicht auf der A8 Stuttgart Richtung München. Zwischen Märklingen und Ulm-West liegen Metallteile auf der Fahrbahn. Vorsicht auf der B14 Stuttgart Richtung Backnang. Zwischen Teiler B14, B29 und Waiblingen Mitte ein defekter PKW auf der rechten Spur. Vorsicht auch auf der B290 Aalen Richtung Crailsheim zwischen Jagstheim und dem Abzweig nach Ingersheim. Da liegt ein Strohballen auf allen Fahrstreifen. Die A1 Trier Richtung Köln zwischen... Die A1 Trier Richtung Köln-Koblenz bleibt zwischen dem Kreuz Wittlich und Wittlich-Mitte wegen Straßenschäden voraussichtlich noch bis zum 1. Juli gesperrt. LKW wird empfohlen, das Gebiet weiträumig zu umfahren. Und es gibt auch eine Umleitung für PKW. Da bitte der U90 folgen. A3 Frankfurt Richtung Köln zwischen Raunheim und Wiesbadener Kreuz. Da brennt es auf einem Feld neben der Autobahn 2 Kilometer Stau. A3 Köln Richtung Frankfurt zwischen Dierdorf und Ransbach-Baumbach. Unfall 3 Kilometer Stau. 30 Minuten mehr Zeit einplanen, bitte. A8 München Richtung Stuttgart zwischen Hohenstadt und Mühlhausen. 5 Kilometer Stau, 20 Minuten Verzögerung. A8 Stuttgart Richtung Karlsruhe zwischen Pforzheim Süd und Pforzheim Nord. Defekter PKW auf der rechten Spur. 3 Kilometer Stau, bis zu 20 Minuten Verzögerung. Und dann noch die B311 Meßkirch-Mengen. Die ist zwischen Rulfingen und Krauchenwies in beiden Richtungen wegen eines Brandes gesperrt. Kommt gut und sicher an euer Ziel. Lasst euch die Zeit, die es braucht.
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0: Mit Achim Scheu, hallo. Wir sprechen gleich nochmal live mit unserer Reporterin in Winston-Salem. Das ist das WM-Quartier der deutschen Fußballnationalmannschaft. Und wir wollen mit ihr sprechen über Paraguay. Das ist der Gegner der deutschen Mannschaft im 16. Finale am kommenden Montag ab 22.30 Uhr.

0: Spice Girls in SWR1 Stadion. Die deutsche Fußballnationalmannschaft spielt im 16. Finale bei der WM am kommenden Montag gegen Paraguay. Sie haben schon mal 2013 gegeneinander gespielt, in Kaiserslautern auf dem Betze, Endergebnis 3:3. Und auch bei einer WM gab es dieses Duell schon mal, Achtelfinale 2002 bei der WM in Japan und Südkorea. So hat sich das damals angehört.
1: Schneider, einer der fleißigsten überhaupt, und klasse, Tor durch Neuville, 2 Minuten vor dem Spielende. Ein wunderschöner Angriff über Schneider zu Oliver Neuville. Diese Leverkusener Kombination beschert uns hier das 1:0.
0: Und damit dann auch das Weiterkommen. 88. Minute. SWR1-Reporterin ist Ann-Kathrin Rose. In Winston-Salem sitzt sie im WM-Quartier, der Nabel der deutschen Fußballwelt aktuell. Ann-Kathrin, so wie gerade Herr Herbert Fassbender dieses Tor geschildert hat, das dürft's am Montag dann gerne wiedergeben, ne?
2: Ja, aber wahrscheinlich aus Sicht des Bundestrainers, aus Sicht von Julian Nagelsmann und aus Sicht der deutschen Fans vielleicht ein bisschen früher und vielleicht nicht so überraschend. Das klang ja gerade eben eher wie, hoch, ein Tor.
0: Genau, ein bisschen überraschend kam es da für den Reporter. Die Mannschaft bereitet sich in Winston-Salem vor. Lass uns mal gemeinsam den DFB-Sportdirektor Rudi Völler hören.
3: Der Glaube ist da, dass wir am Montag alles rausholen, dass wir absolut ans Limit gehen, was ja auch selbstverständlich ist. Und ein richtig gutes Spiel machen und natürlich in die nächste Runde einziehen wollen.
0: Alles rausholen, ans Limit gehen. Ann-Kathrin, für mich klingt das so ein bisschen nach Rudi Völler Fußballfloskel. Gab es nicht mehr zum Gegner Paraguay seitens des DFB?
2: Es gab ein bisschen mehr. Rudi Völler, das aber auch zur Einordnung, war ja heute auf der Pressekonferenz und in meiner Wahrnehmung war das so ein bisschen der diplomatische Dienst für die Mannschaft. Also Rudi Völler hat sich dorthin gesetzt, damit eben das Team, damit Julian Nagelsmann, damit die alle gar nicht so viel mit uns, mit den Medienvertreterinnen und Medienvertretern sprechen müssen, sondern Rudi Völler, der eben 2002 ja Teammanager war, bei dem, was wir gerade gehört haben, bei diesem späten Sieg, der hat sich dorthin gesetzt und hat noch ein paar Einblicke gegeben und eben auch gesagt, und das können wir vielleicht auch noch kurz hören, dass er überhaupt keine Sorge hat vor diesem Spiel.
3: Da bin ich auch völlig beruhigt und relaxed, weil ich weiß, am Montag wird die Mannschaft alles reinlegen, alles reinhauen.
2: Genau. Viel detaillierter wurde es dann nicht. Das machen wir jetzt aber einfach. Paraguay, der Gegner, ähnlich wie Ecuador, ähnlich physisch, ähnlich präsent, ähnliche Stärke in der Defensive, aber ganz wichtig für die deutsche Mannschaft mit weniger individueller Klasse. Und auf diese Physis, da wird sich das Team einstellen heute Nachmittag, hier Ortszeit. Dann ist es bei euch schon ein bisschen später, gibt es die Trainingseinheit und dann voller Fokus auf Paraguay.
0: Und täuscht mich der Eindruck, dass die Mannschaft, Julian Nagelsmann und das Team immer noch so ein bisschen dabei sind, diese unnötige Niederlage gegen Ecuador im letzten Gruppenspiel aufzuarbeiten?
2: Na, es war auf jeden Fall ein Dämpfer, denn das, was hier in den vergangenen, ja gut 2,5 Wochen das zentrale Thema war in Winston-Salem, war die gute Stimmung in der Mannschaft. Alle sind gut drauf, die verstehen sich wirklich offensichtlich gut. Und dann dieser Dämpfer, diese Niederlage, die eigentlich ja sportlich überhaupt nicht relevant war, denn du hast es gesagt, das deutsche Team schon weiter und danach sind alle mit hängenden Köpfen durch diese Interviewzone. Ganz wenige haben gesprochen, einer von ihnen, Dennis Undaff, das ist hier auch ehrlicherweise der Topscorer der guten Laune, der hat gesagt, na gut, wir haben ja schon so oft verloren, also insgesamt alle in unserer Karriere, wie schlimm soll es sein? Und der war auch derjenige, der gestern beim Spielersatztraining auf dem Platz für gute Laune gesorgt hat. Also ich glaube, ein Dennis Undaff, der ist einmal mehr ein großer Gewinn, auch jetzt gerade, um diesen Dämpfer ein bisschen rauszukriegen aus dem deutschen Team.
0: Na, dann hoffen wir mal, dass alles gut wird am kommenden Montag. Ann-Kathrin Rose war das, live aus Winston-Salem, dem WM-Quartier der deutschen Fußballnationalmannschaft. Danke, rüber in die USA.

0: 17.48 Uhr ist es gleich. Weitere Gefahrenmeldungen. Vorsicht auf der A3 in Nürnberg Richtung Frankfurt. Zwischen Würzburg-Randersacker und Würzburg-Heidingsfeld, da liegen Fahrzeugteile auf der Fahrbahn. Vorsicht auch auf der A6 Heilbronn Richtung Mannheim am Kreuz Walldorf in der Überleitung zur A5 Richtung Karlsruhe. Eine ungesicherte Unfallstelle. Mercedes ist das Maß aller Dinge in diesem Jahr in der Formel 1, wobei man ja auch sagen muss, dass Ferrari in den letzten Wochen bei den letzten Rennen immer näher kam den beiden Mercedes und Lewis Hamilton konnte ja auch im Ferrari das letzte Rennen in Barcelona gewinnen. Heute das Qualifying in Österreich, in Spielberg, um genau zu sein, zum größten Preis von Österreich. Und George Russell hat sich da in einer spektakulären Quali die Pole Position eben gesichert im Mercedes. Er profitierte dabei auch von einem Crash von Max Verstappen und er steht beim Start morgen vor den beiden Ferrari. SWR1 Formel 1 Reporterin Leda Bergmann, was hat George Russell heute besser gemacht als die Konkurrenz?
1: George Russell hat heute alles gezeigt, was man für ein gutes Qualifying auf der kurzen Runde von Spielberg braucht. Und das ist neben Speed auch eine sehr saubere und clevere Runde, um die Reifen zu schonen. Genau das hat den Unterschied gemacht und die beiden Ferrari-Piloten Charles Leclerc und Lewis Hamilton auf die Plätze 2 und 3 verdrängt. Aber es war wirklich ein sehr, sehr enges Qualifying. Auch Max Verstappen war zwischenzeitlich vorne am Red Bull Ring. Und ohne Crash in der letzten Runde wäre vielleicht sogar mehr drin gewesen als Platz 5 mit seinem quasi rundum erneuerten Red Bull. Aus deutscher Sicht hat Nico Hülkenberg es leider nicht in die Top 10 geschafft. Der Audi-Pilot geht von Startplatz 14 ins Rennen, das am Sonntag um 15 Uhr beginnt.
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17.54 Uhr ist es gleich. Das war der Samstagnachmittag mit SWR 1 Stadion und mit Achim Scheu. Und das hier ist jetzt der Goldene Reiter von Joachim Witt. Das ist ein gutes Motto. Ich reite jetzt aus der Kühle des Studios hinaus in die Hitze der Nacht. Tschüss.

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7: 18 Uhr im Studio Thomas Bertsch. Nachbeben erschweren in Venezuela die Suche nach Verschütteten. Neuer AfD-Landeschef ist Sebastian Münzenmeier. Das Wetter in Rheinland-Pfalz bis zum Abend meist sonnig, örtlich teils kräftige Gewitter, morgen ähnlich, maximal 36 bis 41 Grad. In Venezuela beginnen die kritischen Stunden für die Suchteams. Noch immer fehlt es vielerorts an Räumfahrzeugen. ARD-Korrespondentin Jenny Barke.
8: Zusätzlich erschwert wird die Suche durch mehrere Nachbeben. Mehr als 300 wurden bisher registriert. Übergangspräsidentin Delcy Rodriguez wurde am Freitag in einem stark beschädigten Stadtteil der Hauptstadt Caracas ausgebuht. Ihr schlug die Verzweiflung und Wut über die mangelnde Hilfe entgegen. Landesweit werden nach UN-Angaben noch mehr als 50.000 Menschen vermisst. Die venezolanischen Behörden gaben die Zahl der Toten mit mindestens 920 an. Die Opferzahl dürfte aber noch steigen.
7: Die große Hitze sorgt für Behinderungen und Ausfälle im Bahnverkehr in Rheinland-Pfalz. Laut DB Regio ist vor allem der Bereich der Lahn-Eifel-Bahn im Lahntal und auch in Richtung Pellenz-Eifel betroffen. Außerdem die Regionalbahnlinien zwischen Main und Limburg und zwischen Kaisersesch und Andernach. In Deutschland hat es wohl heute einen neuen Hitzerekord gegeben. Laut vorläufigen Daten des Deutschen Wetterdienstes wurden um 16.30 Uhr 41,5 Grad in Drewitz in Sachsen-Anhalt gemessen. Erst gestern gab es mit 41,3 Grad in Saarbrücken einen neuen Rekordwert. In Teilen von Rheinland-Pfalz sind wegen der Hitze erhöhte Ozonwerte gemessen worden. Das hat das Landesamt für Umwelt mitgeteilt. Im Raum Mainz sei die Konzentration schon am Vormittag über den Grenzwert von 180 Mikrogramm pro Kubikmeter gestiegen. Ab diesem Wert wird Kindern, Jugendlichen und empfindlichen Menschen von Sport und körperlicher Betätigung draußen abgeraten. Die rheinland-pfälzische AfD hat den bisherigen Stellvertreter Münzenmeier zu ihrem Vorsitzenden gewählt. Er bekam auf dem Landesparteitag in Bingen eine breite Mehrheit. Christian Buttgereit berichtet.
9: Der bisherige Landesvorsitzende Bollinger ist nun nur noch Stellvertreter. Münzenmeier sagte in seiner Bewerbungsrede, bei den künftigen Wahlen trete die AfD nicht an, um mitzuspielen, sondern um zu gewinnen. In Bezug auf die Zuwanderung forderte er, so wörtlich, millionenfache Remigration. Der 36-Jährige ist bestens vernetzt in der AfD und gilt als enger Vertrauter von Co-Parteichefin Weidel. Der parlamentarische Geschäftsführer und Münzenmeier-Vertraute Lohr bekleidet das neu geschaffene Amt des Generalsekretärs. Er soll den Landesvorstand entlasten und unter anderem die Parteiarbeit koordinieren und Wahlkämpfe organisieren.
7: In Obrichheim im Landkreis Bad Dürkheim ist ein Streit zwischen einem Feuerwehrmann und Insassen eines Autos eskaliert. Grund der Auseinandersetzung war laut Polizei eine Engstelle bei der Zufahrt zum Gelände der Freiwilligen Feuerwehr. Der Beifahrer des Autos sei ausgestiegen, habe den Feuerwehrmann beleidigt, geschubst und sei danach mit erhobener Faust auf ihn zugelaufen. Gegen den Mann wird nun ermittelt. Die deutsche Fußballnationalelf hat bei der WM mit der Vorbereitung auf das 16. Finale gegen Paraguay begonnen. DFB-Sportdirektor Rudi Völler zeigt sich trotz der Niederlage im letzten Gruppenspiel gegen Ecuador selbstbewusst.
10: Natürlich, das hat man jetzt gegen Ecuador gesehen, wenn dann ein paar Prozent weniger da sind. Verständlicherweise, ganz normal, wenn man schon Gruppenerster ist, dann können wir natürlich auch gegen einige verlieren. Da bin ich auch völlig, völlig beruhigt und relaxed, weil ich weiß, am Montag wird die Mannschaft alles reinlegen, alles reinhauen.
7: In der kommenden Nacht finden die letzten WM-Vorrundenspiele statt. Um 23 Uhr unserer Zeit spielen zunächst in der Gruppe L Panama gegen England und Kroatien gegen Ghana. Die Zeit, es ist 18.04 Uhr.
11: 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Vorsicht auf der A66 Wiesbaden Richtung Frankfurt zwischen Wiesbaden-Erbenheim und Wiesbaden-Nordenstadt. Da liegen Fahrzeugteile auf der Fahrbahn. Die A7 Trier Richtung Köln-Koblenz bleibt zwischen dem Kreuz Wittlich und Wittlich-Mitte wegen Straßenschäden voraussichtlich bis zum 1. Juli gesperrt. Bitte der Bedarfsumleitung U90 folgen. Lkw wird empfohlen, das Gebiet weiträumig zu umfahren. Und in Rheinland-Pfalz im Bereich des Rotenfels Bad Traisen ist ein Waldbrand. Feuer und Rauch sind auch im angrenzenden Bad Kreuznach und auf der B41 zu sehen. Die Feuerwehr ist bereits im Einsatz. Das war's. Allen eine gute Fahrt.
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11: Heute Abend noch meistens Sonne. Die Hitzewelle hatte heute ihren Höhepunkt erreicht. In der Eifel und im Westerwald können sich örtlich kräftige Gewitter bilden. In der Nacht gibt es zeitweise Wolken. Vereinzelt sind Schauer oder auch wieder Gewitter möglich. Die tiefsten Temperaturen, die liegen so zwischen 26 und 17 Grad. Also ein paar Regionen weiter oben kriegen dann wirklich mal eine Abkühlung. Morgen scheint wieder häufig die Sonne, dabei ist es immer schwüler. Ab dem Nachmittag kommen stellenweise heftige Gewitter mit Platzregen, Hagel und Sturm dazu. Also das ganze Programm. Temperaturen gehen nochmal auf 31 bis 39 Grad morgen. Und der SWR1 Wettertrend, die neue Woche wird nicht mehr so heiß und ist durchwachsen, auch immer mal wieder mit Regen.
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11: Mit Dave Jörg, hallo zusammen. Na, heute freiwillig bei der Hitze vor die Tür gegangen. Also ich habe es probiert und mich hat echt der Schlag getroffen. Also ich musste aber auf die Post was abholen, danach war ich schlagskaputt. Also macht langsam, ihr Lieben, wenn ihr unterwegs seid und zu Hause literweise Wasser vor die Nase. Heute machen wir aus dem Warm-up für den ARD Musikclub Party besser einen Cooldown bis 20 Uhr. Schon mal den ein oder anderen Musikwunsch, den ihr habt. Natürlich darf es nach Sonne und Party klingen. Aber wenn ihr lieber noch was zum Chillen braucht, das geht natürlich bis 8 auch. Eure Songwünsche gerne zu mir ins Studio über WhatsApp oder Signal 06131 92 93 94 95. Sehr, sehr gerne auch eure Sprachnachrichten. Direkt anrufen über die gleiche Nummer geht natürlich auch. 06131 92 93 94 95. Ist immer toll, wenn ihr uns erzählt, was ihr heute macht. Was ihr vorhabt, wie verbringt ihr den Samstagabend und wie kommt ihr durch die Hitze? Schön, dass ihr da seid und jetzt gute Laune mit Rick Astley.
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1: George Michael hier bei SWR1 Rheinland-Pfalz mit dem frühen, sehr, sehr heißen Samstagabend und eure Rampe für was auch immer ihr heute vorhabt. Wir greifen nachher immer mal wieder rein in das, was ihr hören wollt, in eure Musikwünsche. Gerne schicken über die 06131 92 93 94 95. Über WhatsApp und Signal geht das. Oder auch direkt hier im Studio anrufen. Sagt uns, was ihr zum Chillen braucht oder wenn ihr doch was unternehmt oder wenn ihr euch irgendwie abkühlt. Wir freuen uns, wenn ihr uns erzählt, wie ihr durch die Hitze kommt heute Abend. Und jetzt Gloria Estefan, die klingt sowieso immer irgendwie nach Hitze und Sommer. Oye mi canto, hier bei SWR1 Rheinland-Pfalz. Tschüss.

0: Fiddle With Us und Lovely Day. SWR1 Rheinland-Pfalz am Samstagabend noch früh und eure Rampe für den ARD Musikclub Party, der ab 20 Uhr startet. Und ihr meldet euch auf der 06131 92 93 94 95 und erzählt uns gerne, was ihr so macht und wie ihr durch die Hitze kommt. Zum Beispiel der Franz aus Oberhausen. Hey,
1: grüß dich.
0: Wie geht's dir bei der Hitze?
1: Oh, ein bisschen schwitzig, aber sonst ist es okay.
0: Ist okay für dich, kommst du ganz gut klar.
1: Im Garten, das geht schon.
0: Das geht außerhalb. Schon. Okay, und schön viel trinken.
1: Ja.
0: Und du wünschst dir auch was für heute Abend?
1: Ja, ich weiß aber nicht, ob es in euer Programm passt. Das ist ein bisschen progressiv.
0: Prog-Rock?
1: Prog-Rock, jawohl, genau.
0: Was für ein Prog-Rock-Song darf es denn sein?
1: Ich würde sagen, so Lynyrd Skynyrd. So ein bisschen Freebird müsste ja drin sein, ne?
0: Freebird von Lynyrd Skynyrd für den Franz in Oberhausen. Sehr, danke. Sehr gerne.
1: Dann einen schönen Abend.
0: Danke dir auch, Franz. Tschüss.
1: Danke.
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0: Freebird von Lynyrd Skynyrd. Kurz vor 6:30.
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0: Und Warnmeldungen, frische Vorsicht bitte auf der A3 Frankfurt Richtung Köln zwischen Limburg-Nord und Dietz. Da liegen Metallteile auf der Fahrbahn. Und Vorsicht bitte auf der A48 Koblenz Richtung Dreieck Vulkaneifel zwischen Koblenz-Nord und Kreuz-Koblenz. Da liegt ein Warndreieck auf der linken Spur. Die A1 Trier Richtung Köln-Koblenz bleibt zwischen dem Kreuz Wittlich und Wittlich-Mitte wegen Straßenschäden voraussichtlich bis zum 1. Juli gesperrt, also bis Mittwoch. Bitte bei Bedarfsumleitung U90 folgen. LKW wird empfohlen, das Gebiet weiträumig zu umfahren. Die A6er Brücken Richtung Kaiserslautern ist zwischen Homburg und Waldmoor nach einem Unfall auf allen Fahrstreifen blockiert. Und in Rheinland-Pfalz im Bereich des Rotenfels bei Traisen ist ein Waldbrand. Feuer und Rauch sind auch im angrenzenden Bad Kreuznach und auf der B41 zu sehen. Die Feuerwehr ist schon im Einsatz. Allen eine gute Fahrt.
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0: Heute Abend noch meistens Sonne, aber hier und da auch schon ein bisschen Regen. Ein Hörer aus Bendorf, aus der Nähe von Bendorf, hat uns geschrieben, dass es bei ihm schon regnet. Die Hitzewelle hat aber auf jeden Fall heute ihren Höhepunkt erreicht. In der Eifel und im Westerwald können sich kräftige Gewitter bilden. In der Nacht gibt es zeitweise Wolken. Vereinzelt sind Schauer oder Gewitter möglich. Die Tiefstwerte liegen so zwischen 26 und 17 Grad. Also ein paar Regionen kriegen dann auch mal eine ordentliche Abkühlung. Das können wir gebrauchen. Morgen scheint wieder häufig die Sonne und dabei ist es immer schwüler. Ab dem Nachmittag morgen kommen stellenweise heftige Gewitter mit Platzregen, Hagel und Sturm dazu. Temperaturen gehen nochmal rauf auf 31 bis 39 Grad. Und der SWR1 Wettertrend, die neue Woche, die wird nicht mehr so heiß, ist durchwachsen und auch immer wieder mit Regen. Dave Jörg ist hier am Samstagabend mit SWR1 Rheinland-Pfalz und heute mal bis 8 das Cooldown für den ARD Musikclub Party. Denn heißer brauchen wir es wirklich nicht. Um 8 geht die Party los und statt Ofen anheizen machen wir Fahrtwind zum Abkühlen. Jetzt mit den Guns N' Roses, Welcome to the Jungle. Fühlt sich ja auch heute irgendwie an wie im Dschungel, so heiß.
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0: Cool and the Gang, Let's Go Dancing.
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2: Schönen guten Abend. Nach der Vorrunde ist vor dem erstmaligen Sechzehntelfinale in der WM-Geschichte. Hier trifft die DFB-Auswahl nach der bescheidenen Vorstellung gegen Ecuador am kommenden Montag erneut auf ein Team aus Südamerika, auf Paraguay. Aus dem ARD-WM-Team Henrik Lückhoff.
3: Rudi Völler erwartet einen tiefstehenden und sehr körperlich agierenden Gegner. Das hat der Sportdirektor auf der Pressekonferenz des DFB heute gesagt. Deutschland ist gegen den 37. der Weltrangliste klarer Favorit. Zudem wird bei Paraguay ein Leistungsträger am Montag auf jeden Fall fehlen. Mittelfeldmann Diego Gomez ist fürs 16. Finale gelb gesperrt. Ob beim deutschen Team wieder Linksverteidiger Nathaniel Brown auflaufen kann, ist noch unklar. Das Spiel gegen Ecuador und auch die Trainingseinheiten zuletzt hatte Brown wegen leichter Adduktorenprobleme verpasst.
2: Das 16. Finale Deutschland gegen Paraguay am kommenden Montag um 22.30 Uhr deutscher Zeit. Heute Abend und in der Nacht auf Sonntag geht dann die Gruppenphase mit weiteren 6 Begegnungen zu Ende. Silke Heine.
4: Mit einem Unentschieden im direkten Duell sind Österreich und Algerien ebenso weiter wie Kroatien mit einem Remis gegen Ghana. Die Demokratische Republik Kongo kann mit einem Sieg gegen Usbekistan ebenfalls das Ticket lösen. England will sich gegen Panama den Sieg in Gruppe L vor den derzeit punktgleichen Ghanaern sichern. Außerdem machen Kolumbien und Portugal im direkten Duell den Sieger der Gruppe K unter sich aus. Das Duell von Titelverteidiger und Spitzenreiter Argentinien gegen die bereits ausgeschiedenen Jordanier ist sportlich bedeutungslos.
2: Am kommenden Montag startet der 1. FC Kaiserslautern bei hoffentlich etwas angenehmeren Temperaturen auf dem Betzenberg in die Sommervorbereitung. Aus unserem SWR-Studio in Kaiserslautern, Lukas Schulz.
5: Für die FCK-Profis steht jetzt erstmal wieder ein gemeinsames Training nach der Sommerpause auf dem Betzenberg an. Im Kader hat sich ja auch ein bisschen was verändert. Unter anderem sind Daniel Hanslik, Kenny Prinz Redondo und Luca Sirch nicht mehr dabei. Dafür gibt's ein paar Neuzugänge wie Offensivspieler Ibrahim Kanate. Im Trainerteam um Chefcoach Thorsten Lieberknecht gibt's auch Verstärkung. Ex-FCK-Profi Mike Wunderlich kehrt zurück. Er hatte mit den Roten Teufel die Rückkehr in die zweite Liga gefeiert. Damit sich das Team auch einspielen kann, stehen einige Testspiele an, unter anderem gegen Mainz 05 und den FC Metz. Ende Juli geht's ins Trainingslager nach Südtirol, bevor Anfang August die neue Zweitligasaison startet.
2: Das öffentliche Training beginnt am Montag um 11 Uhr. Um 10.30 Uhr öffnet der Eingang am Fanshop in der Südtribüne.
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0: Temperaturen bei uns wie auf Jamaika. Als ob Bob Marley hier aus Rheinland-Pfalz gekommen ist. SWR 1 ist hier am Samstagabend und wir freuen uns auf den ARD-Musikclub. Party ab 20 Uhr und feiern mit aller Vorsicht schon mal ein bisschen vor bei der Hitze. Also Ventilator auf Anschlag, Füße in Eimer Wasser, was immer euch irgendwie runterkühlt und immer schön ruhig bewegen. Statt des Warm-up gibt es heute das Cooldown zur Party. Auch schön mit euren Musikwünschen. Und da ist einer reingekommen über die 06131 92 93 94 95 per WhatsApp als Sprachnachricht.
1: Hallo Dave Jörg, hier ist der Detlef Ritter aus Darmstadt. Ich war heute bei meinem Vater im Seniorenheim. Wir haben uns auf einen schattigen Balkon im Osten gesetzt und haben gut gekühlte Erdbeeren und Pfirsiche gegessen und haben ein bisschen im Schatten gesessen und geplaudert. Und ich wünsche mir bei diesem wunderschönen Sommerwetter einen Song, der sowohl sommerlich als auch gleichzeitig etwas gechillt ist. Und das ist der Bacardi-Song. Den finde ich einfach wunderbar. Der passt so richtig schön zu diesem Wetter draußen. Vielen herzlichen Dank. Tschüss.
0: Danke, Detlef. Liebe Grüße ins Hessische und Kate Janai mit Summer Dreaming.
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5: 19 Uhr im Studio Thomas Bertsch. Städte und Gemeinden warnen vor zu hohen Kosten der Gesundheitsreform. Wegen der Hitze kommt es zu Störungen im rheinland-pfälzischen Bahnverkehr. Das Wetter im Land, am Sonntag zunächst meist Sonne, später örtlich Gewitter mit Hagel, maximal 31 bis 38 Grad. Der Städte- und Gemeindebund fordert, das geplante Gesundheitssparpaket der Bundesregierung zu verschieben oder anzupassen. Das hat Geschäftsführer Berghegger der Neuen Osnabrücker Zeitung gesagt. Aus der Nachrichtenredaktion Heiko Schneider.
6: Berghegger sagte, das finanzielle Risiko für Kommunen sei zu hoch. Sie müssten künftig Personalkosten finanzieren, weil Kliniken durch die Pläne weniger Geld bekämen. Das reiße ein Loch in die Kassen der Städte und Gemeinden, schätzungsweise 5 Milliarden Euro. Das sei nicht hinnehmbar. Geplant ist, dass der Bundestag in der kommenden Woche über die Reform abstimmt. Mit ihr will die schwarz-rote Koalition verhindern, dass die Beiträge in der gesetzlichen Krankenversicherung steigen.
5: Die große Hitze sorgt für Behinderungen und Ausfällen im Bahnverkehr in Rheinland-Pfalz. Laut DB Regio ist vor allem der Bereich der Lahn-Eifel-Bahn im Lahntal und Richtung Pellens-Eifel betroffen. Außerdem die Regionalbahnlinien zwischen Main und Limburg und zwischen Kaisersesch und Andernach. In Deutschland hat es wohl heute einen neuen Hitzerekord gegeben. Laut vorläufigen Daten des Deutschen Wetterdienstes wurden gegen 16.30 Uhr 41,5 Grad in Drewitz in Sachsen-Anhalt gemessen. Erst gestern gab es mit 41,3 Grad in Saarbrücken einen neuen Rekordwert. Die rheinland-pfälzische AfD hat den bisherigen Stellvertreter Münzenmeier zu ihrem Vorsitzenden gewählt. Er bekam auf dem Landesparteitag in Bingen eine breite Mehrheit. Christian Butkereit berichtet.
7: Der bisherige Landesvorsitzende Bollinger ist nun nur noch Stellvertreter. Münzenmeier sagte in seiner Bewerbungsrede, bei den künftigen Wahlen trete die AfD nicht an, um mitzuspielen, sondern um zu gewinnen. In Bezug auf die Zuwanderung forderte er, so wörtlich, millionenfache Remigration. Der 36-Jährige ist bestens vernetzt in der AfD und gilt als enger Vertrauter von Co-Parteichefin Weidel. Der parlamentarische Geschäftsführer und Münzenmeier-Vertraute Lohr bekleidet das neu geschaffene Amt des Generalsekretärs. Er soll den Landesvorstand entlasten und unter anderem die Parteiarbeit koordinieren und Wahlkämpfe organisieren.
5: In Venezuela beginnen die kritischen Stunden für die Suchteams. Noch immer fehlt es an vielen Orten an Räumfahrzeugen. ARD-Korrespondentin Jenny Barke.
8: Zusätzlich erschwert wird die Suche durch mehrere Nachbeben. Mehr als 300 wurden bisher registriert. Übergangspräsidentin Delcy Rodriguez wurde am Freitag in einem stark beschädigten Stadtteil der Hauptstadt Caracas ausgebuht. Ihr schlug die Verzweiflung und Wut über die mangelnde Hilfe entgegen. Landesweit werden nach UN-Angaben noch mehr als 50.000 Menschen vermisst. Die venezolanischen Behörden gaben die Zahl der Toten mit mindestens 920 an. Die Opferzahl dürfte aber noch steigen.
5: Die deutsche Fußballnationalelf hat bei der WM mit der Vorbereitung auf das 16. Finale gegen Paraguay am Montag begonnen. DFB-Sportdirektor Rudi Völler zeigte sich auf der Pressekonferenz heute im deutschen Quartier selbstbewusst und optimistisch. WM-Reporterin Anne van Eickels.
9: Er sei völlig relaxed. Am Montag gegen Paraguay werde die Mannschaft alles reinhauen, so der DFB-Sportdirektor, 2 Tage nach der Niederlage gegen Ecuador im letzten Gruppenspiel. Damit räumte Völler die aufkommenden Bedenken ab. Die Mannschaft könne gegen die körperlich starken Spieler aus Paraguay nicht mithalten. Außerdem bekräftigte er den Glauben, dass das Team absolut ans Limit gehen, ein richtig gutes Spiel machen und in die nächste Runde einziehen werde. So wie bei der WM 2002. Damals hatte Deutschland im Achtelfinale Paraguay mit 1:0 besiegt, mit Völler als Teamchef.
5: Die Zeit 19.04 Uhr.
10: Es wäre uns Rheinland-Pfalz mit der Verkehrslage. Vorsicht bitte auf der A5 Basel Richtung Karlsruhe zwischen Rastatt Nord und Karlsruhe Süd. In beiden Richtungen Straßenschäden durch Hitze auf allen Fahrstreifen. Die A1 Trier Richtung Köln-Koblenz bleibt zwischen dem Kreuz Wittlich und Wittlich-Mitte wegen Straßenschäden voraussichtlich bis zum 1. Juli, also kommenden Mittwoch, gesperrt. Bitte bei Bedarf über die U90-Umleitung fahren und LKWs wird empfohlen, das Gebiet am besten weiträumig zu umfahren. Die A6 Saarbrücken Richtung Kaiserslautern ist zwischen Homburg und Waldmoor nach einem Unfall gesperrt. Die A67 Darmstadt Richtung Mannheim ist zwischen Lorsch und Firnheimer Dreieck 3 Kilometer Stau, hat's da. In Rheinland-Pfalz im Bereich des Rotenfels Bad Reisen, da ist ein Waldbrand schon eine ganze Weile. Feuer und Rauch sind auch im angrenzenden Bad Kreuznach und auf der B41 zu sehen. Die Feuerwehr ist im Einsatz und löscht. Danke übrigens dafür, liebe Einsatzkräfte. Das war's, kommt alle gut und sicher an.
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10: Heute Abend noch hier und da ein bisschen Sonne, aber es regnet teilweise auch schon, haben uns Hörer gemeldet. Die Hitzewelle hatte heute ihren Höhepunkt erreicht und in der Eifel und dem Westerwald, da können sich örtlich kräftige Gewitter bilden. In der Nacht zeitweise Wolken, vereinzelt auch Schauer oder dann wieder Gewitter. Tiefstwerte gehen runter auf 26 bis 17 Grad, wirklich mal eine Abkühlung hier und da. Morgen scheint wieder häufig die Sonne, dabei wird es immer schwüler ab dem Nachmittag. Heftige Gewitter hier und da mit Platzregen, Hagel, Sturm und so weiter möglich. Temperaturen gehen noch mal rauf auf 31 bis 39 Grad. Der SWR1 Wettertrend, die neue Woche nicht mehr so heiß, durchwachsen und immer wieder Regen.
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10: Mit Dave Jörg, immer schön kühl bleiben. Und bis 8 bereiten wir euch noch vor, bis zum ARD Musikclub Party. Heute ist das mehr so ein Cooldown als ein Warm-up. Heiß genug ist es ja nur wirklich. Her mit euren Anrufen, Sprach- und Textnachrichten. Was macht ihr heute noch? Ins Kühle nass springen, irgendwo chillen oder einfach nur zu Hause entspannen. Und eure Lieblingssongs spielen wir gerne. 061 31 92 93 94 95 ist die Nummer für alles. WhatsApp, Signal Messenger, Sprachnachrichten her oder auf der gleichen Nummer anrufen. Und für alle, die den Drang haben, ihre Klamotten fallen zu lassen jetzt, Joe Cocker liefert den Soundtrack dazu. You can leave your hat on. Hut auflassen.
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0: Funky Disco, super Fun in the Notions. Best of my love. SWR 1 Rheinland-Pfalz und wir machen uns bereit für den AD Musikclub Party. Wie ihr wisst, der geht um 8 richtig los. Bis dahin drehen wir aber schon ein bisschen am Sound und schalten ein paar Gänge höher. Aber heute für mehr Fahrtwind, würde ich sagen, im Gesicht. So heiß wie das ist, brauchen wir es nicht wärmer. Und natürlich erfülle ich euch schon mal hier und da einen Musikwunsch. Und jetzt haben wir einen von der Bettina aus Wiel. Hey Bettina!
1: Hallo Dave!
0: Grüß dich! Und du hast uns geschrieben, dass du heute einen Ort aufgesucht hast, der ein bisschen kühler war.
1: Wir haben uns heute Morgen überlegt, mal in den Keller zu gehen. Der ist in der letzten Zeit ein bisschen vernachlässigt worden. Und ja, wie es so ist, ne? Im Frühjahr ist man ja gerne im Garten.
0: Genau.
1: Und heute haben wir gedacht, so, heute ist Wetter, um mal in den Keller zu gehen. Und dann haben wir da ein bisschen aufgeräumt. Ja, hat sich auch gelohnt, würde ich sagen.
0: Und nicht so ins Schwitzen gekommen.
1: Nee, das war wunderbar kühl. Also es war herrlich. Man glaubt gar nicht, wie im Verhältnis zu den einzelnen Metern die Kellerstufen, die vom Haus in den Keller führen, prozentual, wie viel kühler die werden. Also
0: ja.
1: Von Stufe zu Stufe hatte man das Gefühl, 5 Grad weniger.
0: Ja, und ich würde das auch machen, wenn es bei uns im Keller nicht so ein bisschen muffelig riechen würde. Das würde ich auch im Keller gehen und schnappen. Bettina, was möchtest du hören für heute Abend?
1: Ich würde gerne mal wieder von Terence Trent D'Arby den Song Dance Little Sister hören.
0: Oh, sehr schön.
1: Ja, also ich habe das früher in den 80ern sehr gerne gehört. Und da habe ich gedacht, so ne, heute Abend, wenn es vielleicht mal ein bisschen kühler wird, könnte man nochmal schön abtanzen und das wäre ein schöner Song dafür.
0: Das machen wir. Dance Little Sister, Terence Trent D'Arby für die Bettina aus Wiel. Danke dir.
1: Vielen Dank.
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Terence Trent D'Arby. SWR1 Rheinland-Pfalz mit einer Gefahrenmeldung. Vorsicht bitte auf der B51 Trier Richtung Bitburg auf Höhe Ortsangang Windmühle ist in beiden Richtungen eine ungesicherte Unfallstelle. Dieses Bon Jovi, Keep the Faith. 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

0: SWR1 Rheinland-Pfalz am frühen Samstagabend, am wirklich heißesten Wochenende, das je im Juni gemessen wurde. Das ist amtlich. Ab 20 Uhr machen wir heute wieder ARD Musikclub Party, aber jetzt schon mal den einen oder anderen Musikwunsch. Zum Beispiel von Florian Motz aus Schwalbach im Saarland. Und er wünscht sich passend zum heißen Wetter Zweiraumwohnung mit 36 Grad. Und er hat geschrieben, der Florian auf seinem Thermometer, heute im Garten waren es über 40. Im Schatten.
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0: Casey and the Sunshine Band, Give It Up, und 7:30 ist durch.
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0: Und Vorsicht bitte auf der A5 Basel Richtung Karlsruhe zwischen Rastatt Nord und Karlsruhe Süd. In beiden Richtungen Straßenschäden durch Hitze auf allen Fahrstreifen. Die A1 Trier Richtung Köln-Koblenz bleibt zwischen dem Kreuz Wittlich und Wittlich-Mitte wegen Straßenschäden voraussichtlich bis zum 1. Juli gesperrt. Bitte der Bedarfsumleitung U90 folgen. LKW wird empfohlen, das Gebiet weiträumig zu umfahren. Die A67 Darmstadt Richtung Mannheim zwischen Lorsch und Firnheimer Dreieck, Unfall. Die rechte Spur ist gesperrt, 3 Kilometer Stau aktuell und dauert bis zu 20 Minuten länger. Und die B51 Trier Richtung Bitburg ist in Windmühle in beiden Richtungen nach dem Unfall gesperrt. Wer sich auskennt, am besten drumrum fahren. Allen eine gute Fahrt.
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0: Heute Abend noch ein bisschen Sonne hier und da. Die Hitzewelle, die ist heute dann vom Höhepunkt her durch. Aber das heißt nicht, dass es jetzt sofort kalt wird. Das dauert noch ein bisschen. In der Eifel und im Westerwald können sich örtlich kräftige Gewitter bilden. Und teilweise regnet es auch schon, haben wir von Hörern gehört. In der Nacht auf jeden Fall zeitweise Wolken, vereinzelt Schauer, Gewitter möglich. Tiefstwerte 26 bis 17 Grad runter. Also ein paar Regionen kriegen ein bisschen Abkühlung schon mal. Morgen scheint wieder die Sonne häufiger, dabei wird es immer schwüler. Aber ab Nachmittag kommen stellenweise heftige Gewitter mit Platzregen, Hagel und Sturm dazu. Die Temperaturen steigen nochmal auf 31 bis 39 Grad. Der SWR1 Wetter trennt. Die neue Woche wird nicht mehr so heiß, ist durchwachsen, auch immer wieder mit Regen. SWR1 Rheinland-Pfalz ist hier mit Dave Jörg und natürlich Dave für euch, das ist mein Vorname. Und um 8 geht die Party richtig los, der ARD Musikclub Party. Ab dann vor allem Songs mit hoher Umdrehung, damit der Lautsprecher die Luft ein bisschen im Raum durchwirbelt bei euch wie ein Ventilator. Jetzt musikalisch was Sommerliches von Robin Schulz und Ilse Headlights.
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0: SWR1 Rheinland-Pfalz ist hier und liebe Mitschwitzerinnen und Mitschwitzer, wir greifen in eure Musikwünsche rein, denn wir machen euch bereit für euren persönlichen Samstagabend. Stimmung wird gut, nur bewegen heute so ein bisschen vorsichtig. Und wir haben wieder einen Songvorschlag gekriegt und der ist über WhatsApp reingekommen, über die 06131 92 93 94 95 als Sprachnachricht.
1: Hallo und guten Abend aus Schweich. Wir hatten heute einen sehr anstrengenden Tag, einen heißen anstrengenden Tag. Ein Freund ist umgezogen und wir haben fleißig geholfen. Ein ganz tolles Umzugsteam dabei gehabt. Das hat wunderbar geklappt. Es war fürchterlich heiß. Treppe rauf, Treppe runter, zweite Etage, ohne Aufzug. Wir haben es geschafft, wir haben es gemeistert. Und ich würde mir wirklich gerne wünschen von Genesis It. Es ist ein so danach, nach diesem heißen, anstrengenden Tag. Und jetzt ist Schluss, jetzt ist Feierabend, alles ist gepackt. Vielen Dank fürs Spielen. Tschüss.
0: Das machen wir, Gabriele. Und toll, dass ihr das bald trotz dieser großen Hitze dann wirklich geschafft habt mit der ganzen Arbeit. Jetzt für sich Genesis und It, SWR1 Rheinland-Pfalz.

Genesis hier bei SWR1 Rheinland-Pfalz und Vorsicht auf der A67 Mönchhof-Dreieck Richtung Darmstadt zwischen Mönchhof-Dreieck und Rüsselsheimer Dreieck. Da liegt eine Plane auf der Fahrbahn.

0: Singt Luis Fonsi hier bei SWR1 Rheinland-Pfalz am Samstagabend und gleich kurz nach 8 der ARD Musikclub Party. Bis Mitternacht bin ich dann weiter für euch da und wir tun unser Möglichstes, damit ihr einen super Abend habt, trotz Rekord-Hitze heute. Wir stimmen uns zusammen ein, freue mich sehr darauf und jetzt gerade noch vor 8 einen Wunsch vom Jörg Mosler aus Eilertchen im Westerwald. Der hat uns geschrieben, hey, spielt doch mal Nur nach vorne von den Toten Hosen. Und da haben wir einen kleinen Gruß von Campino himself.
1: Ah, hier ist der Campino von den Toten Hosen und ihr hört jetzt unsere brandneue Single Nur nach vorn. Wir wünschen euch viel Spaß damit.
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1: Um 20 Uhr mit Thomas Bertsch. Die Wirtschaftswissenschaftlerin Schnitzer hat an die Bundesregierung appelliert, die Reformvorhaben entschlossen anzugehen. Schwarz-Rot dürfe sich nicht von Interessengruppen ausbremsen lassen. Aus der Nachrichtenredaktion Ilka Staroste.
2: Viele Menschen hätten den Eindruck, der Staat sei nicht mehr handlungsfähig, sagte Schnitzer den Funke-Medien. Sie ist Mitglied der sogenannten Wirtschaftsweisen. Die Regierung könne durch gelungene Reformen zeigen, dass Politik noch große Probleme lösen könne. Es komme darauf an, mutig zu sein. Altbundespräsident Gauck sagte der Welt am Sonntag, das Land warte dringend auf Entschlossenheit. Zumutungen seien unvermeidbar. Die Parteien dürften am Ende nicht wieder vor den eigenen Bedenken kapitulieren. Die Spitzen von Union und SPD wollen am Mittwoch im Koalitionsausschuss über weitere Reformen beraten.
1: Die extreme Hitze sorgt für Probleme auf den Straßen und Schienen. Die A1 hat sich bei Wittlich in Rheinland-Pfalz beispielsweise durch die hohen Temperaturen aufgewölbt. Auf der A5 zwischen Rastatt Nord und Karlsruhe Süd gab es ebenfalls Fahrbahnschäden. Betroffen waren beide Fahrtrichtungen. Bei der Bahn kommt es in Rheinland-Pfalz zu Ausfällen und Verspätungen. Betroffen ist laut DB Regio vor allem der Bereich der Lahn-Eifel-Bahn im Lahntal und auch in Richtung Pellenz-Eifel. Außerdem die Regionalbahn Linien zwischen Main und Limburg und zwischen Kaisersesch und Andernach. In Deutschland hat es heute einen neuen Hitzerekord gegeben. Laut vorläufigen Daten des Deutschen Wetterdienstes wurden um 16.30 Uhr 41,5 Grad in Drewitz in Sachsen-Anhalt gemessen. Erst gestern gab es mit 41,3 Grad in Saarbrücken einen neuen Rekordwert. Die deutsche Fußballnationalmannschaft hat bei der WM mit der Vorbereitung auf das 16. Finale begonnen. Gegner ist am Montag Paraguay. DFB-Sportdirektor Rudi Völler zeigt sich trotz der Niederlage im letzten Gruppenspiel gegen Ecuador selbstbewusst.
3: Natürlich, das hat man jetzt gegen Ecuador gesehen, wenn dann ein paar Prozent weniger da sind. Verständlicherweise, ganz normal, wenn man schon Gruppenerster ist, dann können wir natürlich auch gegen einige verlieren. Da bin ich auch völlig beruhigt und relaxed, weil ich weiß, am Montag wird die Mannschaft alles reinlegen, alles reinhauen.
1: In der kommenden Nacht finden die letzten Vorrundenpartien statt. Um 23 Uhr unserer Zeit spielen in der Gruppe L Panama gegen England und Kroatien gegen Ghana. Das Wetter. In der Nacht vereinzelt Schauer oder Gewitter bei Tiefstwerten zwischen 26 und 17 Grad. Morgen tagsüber wieder sehr sonnig und zunehmend schwül. Ab dem Nachmittag stellenweise heftige Gewitter mit Platzregen, Hagel und Sturm. Die Höchsttemperaturen liegen zwischen 31 und 39 Grad. Die Zeit, es ist 20.03 Uhr.
4: Die Verkehrslage im Musikclub, und da haben wir gerade eben eine Warnmeldung reingekriegt. Vorsicht bitte auf der 81 Heilbronn Richtung Stuttgart am Dreieck Leonberg in der Überleitung zur A8 Richtung Karlsruhe sind Kinder auf der Fahrbahn. Ich wiederhole nochmal, Kinder auf der Fahrbahn. Vorsicht auf der 81 Heilbronn Richtung Stuttgart am Dreieck Leonberg in der Überleitung zur A8 Richtung Karlsruhe. Kinder auf der Fahrbahn. Vorsicht bitte auf der 81 Heilbronn Richtung Stuttgart. In der Ausfahrt Ludwigsburg Süd ist eine ungesicherte Unfallstelle. Die A1 Trier Richtung Köln-Koblenz bleibt zwischen dem Kreuz Wittlich und Wittlich-Mitte wegen Straßenschäden voraussichtlich bis zum 1. Juli, also am Mittwoch, gesperrt. Bitte der Bedarfsumleitung U90 folgen. Lkw wird empfohlen, das Gebiet weiträumig zu umfahren. Und noch die A67 Darmstadt Richtung Mannheim zwischen Lorsch und Firnheimer Dreieck. Ein Unfall. Rechte Spur ist dicht. 2 Kilometer Stau aktuell noch. Und es dauert bis zu einer Viertelstunde länger. Eine gute Fahrt.
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4: Mit Dave Jörg. Hallöchen. Und jetzt geht's hier los, wie der Name schon sagt. Wir machen Party im Radio und das trotz der Hitze. Coole Party-Songs machen einfach gute Laune, egal was für eine Temperatur ist. Gerne mit euren Party-Musikwünschen alles, was euch gut tut. Egal ob 70er Disco, 80er Rock und Pop, Dance aus den 90ern, Grunge, NDW, Partykracher ab 2000. Es geht so ziemlich alles. Eure Ideen direkt ins Studio 06131 92 93 94 95 anrufen oder per WhatsApp oder Signal Messenger. Gleiche Nummer, direkt anrufen, ne? Gerne auch als Sprachnachricht, damit wir wissen, was ihr heute Abend vorhabt und wie ihr mit der Hitze umgeht. Freue mich auf euch, wünsche euch einen tollen Abend und schicke euch Depeche Mode und People Are People jetzt.
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0: Komme ich ins Schwitzen bei dem Ding, weil ich einfach nicht stillstehen kann bei September von Earth, Wind & Fire hier im ARD Musikclub Party. Was habt ihr heute Abend vor? Wie kühlt ihr euch ab? Wie kommt ihr durch den vermutlich heißesten Abend im Juni ever? Und wir spielen dazu eure Partymusikwünsche und machen mit denen so ein bisschen Wind. So lässt sich's aushalten. Einen Wunsch haben wir gezogen vom Matze. Der kommt aus der Eifel im Norden von Rheinland-Pfalz. Guten Abend, Matze.
1: Hi.
0: Du hast uns ins Studio geschrieben auf die 06131 92 93 94 95. Und ich habe einfach mal zurückgerufen, weil ich meinen Augen fast nicht getraut habe. Du hast gesagt, ihr grillt heute Abend bei den Temperaturen. Ich habe gedacht, auf die Idee kommt keiner, aber da habe ich mich wirklich geirrt.
1: Ja, also hier ist dann zu späteren Abendstunden, also jetzt natürlich noch nicht, jetzt ist natürlich noch viel zu heiß, geht's aber, weil da ist da Schatten hinten im Garten bei meiner Mutter und dann lässt sich das aushalten.
0: Naja, nachher ist überhaupt keine Sonne mehr da, in der Tat. Mhm. Und dann geht's vielleicht. Aber ich hab wirklich vorhin gedacht, naja, das wäre eigentlich so ein perfektes Wochenende, weil Sonne und so. Aber dann wird's am Grill ja wirklich, wirklich brüllend heiß und da hat eigentlich keiner Bock drauf.
1: Ich grill immer gerne und da kenne ich auch nichts und da lasse ich mich auch nicht von abhalten. Ich meine, man muss ja nicht direkt am Grill stehen die ganze Zeit, immer mal zwischendurch drehen und dann reicht's ja auch. Ne?
0: Ja, und schön, schön viel trinken. Lieber Matze.
1: Genau. Ja.
0: Was kann ich dir Gutes tun an Musikwunsch heute Abend im ARD Musikclub Party?
1: Ich hätte gern was von den Dire Straits. Money for Nothing?
0: Machen wir.
1: Nehme ich.
0: Ich danke dir. Tschüss, Matze.
1: Alles klar.
0: Ciao.
1: Jo, ciao.
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Caro Emerald aus den Niederlanden mit Stuck im ARD Musikclub Party mit euren Musikwünschen für die gute Laune und fürs Feiern daheim mit Freunden, Familie unterwegs und irgendwie kühl bleiben heute. Her mit euren Sprachnachrichten, was immer ihr gerade macht und welchen Song ihr gerne hören mögt. 06131 92 93 94 95 könnt ihr uns schreiben über WhatsApp oder Signal. Gerne auch Sprachnachrichten, wo ihr uns erzählt, was ihr macht und warum ihr einen bestimmten Song heute Abend hören wollt. Kollege Nils Berkefeld und ich, wir gehen auch ans Telefon unter der gleichen Nummer 06131 92 93 94 95. Und gemeldet hat sich auch der Jan Grass aus Remitschwil und der hat geschrieben, hey, ins Partystudio, ich würde bei der Hitze gerne den Serenata-Rap von Jovanotte hören. Wir sind gerade bei der Vorbereitung zum Grillen. Ach, schon wieder einer, der grillt. Unglaublich. Inklusive kühlem Getränk. Ja, das beruhigt mich. Dann überhitzt ihr nicht. Vielen Dank und liebe Grüße. Und dort in Remitschwil im Landkreis Waldshut in Baden-Württemberg, da ist es gerade 34 Grad. Und hier kommt dein Wunschsong. Serenata Rap im ARD Musikclub Party.

0: Jovanotti mit dem Serenata Rap. Adi Musikclub Party und wir gucken auf die Straßen. Vorsicht bitte auf der B43 Frankfurt, Flughafen Richtung Offenbach zwischen A3, Frankfurt Süd und Frankfurt Oberforsthaus. Da steht ein kaputtes Auto auf der linken Spur. Und die A1 Trier Richtung Köln-Koblenz bleibt zwischen dem Kreuz Wittlich und Wittlich-Mitte wegen Straßenschäden voraussichtlich bis 1. Juli, also am kommenden Mittwoch, gesperrt. Bitte der Bedarfsumleitung U90 folgen und LKW wird empfohlen, das Gebiet am besten weiträumig zu umfahren. Allen eine gute Fahrt.
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0: Mit Dave Jörg und unsere Fete geht bis Mitternacht. Ich bin dabei und haue einen Partyhit nach dem anderen raus. Schön, dass ihr mitfeiert, trotz der Hitze. Und hier ist die Imani aus Frankreich mit ihrem 2015er Hit Don't Be So Shy.
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0: Der Shaky, Shaken Stevens. Mitte der 80er kam der Song raus. Und hier ist der ARD Musikclub Party am Samstagabend. Gemeinsam durch das Rekordhitze-Wochenende. Ich habe schon überlegt, heute tagsüber noch, ob ich mir den Solargrill vom Yps-Heft wieder besorge und versuche, eine Wurst damit zu garen. So krass hat die Sonne geknallt. Wir reden noch drüber, wie ihr heute Abend durch die Hitze kommt und vorsichtig die Party mitfeiert. Unser Mailfach mit euren Wunschideen, das füllt sich immer weiter und da greifen wir auch immer mal wieder rein. Und jetzt auch eine Sprachnachricht, die reingekommen ist.
1: Hi, hier ist der Ivo aus Mainz-Finden. Idealerweise passt auch vom Titel her Club Tropicana, Wham. George Michael wäre gestern 63 geworden, deswegen auch eine gute Ehrung für ihn. Und vor allem für das Wetter. So ein bisschen heiß, ne? Habt einen schönen Abend allerseits und ab dafür.
0: Ab dafür, sagte der Ivo aus Finden. Ja, das ist genau die richtige Einstellung.
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0: So You Win Again von Hot Chocolate im ARD Musikclub Party. Und über die 06131 92 93 94 95 haben wir auch gerade diesen Musikwunsch gezogen. Für die Birgit aus Lambrecht, die schreibt, ich möchte ein Eisbär sein am kalten Polar bei der Hitze. Dass das nicht geht, ist klar, aber vielleicht ist es möglich, das Lied zu hören. Sie grüßt und sie schreibt dazu, auch Achim könnten wir damit eine Freude machen. Birgit, wer ist denn der Achim? Da geht doch was.
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Eisbär für die Birgit aus Lambrecht. Und der Achim, den ich erwähnt habe, der hat mit der Birgit gar nichts zu tun. Das war einfach ein anderer Hörer, der den Song auch hören wollte. Also da habe ich Verbindungen hergestellt, wo gar keine sind. Nicht, dass da Missverständnisse aufkommen hier im ARD Musikclub Party. Hello.

0: Das haben sozusagen die Venga Boys dann gecovert. Das ist original. Hier im ARD Musikclub Party am Samstag. Und gleich nach den Nachrichten geht's natürlich weiter. Und in der kommenden halben Stunde habe ich Golden Earring mit Radar Love in voller Länge.
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2: Um 21 Uhr mit Thomas Bertsch. Serbiens Präsident Vučić hat seinen Rücktritt sowie vorgezogene Präsidentschafts- und Parlamentswahlen angekündigt. Er werde nur noch ein paar Wochen im Amt sein, sagte Vučić in der Hauptstadt Belgrad. Studenten und Oppositionelle hatten seit Ende 2024 gegen die Korruption im Land protestiert. Auslöser war der Einsturz eines Vordachs an einem Bahnhof in der serbischen Stadt Novi Sad. Dabei kamen 16 Menschen ums Leben. Nach den Erdbeben in Venezuela ist die Zahl der Toten auf mindestens 1.430 gestiegen. Mehr als 3.200 Menschen seien verletzt worden. Das teilte der Parlamentspräsident Rodriguez in Caracas mit. Mittlerweile sind internationale Rettungskräfte im Land eingetroffen. Die UNO schätzt die Zahl der Vermissten auf rund 50.000. Der Städte- und Gemeindebund fordert, das geplante Gesundheitssparpaket der Bundesregierung zu verschieben oder anzupassen. Das hat Geschäftsführer Berghecker der Neuen Osnabrücker Zeitung gesagt. Aus der Nachrichtenredaktion Heiko Schneider.
3: Berghecker sagte, das finanzielle Risiko für Kommunen sei zu hoch. Sie müssten künftig Personalkosten finanzieren, weil Kliniken durch die Pläne weniger Geld bekämen. Das reiße ein Loch in die Kassen der Städte und Gemeinden, schätzungsweise 5 Milliarden Euro. Das sei nicht hinnehmbar. Geplant ist, dass der Bundestag in der kommenden Woche über die Reform abstimmt. Mit ihr will die schwarz-rote Koalition verhindern, dass die Beiträge in der gesetzlichen Krankenversicherung steigen.
2: Mercedes-Pilot George Russell hat sich die Pole Position für den Großen Preis von Österreich in der Formel 1 gesichert. Dahinter gehen morgen in Spielberg Charles Leclerc und Lewis Hamilton im Ferrari ins Rennen. Fast 100 Jahre nach Max Schmeling ist mit Agit Kabayel erstmals wieder ein deutscher Boxer Schwergewichtsweltmeister. Der 33-Jährige aus Bochum wurde vom Verband WBC zum Champion erklärt, nachdem der Ukrainer Oleksandr Usyk diesen und zwei weitere Titel niedergelegt hatte. Im Profiboxen gibt es mehrere konkurrierende Verbände, die jeweils eigene Weltmeister küren. In Deutschland hat es heute einen neuen Hitzerekord gegeben. Laut vorläufigen Daten des Deutschen Wetterdienstes wurden in Drewitz in Sachsen-Anhalt 41,5 Grad gemessen. In Baden-Württemberg wurde der Temperaturrekord des Bundeslandes ebenfalls geknackt. In Waghäusel-Kirlach im Kreis Karlsruhe wurden 41,4 Grad gemessen. Das Wetter: in der Nacht vereinzelt Schauer oder Gewitter bei Tiefstwerten zwischen 26 und 17 Grad. Morgen tagsüber wieder sehr sonnig und zunehmend schwül. Ab dem Nachmittag stellenweise heftige Gewitter mit Platzregen, Hagel und Sturm. Die Höchsttemperaturen liegen zwischen 31 und 39 Grad. Die Zeit 21.03 Uhr.
0: 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Nee. Party heute Abend. Gestern Abend auch moderiert in den 90ern. Da kann man schon mal durcheinander kommen. Wir gucken auf die Straßen. Vorsicht auf der A3 Frankfurt Richtung Köln zwischen Wiesbadener Kreuz und Niedernhausen. Da liegt ein totes Tier auf der rechten Spur. Vorsicht auch auf der A7 Ulm Richtung Füssen zwischen Altenstadt und Raststätte Illertal. Wester liegen Fahrzeugteile auf der rechten Spur. Und die A1 Trier Richtung Köln-Koblenz bleibt zwischen dem Kreuz Wittlich und Wittlich-Mitte wegen Straßenschäden voraussichtlich bis zum 1. Juli, also kommenden Mittwoch, gesperrt. Bitte der Bedarfsumleitung U90 folgen. LKW wird empfohlen, das Gebiet weiträumig zu umfahren. Kommt gut und sicher an, vor allem gut nach Hause.
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0: 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Hey, ich freue mich. Und die Rekordhitze soll uns nicht abhalten, einen schönen Partyabend zu verbringen. The Police jetzt mit einem ihrer besten Songs überhaupt von 1980. Du, du, du, da, da, da. Da hört man ihre Punkwurzeln noch schön raus.
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0: Die ungekürzte Albumversion von Radar Love ist so cool von Golden Earring, dass es sich gleich ein bisschen kühler anfühlt. Na hoffentlich. Welche Party-Songs braucht ihr, um diese Hitze ein bisschen besser wegzustecken? Sagt es uns und sagt uns auch, was ihr so macht heute Abend. Auf der 06131 92 93 94 95 per Text, Message, WhatsApp, Signal geht, Sprachnachricht sehr, sehr gerne oder ruft auf der gleichen Nummer an. Und der Uli Schlosser aus Büdingen hat angerufen. Uli, wie geht's dir?
1: Gut, bisschen warm, verschwitzt, aber sonst geht's mir gut.
0: Ja, wer ist heute nicht verschwitzt?
1: So ist es.
0: Ja. Wie verbringst du den Abend?
1: Ja, ich habe jetzt dann gleich Feierabend. Ich bin noch unterwegs mit dem Auto. Ich bin im ambulanten Pflegedienst heute Mittag, Spätschicht.
0: Oh, okay. Das ist auch ein heißer Job heute.
1: Ist auch ein heißer Job heute, ja, genau. Ja. Aber man wird irgendwann alles gewöhnt, gell?
0: Ja. Vielen, vielen Dank für dich und für die vielen anderen Leute, die am Wochenende arbeiten und so einen Dienst machen. Das ist wirklich großartig.
1: Ja, vielen Dank, ja.
0: Ja, nicht nur dafür, sonst hast du dir einen Musikwunsch verdient. Was können wir dir spielen?
1: Aber bei den Temperaturen habe ich mir gedacht, von den Gypsy Kings den Song Soy.
0: Das machen wir für dich, mein lieber Uli. Ich grüße dich.
1: Ist ja super.
0: Danke dir.
1: Alles klar. Vielen, vielen Dank. Schönen Abend noch. Ciao.
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0: UB40 und ihre Version von I Got You Babe hier im ARD Musikclub Party. Und wir greifen wieder rein in den immer größer werdenden digitalen Stapel mit euren Songvorschlägen, Musikwünschen. Und die Monika hat geschrieben über die 06131 92 93 94 95. Guten Abend, Dave. Wir grüßen dich und alle Zuhörer aus dem angenehmen Stavanger 22 Grad Norwegen. Ah, okay, gut. So macht man es natürlich richtig. Man fährt einfach wohin, wo die Hitzewelle nicht ist. 22 Grad, das fühlt sich an wie Winter. Und sie tanzen ganz munter zur tollen Partymusik. Und Monika und Peter, die würden sich freuen, wenn wir für sie ABBA mit Dancing Queen spielen. Ja, da freuen sich bestimmt nicht nur die beiden. Machen wir.
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0: Na, so 2-3 Grad kühler haben wir es jetzt mit Ice Ice Baby. ARD Musikclub Party und hier ist die Verkehrsübersicht. Vorsicht bitte auf der A7 Ulm Richtung Füssen zwischen Betzigau und Dreieck Allgäu, da liegt ein Metallteil auf der Fahrbahn. Vorsicht auf der 81 Heilbronn Richtung Würzburg zwischen Neuenstadt und Möckmühl. Straßenschäden, wahrscheinlich auch wegen der Hitze. Die linke Spur ist gesperrt. Vorsicht bitte auf der A8 Stuttgart Richtung München zwischen Stuttgart-Möhringen und Stuttgart-Degerloch. Kaputtes Auto auf der rechten Spur in dem Standstreifen. Die A1 Trier Richtung Köln-Koblenz bleibt zwischen dem Kreuz Wittlich und Wittlich-Mitte wegen Straßenschäden voraussichtlich bis zum 1. Juli am kommenden Mittwoch gesperrt. Bitte der Bedarfsumleitung U90 folgen. LKW wird empfohlen, das Gebiet weiträumig zu umfahren. Und die A66 haben wir noch. Frankfurt Richtung Wiesbaden ist zwischen Kelkheim und Frankfurt-Zeilsheim nach einem Unfall gesperrt. 2 Kilometer Stau. Kommt gut und sicher an.
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0: Mit Dave Jörg, das bin ich und ich bin für euch da in unserer großen Radiofamilie heute Abend vom Südwesten bis zum Norden und wir haben hier den sehr sommerlichen Hit von Matthew Wilder, Break My Stride, 1983. Kurz danach hat er nur noch Hits für andere Leute geschrieben, wollte kein Popstar sein. Euch einen tollen Samstagabend.
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0: Get It On von den Glamrockern von T-Rex. Der ARD Musikclub Party ist hier noch bis Mitternacht und schön, dass ihr dabei seid. Wir feiern tapfer und machen es uns schön, trotz der Hitze heute am Abend immer noch. Coole Songs für einen heißen Abend, ne? Und immer wieder mit euren Songvorschlägen. Und einen haben wir jetzt gezogen von der Michaela. Die ist in Bremen. Hey!
1: Moin, ey.
0: Ihr wolltet euch gerade raussetzen auf dem Balkon in Bremen, aber es ist bei euch immer noch zu heiß.
1: Wir waren kurz draußen, aber die Luft, die steht hier drin, das hältst du nicht wirklich aus. Da habe ich zu meinem Mann gesagt, ich gehe wieder rein, also das bringt mir nichts. Wenn man nicht die Luft holen kann, weil das alles so, die Luft steht hier, also es ist fürchterlich.
0: Ich habe gedacht, so nah am Meer und an der Wesermündung ist es ein bisschen kühler.
1: Nee, leider nicht. Leider nicht, weil es sind noch zu weit weg von der Weser. Das sind nur ein paar Kilometer, aber es ist wahrscheinlich noch nicht nah genug.
0: Was macht ihr jetzt?
1: Jetzt sitzen wir auf der Couch. Ich habe meinen Mann gerade in den Keller geschickt, der holt gerade nochmal Getränke auf. Ja. Und ich sitze jetzt hier und warte darauf, dass er wiederkommt.
0: Was können wir euch spielen für die Party?
1: Wir hätten gern Tiziano Ferro mit Perdono.
0: Oh, italienische Momente im ARD Musikclub Party. Das finde ich gut.
1: Genau.
0: Machen wir, Michaela. Ja. Danke
1: Wunderbar.
0: Dir.
1: Ich und danke euch. Schönen Abend noch.
0: Danke. Moin nach Bremen.
1: Ja, zurück. Tschüss.
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0: Al Jarreau, Boogie Down. Und eine Warnmeldung, Vorsicht auf der A3 Frankfurt Richtung Köln zwischen Rauenheim und Wiesbadener Kreuz. Kaputter PKW auf der rechten Spur auf dem Standstreifen und es sind Leute auf der Fahrbahn. Und hier ist der Adi Musikclub Party und die Fete läuft so schön, weil wir alle zusammen feiern und auch noch ein bisschen schwitzen. Trotz Hitze machen wir Party. Und ich habe jetzt hier einen Musikwunsch liegen vom Michael aus La. Der schreibt, hallo Dave, liegen hier auf Korsika vor unserem Camper. Ich glaube, da ist es nicht so warm wie bei uns. Ne, uns wahrscheinlich kühler. Auch schwül heiß hier, schreibt er. Okay, aber ich bezweifle, dass die 40 Grad bei uns heute am Tag knacken können. Wir grüßen alle zu Hause gebliebenen. Wäre toll, wenn wir von den Stereo-MCs Connected hören könnten. Schreiben Michael und Simone und ihr Lieben, das machen wir für euch. Stereo-MCs, sehr cool.
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0: Kungs und Don't You Know. Natürlich geht's gleich nach 10 weiter mit dem ARD Musikclub Party und kurz nach den Nachrichten mit Chaka Khan. I'm Every Woman.
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2: Um 22 Uhr mit Thomas Bertsch. Serbiens Präsident Vučić hat seinen Rücktritt sowie vorgezogene Präsidentschafts- und Parlamentswahlen angekündigt.

0: Im nächsten Frühjahr würde seine Amtszeit ohnehin auslaufen und Vučić will Regierungschef werden. Für das Studio Südosteuropa Oliver Schosch.
1: Die gesamte Politik Serbiens ist auf Vučić zugeschnitten und wird von ihm dominiert. Unter der Führung von Aleksandar Vučić gab es bereits 5-mal vorgezogene Neuwahlen. Kritiker sagen, sie würden meistens taktisch angesetzt, wenn Vučić in der Kritik ist und durch Wahlen zu einem Befreiungsschlag ausholen möchte. Die Wahlen wurden dann auch immer als manipuliert kritisiert. Die Anti-Vučić-Protestbewegung fordert schon länger Neuwahlen. Bei vorgezogenen Parlamentswahlen könnte eine studentische Liste für Vučić und seine SNS-Partei gefährlich werden.
0: Die Wirtschaftswissenschaftlerin Schnitzer hat an die Bundesregierung appelliert, die Reformvorhaben entschlossen anzugehen. Schwarz-Rot dürfe sich nicht von Interessengruppen ausbremsen lassen. Aus der Nachrichtenredaktion Ilka Staroste.
2: Viele Menschen hätten den Eindruck, der Staat sei nicht mehr handlungsfähig, sagte Schnitzer den Funke-Medien. Sie ist Mitglied der sogenannten Wirtschaftsweisen. Die Regierung könne durch gelungene Reformen zeigen, dass Politik noch große Probleme lösen könne. Es komme darauf an, mutig zu sein. Altbundespräsident Gauck sagte der Welt am Sonntag, das Land warte dringend auf Entschlossenheit. Zumutungen seien unvermeidbar. Die Parteien dürften am Ende nicht wieder vor den eigenen Bedenken kapitulieren. Die Spitzen von Union und SPD wollen am Mittwoch im Koalitionsausschuss über weitere Reformen beraten.
0: Fast 100 Jahre nach Max Schmeling ist mit Agit Kabayel erstmals wieder ein deutscher Boxer Schwergewichtsweltmeister. Der 33-Jährige aus Bochum wurde vom Verband WBC zum Champion erklärt, nachdem der Ukrainer Oleksandr Usyk diesen und 2 weitere Titel niedergelegt hatte. Im Profiboxen gibt es mehrere konkurrierende Verbände, die jeweils eigene Weltmeister küren. In Deutschland hat es heute einen neuen Hitzerekord gegeben. Laut vorläufigen Daten des Deutschen Wetterdienstes wurden in Drewitz in Sachsen-Anhalt 41,5 Grad gemessen. In Baden-Württemberg wurde der Temperaturrekord des Bundeslandes geknackt. In Warkhäusl-Kirlach im Kreis Karlsruhe wurden 41,4 Grad gemessen. Auch in Rheinland-Pfalz gab es neue Höchstwerte mit jeweils 41,1 Grad in Trier und Andernach. Das Wetter. In der Nacht im Nordwesten und Norden Deutschlands teils kräftige Gewitter mit Platzregen, Hagel und Sturm. Sonst meist nur wenige Wolken oder auch klar. Tiefstwerte 26 bis 17 Grad. Morgen tagsüber zunehmend wolkig, später auch Gewitter mit Hagel und Sturmböen. Im Osten und Südosten am längsten Sonne, maximal 31 bis 42 Grad. Die Zeit 22.03 Uhr.
3: AD Musikclub Party und Vorsicht bitte auf der 81 singen Richtung Stuttgart in Höhe Hildritzhausen, ungesicherte Unfallstelle. Die A1 Trier Richtung Köln-Koblenz bleibt zwischen dem Kreuz Wittlich und Wittlich-Mitte wegen Straßenschäden voraussichtlich bis zum 1. Juli gesperrt. Bitte der Bedarfsumleitung U90 folgen. LKW wird empfohlen, das Gebiet weiträumig zu umfahren. Auf der A27 Bremerhaven Richtung Cuxhaven behindern zwischen Deppstedt und Neuenwalde Instandsetzungsarbeiten wegen hitzebedingter Straßenschäden den Verkehr. Die A29 Jade-Linie Wilhelmshaven Richtung Oldenburg zwischen Zetel und Varel-Bockhorn in beiden Richtungen wegen der Baustelle bis Montag früh gesperrt. Die Umleitung geht über die U25 und U10. Die A66 Frankfurt Richtung Wiesbaden zwischen Kelkheim und Frankfurt-Zeilsheim. Unfall, Fahrbahn von 3 auf 1 Fahrstreifen verengt. Es staut sich auf 3 Kilometern. Die A81 Heilbronn Richtung Stuttgart zwischen Stuttgart-Feuerbach und Engelberg-Tunnel. Wartungsarbeiten, es sind nur 2 Spuren frei. 2 Kilometer Stau. Schleswig-Holstein, der Schwellenwert für Ozon von 180, der es erreicht. Anstrengungen im Freien sollten unbedingt vermieden werden. Niedersachsen, in den Regionen Allertal, Osnabrück und Jadebusen wurde auch der Schwellenwert für Ozon von 180 erreicht. Anstrengungen im Freien dort meiden. Und eine Meldung der BSAG in der östlichen Vorstadt führt ein Hitzeschaden am Vergussmaterial an den Schienen zu Behinderungen im Bereich der Benningsenstraße, die Linien der 210 und N10 werden in diesem Bereich umgeleitet. Allen eine gute Fahrt und kommt gut und sicher an.
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3: 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Hallo zusammen. Eine Party, die zusammenschweißt. Heute Abend in jeder Hinsicht. Freue mich, dass ihr da seid. Es ist heiß, aber die Musik ist cool. Sheila E.
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0: Die großartige Chaka Khan, I'm Every Woman. Hier im ARD Musikclub Party am Samstagabend. Bis 12 sind wir noch am Start und keine Party bei uns ohne die Sachen, die ihr hören wollt. Und ich habe einen Hörer dran, offensichtlich aus dem hohen Norden. Hey, wer bist denn du?
1: Ich bin der Hannes, ohne Jo, ganz wichtig.
0: Hallo Hannes, grüß dich.
1: So, aus dem Südoldenburger Münsterland. Das ist ein Landstrich zwischen Bremen und Osnabrück.
0: Da ist es ein bisschen kühler jetzt, oder?
1: Ja, wir sitzen hier bei 34 Grad immer noch unterm Sonnenschirm und Miefquill und Grill und ja, passt.
0: ihr seid wirklich tapfer. Was kann ich für euch in der Party spielen?
1: Und zwar Like Ice in the Sunshine.
0: Aus den 80ern, das war das Original.
1: Genau. Ja, ja, genau.
0: Das ist aus der Eiswerbung, das wir als Kinder und Jugendliche im Kino gesehen haben.
1: Genau, richtig. Ich habe die Single-CD leider versucht, die ist weg. Aber ich finde das Lied eigentlich super und von daher wäre das nett. Passt auch ja entsprechend zur Witterung.
0: Absolut, oder? Absolut. Und hier kommt Ice in the Sunshine.
1: Dankeschön. Jo, bis dann und tschüss.
0: Und der Peter aus Biberach hat sich diesen Song übrigens auch gewünscht. Freuen sich bestimmt auch viele drüber.
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Ah, die Musikclub-Party in Vorsicht auf der A1 Osnabrück Richtung Bremen zwischen Neunkirchen-Vörden und Holdorf steht ein kaputtes Fahrzeug. Und Vorsicht bitte auf der 61 Mönchengladbach Richtung Koblenz zwischen Dreieck-Sinzig und Niederzissen steht auch ein kaputtes Auto. Ah, die Musikclub-Party.

0: Der Judge Ezra mit Casio.
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0: Jetzt wieder was extra Langes. Der King of Pop, Michael Jackson, der war 1987 auf dem absoluten Höhepunkt seines Erfolges, als er sein Album Bad rausgebracht hat. Das Dream Team mit Quincy Jones als Produzenten hat sich da wieder zusammengetan, weil das ja vorher bei Thriller so unfassbar gut funktioniert hat. Alle Singles aus Bad wurden Hits und so auch der Titelsong selbst. Den gibt's jetzt als rare Maxi-Version. Die ist echt extrem gut. Man merkt richtig, was da so musikalisch alles im Song drin steckt. Es ist funky, es ist poppig und so cool. Und das jetzt extra lang.
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Da muss ich leider rein. Achtung, Falschfahrer auf der A1 Köln-Koblenz-Trier zwischen Manderscheid und Rastplatz Salmrohr. Kommt euch ein Falschfahrer entgegen, äußerst rechts fahren, nicht überholen auf der A1 Köln-Koblenz-Trier zwischen Manderscheid und Rastplatz Salmrohr. Falschfahrer unterwegs, Vorsicht in beiden Richtungen.

0: Auch echt eine gute Nummer von Capital City, Safe and Sound. ARD Musikclub Party mit der Verkehrslage und ein paar Warnmeldungen. Vorsicht bitte auf der A6 Mannheim Richtung Kaiserslautern zwischen Grünstadt und Wattenheim. Da liegt ein Tier. Und Vorsicht bitte auf der A81 Stuttgart Richtung Singen zwischen Tuningen und Dreieck Bad Dürrheim. Da steht ein unbeleuchtetes Fahrzeug und es sind Leute auf der Fahrbahn. Und das haben wir schon gemeldet. Achtung, Falschfahrer auf der A1 Köln-Koblenz Richtung Trier zwischen Manderscheid und Kreuzwittlich. Kommt euch ein Falschfahrer immer noch entgegen. Äußerst rechts fahren, nicht überholen auf der A1 Köln-Koblenz Richtung Trier zwischen Manderscheid und Kreuzwittlich. Falschfahrer unterwegs, Vorsicht in beiden Richtungen. Vorsicht bitte auf der A1 Osnabrück Richtung Bremen zwischen Neunkirchen, Vörden und Hohldorf steht ein kaputtes Auto. Vorsicht bitte auf der A61 Mönchengladbach Richtung Koblenz zwischen Dreieck Sinzig und Niederzissen steht ein kaputtes Auto. Vorsicht bitte auf der A81 Singen Richtung Stuttgart in Höhe Hildritzhausen, ungesicherte Unfallstelle. Und die A1 Trier Richtung Köln-Koblenz bleibt zwischen dem Kreuz Wittlich und Wittlich-Mitte wegen Straßenschäden voraussichtlich bis kommenden Mittwoch, 1. Juli, gesperrt. Bitte der Bedarfsumleitung U90 folgen und LKW wird empfohlen, das Gebiet weiträumig zu umfahren. Die A29, Jadelinie Wilhelmshaven Richtung Oldenburg, ist zwischen Zetel und Varel. Bockhorn in beiden Richtungen wegen einer Baustelle bis Montag früh dicht. Die Umleitung geht über die U25 und U10. Und die A66 Frankfurt Richtung Wiesbaden zwischen Kelkheim und Frankfurt-Salzheim. Unfall, Fahrbahn von 3 auf 1 Fahrstreifen verengt, deshalb 3 Kilometer Stau. Und die A81 Heilbronn Richtung Stuttgart zwischen Stuttgart-Feuerbach und Engelberg-Tunnel. Wartungsarbeiten, nur 2 Spuren frei und deshalb 2 Kilometer Stau. Das war's, kommt alle gut und sicher an.
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0: Mit Dave Jörg und noch anderthalb Stunden coole Partymusik für den mutmaßlich heißesten Abend des Jahres. Zumindest das Wochenende ist das heißeste im Juni seit der Aufzeichnung. Das ist amtlich. Und ich habe den Hit aus meinem Lieblingsalbum von Herbert Grönemeyer aus der Ö. Der Hit, was soll das?
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Auf der 1 Köln-Koblenz, Trier Richtung Trier, kein Falschfahrer mehr zwischen Manderscheid und Kreuz-Wittlich. Und Vorsicht bitte auf der A67 Mannheim Richtung Darmstadt zwischen Gernsheim und Funkstadt, da liegt ein Reh. 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

0: Karma Chameleon von Culture Club hier im ARD Musikclub Party. Also hier ist was los an diesem Samstagabend. Wirklich sehr viele Anrufe und sehr viele Mails und Sprachnachrichten, die uns erreichen über die 06131 92 93 94 95. Und hier weiter aus dem Norden auch eine Sprachnachricht mit einem Wunsch.
1: Guten Abend, hier ist Dietmar Raschid aus dem warmen Raschid aus Niedersachsen. Ich würde euch kühle Grüße rüberschicken. Ist leider nicht möglich, weil es auch bei uns so heiß ist. Aber ich habe was Schönes, Schwungvolles dabei. Das habt ihr bestimmt. Das ist von Vaya con Dias. Nee, Nana, vielleicht in der Originalversion. Grüße an alle, die mich kennen. Und dass es ein bisschen kühler wird. Und das wird die nächsten Tage ja so sein. Und durchhalten.
0: Das machen wir. Danke für den Wunsch und für die Wünsche.
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0: der Elton John mit seinem Crocodile Rock im ARD Musikclub Party. Noch mehr Wünsche, die wir rausholen und gezogen haben wir jetzt den von der Amelie und der Lara aus Göppingen. Die haben geschrieben, hallo, wir wünschen uns den Song Bongo Bong von Manu Chao. Liebe Grüße ins Studio, das haben wir doch gerne gehört und diesen coolen Song, den machen wir jetzt für euch.
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0: Marlon Show im ARD Musikclub Party. Und Vorsicht bitte auf der A555 Bonn Richtung Köln zwischen Kreuzborn Nord und Bornheim im Rheinland. Da steht ein kaputtes Auto.
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0: Promises, DJ Calvin Harris aus Schottland und mit dem großartigen Gastsänger Sam Smith, der Typ, der auch schon einen Bond-Song gesungen hat. Der AD Musikclub Party noch eine Stunde und gleich in der kommenden halben, gleich nach den News Nirvana und Come As You Are, bester Grunge-Rock.
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2: Um 23 Uhr mit Thomas Bertsch. Altbundespräsident Gauck hat die schwarz-rote Koalition zu entschlossenen Reformen aufgefordert. Zumutungen seien dabei unvermeidbar, sagte Gauck der Welt am Sonntag. Die Parteien dürften aber am Ende nicht wieder vor den eigenen Bedenken kapitulieren. Handle man jetzt, könne es einen Stimmungsumschwung geben. Die Spitzen von Union und SPD wollen am Mittwoch im Koalitionsausschuss über weitere Reformen beraten. Der Städte- und Gemeindebund fordert, das geplante Gesundheitssparpaket der Bundesregierung zu verschieben oder anzupassen. Das finanzielle Risiko durch die Reform sei für die Kommunen zu hoch, das sagte Geschäftsführer Berghecker der neuen Osnabrücker.

0: Osnabrücker Zeitung. Weil Kliniken durch die Pläne weniger Geld bekämen, werde ein Loch von schätzungsweise 5 Milliarden Euro in die Kassen der Städte und Gemeinden gerissen. Serbiens Präsident Vucic hat seinen Rücktritt sowie vorgezogene Präsidentschafts- und Parlamentswahlen angekündigt. Im nächsten Frühjahr würde seine Amtszeit ohnehin auslaufen und Vucic will Regierungschef werden. Für das Studio Südosteuropa Oliver Schosch.
1: Die gesamte Politik Serbiens ist auf Vucic zugeschnitten und wird von ihm dominiert. Unter der Führung von Aleksandar Vucic gab es bereits 5-mal vorgezogene Neuwahlen. Kritiker sagen, sie würden meistens taktisch angesetzt, wenn Vucic in der Kritik ist und durch Wahlen zu einem Befreiungsschlag ausholen möchte. Die Wahlen wurden dann auch immer als manipuliert kritisiert. Die Anti-Vucic-Protestbewegung fordert schon länger Neuwahlen. Bei vorgezogenen Parlamentswahlen könnte eine studentische Liste für Vucic und seine SNS-Partei gefährlich werden.
0: Die niederländische Schwimmweltmeisterin Marit Steenbergen hat den Weltrekord über 100 Meter Freistil verbessert. Die 26-Jährige schwamm beim Meeting in Rom 51,68 Sekunden und blieb damit 300stel Sekunden unter der bisherigen Bestmarke der Schwedin Sara Sjöström. Diese hatte den Rekord seit 2017 gehalten. In Deutschland hat es heute einen neuen Hitzerekord gegeben. Laut vorläufigen Daten des Deutschen Wetterdienstes wurden in Drewitz in Sachsen-Anhalt 41,5 Grad gemessen. In Baden-Württemberg wurde der Temperaturrekord des Bundeslandes geknackt. In Waghäusel-Kirlach im Kreis Karlsruhe wurden 41,4 Grad gemessen. Und auch in Rheinland-Pfalz gab es neue Höchstwerte mit jeweils 41,1 Grad in Trier und Andernach. Das Wetter. In der Nacht im Nordwesten und Norden Deutschlands teils kräftige Gewitter mit Platzregen, Hagel und Sturm, sonst meist nur wenige Wolken oder klar. Tiefstwerte 26 bis 17 Grad. Morgen tagsüber zunehmend wolkig, später auch Gewitter mit Hagel- und Sturmböen. Im Osten und Südosten am längsten Sonne maximal 31 bis 42 Grad. Die Zeit 23.03 Uhr.
2: ARD Musikclub Party mit der Verkehrslage. Vorsicht bitte auf der A98 Stockach Richtung Schaffhausen in der Einfahrt Stockach Ost. Da steht ein kaputtes Auto in der Kurve. Vorsicht bitte auf der A555 Bonn Richtung Köln zwischen Kreuz Bonn Nord und Bornheim im Rheinland. Da steht auch ein kaputtes Auto. Die A1 Trier Richtung Köln Koblenz bleibt zwischen dem Kreuz Wittlich und Wittlich-Mitte wegen Straßenschäden voraussichtlich bis zum 1. Juli, also kommenden Mittwoch, gesperrt. Bitte der Bedarfsumleitung U90 folgen. LKW wird empfohlen, das Gebiet weiträumig zu umfahren. Die A29 Jadelinie Wilhelmshaven Richtung Oldenburg ist zwischen Zetel und Varel, Bockhorn in beiden Richtungen wegen einer Baustelle bis Montag früh gesperrt. Die Umleitung geht über die U25 und U10. Die A66 Frankfurt Richtung Wiesbaden zwischen Kelkheim und Frankfurt-Salzheim ein Unfall. Fahrbahn ist von 3 auf einen Fahrstreifen reduziert, deshalb 3 Kilometer Stau. Die A81 Heilbronn Richtung Stuttgart zwischen Stuttgart-Feuerbach und Engelberg-Tunnel Wartungsarbeiten sind nur 2 Spuren frei und deshalb 2 Kilometer Stau. Das war's, kommt alle gut und sicher an.
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2: 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Hallo zusammen nochmal. So schön, dass ihr noch dabei seid oder frisch dazugekommen auf dem Nachhauseweg. Aber viele von euch werden einfach nur zu Hause sein, um diesen sehr lauen Sommerabend zu überstehen. Wenig Klamotten an beim Radio hören jetzt. Überhaupt kein Problem. Seid einfach so, wie ihr euch wohlfühlt. Come as you are, sagen Nirvana dazu.
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Sorry, muss ich leider rein. Es werden Gegenstände geworfen. Achtung, auf der B73 Stade Richtung Stade Hamburg in Höhe Stade Süd. Gegenstände werden da auf die Fahrbahn geworfen. Wiederholen nochmal, auf der B73 Stade Richtung Hamburg in Höhe Stade Süd werden Gegenstände auf die Fahrbahn geworfen.

0: Get Lucky, das Meisterstückchen von Daft Punk zusammen mit Pharrell Williams als Gastsänger. Der ARD Musikclub Party. Unverwüstlich trotz Schweiß und Hitze. Immer schön Wasser trinken, liebe Leute. So, muss gerade mal gucken hier. Vorsicht bitte auf der A6 Mannheim Richtung Heilbronn zwischen Raststätte am Hockenheimring West und Kreuz Walldorf. Da ist eine ungesicherte Unfallstelle. Und Vorsicht bitte auf der A8 Karlsruhe Richtung Stuttgart zwischen Pforzheim Süd und Heimsheim. Da steht ein unbeleuchtetes Motorrad. Und hier im ARD Musikclub Party machen wir natürlich noch Wünsche, so viel wir unterkriegen bis Mitternacht. Und da habe ich jetzt den Erwin dran. Hey Erwin!
1: Hallo Dave, wie geht es dir?
0: Mir geht's fantastisch, vielen Dank.
1: Du bist gut klimatisiert hier.
0: Es geht einigermaßen, ja, es geht. Es könnte noch 2-3 Grad kälter sein, aber es ist auf jeden Fall besser als draußen. Erwin, woher rufst du an?
1: Ich rufe eigentlich auch an aus Kirchheim an der Weinstraße.
0: Ja.
1: Ich war aber jetzt seit 8 Uhr mit meinem Hund am Isenachweiher zwischen Bad Dürkheim und Kaiserslautern, weil das der einzige Platz ist, wo man mit dem Hund spazieren gehen kann, bei den Temperaturen, wo frisches Wasser ist und wo man die Tiere einigermaßen vernünftig durch die Zeit bringt.
0: Die schwitzen nicht so wie wir, nur an den Füßen so ein bisschen, ja?
1: Richtig, ganz genau.
0: Ja.
1: Und für die ist das, diese Temperaturen, die hier herrschen, sind Mord für Tiere.
0: Was kann ich musikalisch heute Abend für dich tun?
1: Also ich hätte gern die Temptations, Father was a Rolling Stone. Da verbinde ich eine tolle Party mit meinem Chef damals, dem Peter Richter in Frankfurt. Ja, und da ließen wir die Kuh fliegen.
0: Ja.
1: Um das etwas gediegener auszudrücken. Ja, der ist 2 Meter groß, ich nur 1,75 und ich habe den dann morgens um 2 Uhr ins Bett getragen.
0: Das war eine gute Party, oder?
1: Das war eine Spitzenklasse-Party. Das war also vom Feinsten.
0: Ja, dann lassen wir das auf jeden Fall in deinem Kopf als Erinnerung wieder aufleben mit den Temptations. Und Papa was a Rolling Stone.
1: Ja.
0: Erwin, danke dir.
1: Genau.
0: Liebe Grüße.
1: Ich bedanke mich auch und macht weiter so.
0: Machen wir. Tschüss.
1: Tschüss.
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0: Was für ein Brett. Fast 7 Minuten. Papa was a Rolling Stone von den Temptations. Hier im ARD Musikclub Party. Und Vorsicht bitte auf der A7. Ulm Richtung Füssen, Reute zwischen Kempten und Betzigau. Da steht ein kaputtes Auto und auch eine Ölspur auf der Fahrbahn. Und Vorsicht bitte auf der 81 Singen Richtung Stuttgart zwischen Rottenburg und Kochergrabenbrücke. Da steht auch ein kaputtes Auto.
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0: J-Lo hier im ARD Musikclub Party und wir gucken, was wir bis Mitternacht noch für Wünsche unterkriegen, denn ihr habt mal wieder irre viele geschickt. Alle kriegen wir auf keinen Fall unter, sorry, aber wir tun unser Möglichstes und schieben noch schnell einen hinterher und zwar für die Ulrike Kötzler aus Pfullingen, die hat geschrieben, bitte, ich möchte gerne Lou Reed Walk on the Wild Side hören. Ich fahre noch so lange Auto und habe keine Klimaanlage. Ja, Ulrike, ne? Der Song Walk on the Wild Side, der klingt auch so ein bisschen wie, als ob man so in einem überwarmen Auto durch die Gegend, durch die USA fährt. Fängt also deine Stimmung ganz gut ein. Deshalb hier für dich der Lou Reed.
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0: Lou Reed. So cool.
1: ARD Musikclub Party und Vorsicht mit den beiden Richtungen auf der A5. Karlsruhe Richtung Frankfurt in Höhe Heidelberg-Schwetzingen sind Leute auf der Fahrbahn. Und Achtung weiterhin, das haben wir schon gemeldet, aber gerne nochmal, auf der B73 Stade Richtung Hamburg in Höhe Stade Süd werfen Leute Gegenstände auf die Fahrbahn, wenn ich euch erwische. Vorsicht bitte auf der A7 Ulm Richtung Füssen-Reute zwischen Kempten und Betzigau, da steht ein kaputtes Auto und ist eine Ölspur auf der Fahrbahn. Die A7 Trier Richtung Köln-Koblenz zwischen dem Kreuz Wittlich und Wittlich-Mitte wegen Straßenschäden voraussichtlich bis zum 1. Juli gesperrt. Bitte der Bedarfsumleitung U90 folgen. LKW wird empfohlen, das Gebiet weiträumig zu umfahren. Die A29 Jadelinie Wilhelmshaven Richtung Oldenburg ist zwischen Zetel und Varel. Bockhorn in beiden Richtungen wegen einer Baustelle bis Montag früh gesperrt. Die Umleitung geht über die U25 und U10. Die A66 Frankfurt Richtung Wiesbaden zwischen Kelkheim und Frankfurt-Salzheim. Unfall. Fahrbahn ist von 3 auf 1 Fahrstreifen verengt. 3 Kilometer Stau. Die A81 Heilbronn Richtung Stuttgart zwischen Stuttgart-Feuerbach und Engelberg-Tunnel. Wartungsarbeiten. Es sind nur 2 Spuren frei. 2 Kilometer Stau deshalb. Die B426 im Verlauf B3 höchst im Odenwald Richtung Gernsheim ist in Höhe Darmstadt-Eberstadt Süd nach einem Unfall in beiden Richtungen gesperrt. Und die B466 Überkinger Straße Mühlhausen im Täle Richtung Heidenheim an der Brenz ist in Höhe Wiesensteiger Straße nach einem Unfall in beiden Richtungen gesperrt. Das war's, kommt gut und sicher an.
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1: Mit Dave Jörg und jetzt mit einem Knaller vom Safri Duo zusammen mit Welile aus Südafrika, der Sängerin, und Helele.
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0: Taxi Smith, Night Runners, Come on Arlene, hier im ARD Musikclub Party. Und wir haben schon ordentlich gefeiert hier am Samstagabend, obwohl es so heiß ist und immer noch um die Zeit. Aber es geht noch ein klein bisschen mehr. Also zwei Wünsche oder so kriegen wir noch unter. Und jetzt haben wir angezogen von der Katharina Altendorfer aus Rödersheim und sie schreibt, hey Dave, ich wünsche mir das Lied Vamos a la Playa von Rigera als Erinnerung an unseren ersten Spanien-Urlaub 1983. Da war das Lied echt ganz aktuell. Machen wir gerne, Katharina. Liebe Grüße und schwelge in Erinnerungen.
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Rigera. Vamos a la playa. Und Vorsicht bitte im Kreis Karlsruhe auf der Waaghäusler Straße. Da behindert eine Unfallstelle den Verkehr. 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

0: Octopus Garden von den Beatles. Den Wunsch haben wir gerade rausgefischt für den Bernd und die Nicole, die sich offenbar bei den Temperaturen tief ins Meer wünschen, da wo es schön kühl ist. ARD Musikclub Party und für den Frank aus Düsseldorf kommt jetzt der allerletzte Wunsch, den wir heute unterkriegen. Und was für einen Knaller haben wir da. Erste Sahne Eurodance von Culture Beat, Mr. Vane.
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Und Vorsicht auf der B47 Bensheim Richtung Worms. Zwischen der A5 Bensheim und Lorsch Ost eine ungesicherte Unfallstelle. Ist der ARD Musikclub Party. Jetzt wird Marlon Rudette, When the Beat Drops Out.

ARD Musikclub Party, das war's schon fast von uns. Vielen, vielen Dank für die vielen Mails und Anrufe hier heute, für die Musikwünsche und dass ihr euch überhaupt beteiligt habt, dass es euch Spaß gemacht hat, dass wir zusammen geschwitzt haben und uns ein bisschen abgekühlt haben mit guter Musik. Ich bin Dave Jörg, wir hören uns wieder am Montag, wenn ihr wollt, im ARD Musikclub 80er. Bis bald!

0: Aus dem ARD Musikclub Party geht's jetzt gleich hier in die Nacht. Vorher gibt's noch mal eine Rundum-Info, was so los ist.
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2: Um 0 Uhr mit Ronald Lessig. Die Hitzewelle hat vielen Orten in Deutschland neue Allzeittemperaturrekorde beschert. 8 Bundesländer haben gestern die 40-Grad-Marke geknackt. Aus der Nachrichtenredaktion Petra Mittermeier.
3: Bundesweiter Spitzenreiter mit 41,5 Grad ist laut dem Deutschen Wetterdienst Drewitz in Sachsen-Anhalt. Aber heute könnte dieser Rekord schon wieder überholt werden, denn die Meteorologen sagen für die Lausitz im Osten Deutschlands bis zu 42 Grad voraus. Die hohen Temperaturen führen zu diversen Problemen. Unter anderem kommt es auf vielen Autobahnen zu Sperrungen und Tempolimits, weil sich infolge der Hitze der Beton ausdehnt und sich deshalb die Fahrbahn wölbt.
2: Nach den verheerenden Erdbeben in Venezuela hat die Regierung die Zahl der Opfer weiter nach oben korrigiert. Wie die amtierende Präsidentin Rodriguez mitteilte, wurden bislang 1.430 Tote registriert. Mehr als 3.200 Menschen seien verletzt worden. In den betroffenen Gebieten Venezuelas suchen inzwischen auch etwa 1.600 internationale Rettungskräfte nach Überlebenden. Nach den erneuten Angriffen der USA auf Ziele im Iran sieht die dortige Regierung einen Verstoß gegen das Rahmenabkommen zum Ende des Krieges. Man verurteile das Vorgehen scharf und habe als Vergeltung Stützpunkte des US-Militärs in

0: Gladbach reinbeschossen, teilten die Revolutionsgarden mit. Von Opfern oder größeren Schäden ist auf beiden Seiten nichts bekannt. Die gegenseitigen Angriffe sind die größte Eskalation, seit der Iran und die USA einen 14-Punkte-Plan für ein Ende des Krieges unterschrieben haben. Bei der Fußball-WM der Männer steht es in der Gruppe L nach der letzten Halbzeit bei England gegen Panama 0:0 und Kroatien-Ghana 1:0. In der Nacht fallen in den restlichen beiden Gruppen die letzten Entscheidungen. Aus dem ARD-WM-Team Michael Küster.
1: Kolumbien und Portugal kämpfen im direkten Duell um Platz 1 in Gruppe K. Den Südamerikanern reicht dazu bereits ein Unentschieden. Parallel geht's beim Spiel der Demokratischen Republik Kongo und Usbekistan noch um Platz 3. Anstoß beider Partien ist um 1.30 Uhr. Am frühen Morgen peilt Österreich den direkten Einzug ins Sechzehntelfinale an. Der Mannschaft von Teamchef Ralf Rangnick genügt dafür schon ein Unentschieden gegen Algerien. Die Partie von Gruppensieger Argentinien gegen das schon ausgeschiedene Jordanien ist sportlich bedeutungslos. Los geht's um 4 Uhr früh.
0: Das waren die Nachrichten. Das Wetter in Deutschland. In der Nacht im Norden und Nordwesten gebietsweise Schauer sowie Gewitter mit Unwettergefahr durch schwere Sturmböen, Starkregen und Hagel. Sonst gering bewölkt oder klar, 26 bis 17 Grad. Am Tage mal Sonne, mal Wolken, im Verlauf gebietsweise Schauer oder Gewitter mit Unwettergefahr bei 25 Grad in Nordfriesland und 42 Grad in der Lausitz. Es ist 0:03 Uhr. Und hier noch eine Unwetterwarnung des deutschen Wetterdienstes.
2: Des neuen Tages. Und von mir jetzt der Blick auf die Straßen im Lande. Hier ist der Verkehrsservice der ARD Hitnacht. Die Autobahn 1 Trier Richtung Köln-Koblenz bleibt zwischen dem Kreuz Wittlich und Wittlich-Mitte wegen Straßenschäden voraussichtlich bis zum 1. Juli noch gesperrt. Bitte der Bedarfsumleitung 90 folgen. LKW wird empfohlen, das Gebiet weiträumig zu umfahren. Straßenschäden gibt's auch ohne Ende auf der Autobahn 2 Berlin-Hannover. In beiden Richtungen zwischen Burg Ost und Burg Zentrum wurde hier wegen Reparaturarbeiten gesperrt, die wenigstens schon laufen. Und im weiteren Verlauf Richtung Berlin sind folgende Abschnitte gesperrt zwischen Irxleben und dem Kreuz Magdeburg sowie zwischen Thesen und Brandenburg. Die A3 Würzburg Richtung Nürnberg ist zwischen Würzburg-Randersacker und Kreuz Bielefeld wegen eines brennenden Fahrzeuges gesperrt. Die A14 ist zwischen Kreuz Magdeburg und Dahlen-Warsleben wegen Fahrbahnschäden in beiden Richtungen gesperrt. Dann Blick auf die A20, Rostock Richtung Kreuz Uckermark. Hier ist zwischen Kreuz Rostock und Dummerstorf gesperrt, weil hier ebenfalls die Fahrbahn erneuert werden muss. A29, hier ist zwischen Zetel und Farell-Bockhorn wegen Bauarbeiten bis morgen 5 Uhr in beiden Richtungen gesperrt. Die Autobahn 30 ist zwischen Gesmold und Melle-West wegen Bauarbeiten bis morgen in beiden Richtungen gesperrt. Die A42 Kamp-Lindfort Richtung Dortmund ist zwischen Herne-Krange und Herne-Baukau, wegen Brückenarbeiten gesperrt. Dann Blick auf die Autobahn 43. Hier ist zwischen Bochum-Riemke und dem Kreuz Recklinghausen wegen Brückenarbeiten bis morgen früh in beiden Richtungen gesperrt. In Berlin die A111 Dreieck Oranienburg Richtung Charlottenburg. Hier ist zwischen Seidelstraße und am Festplatz gesperrt. Und A553. Hier ist zwischen Brühl-Ost und Brühl-Nord in beiden Richtungen gesperrt.
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2: Rein geht's in den Sonntag. Es wird noch ein Hitzetag. Ich werde jetzt erstmal die Klimaanlage hier ein bisschen runterstellen. Hanna Bauer ist hier. Ja, ich habe es ja noch gut mit der Klimaanlage und kann Ihnen deswegen so ein bisschen frischere Luft zufächeln. Durch den Radioempfänger. Ja, wir versuchen es auf jeden Fall mal. Ein cooler Hit kommt auf jeden Fall hier schon mal von Tina Turner.

Eben gerade hat Jenny das Gewitter über der Nordsee erwähnt und mir sogar Videos davon geschickt. Schon kriege ich die nächsten Videos. Gesehen hat auch Steffi das Ganze nämlich in Dorum-Neufeld an der Wurster Nordseeküste. Hat sie gerade den letzten Urlaubstag und die Nacht des letzten Urlaubstages. Na, das wird nun also eine Unwetter- und Sturmnacht. Und es Wetter leuchtet so herrlich am Himmel vor sich hin in dem Video. Sie schreibt dazu, und das geht seit gut einer Stunde so, kommt von Wilhelmshaven her, geht Richtung Kiel. Da soll es dann heftig zur Sache gehen. Sieht fantastisch aus, wenn es über die Nordsee zieht. So habe ich das auch noch nicht erlebt. Ja, aber dann bitte auch beachten, es gibt diese tatsächliche Unwetterwarnung. Das kann auch heftig zur Sache gehen. Also in Teilen Schleswig-Holsteins, Hamburgs, Niedersachsens, Bremens, Nordrhein-Westfalens gibt es eine amtliche Unwetterwarnung vor starken Niederschlägen, vor Windböen, vor Blitzschlägen und das Ganze auch verbunden mit großen Hagelkörnern. Das einzige Gebiet, wo es wieder aufgehoben wurde, gerade eben vor einer Viertelstunde, das sind Teile Brandenburgs. Hier gab es die Entwarnung, hier ist also nicht mehr mit Unwetter zu rechnen. Das ist ja schon mal gut, aber eben oben an den Küsten Deutschlands, vor allem an der Nordseeküste, dort also unbedingt vorsichtig, denn dort kann es heute Nacht kräftig zur Sache gehen.

Herrliche Musik von den Animals, House of the Rising Sun, und herrliche E-Mail von Gerhild, die geschrieben hat, heißer Sommer, an unsere E-Mail-Adresse ard-hitnacht@mdr.de. Und die E-Mail beginnt mit: Hallo lieber Hanno, es ist schon ein kleines Wunder, dass man ja selbst noch nicht verdampft ist, aber da muss man durch als Lurch, wenn man Frosch werden will. Petrus ist ja auch nicht mehr der Jüngste, sehen wir es ihm nach. Ich kann mir wenigstens mein verdrehtes Knie kühlen, da hilft mir am besten ein Quarkwickel, so seltsam es klingen mag. Und der Rest aus dem Quarkbecher, der ist dann noch auf meinem Mittagsteller gelandet, mit Kartoffeln und Leberwurst. Jetzt wünsche ich eine ruhige Nacht, was Falschfahrer betrifft, und sende liebe Grüße aus Dresden. Gerhild, Dankeschön. Na, das ist ja mal so ein richtiges Leckeressen. Also Kartoffeln, Leberwurst, Quark, wow, voll für mich. Vielleicht noch ein Stückchen Butter dazu. Also jetzt nicht ein ganzes Stück, aber auf jeden Fall ein leckeres, gekühltes. Na, das wäre dann das Fest. Und Traudel hat geschrieben aus Hannover: Hallo Hanno, es wäre schön, wenn man endlich durchatmen könnte. Wir haben 32 Grad, im Haus sind es noch 29,8 Grad. Wir wollen bitte auch Regen. Wie an der Nordseeküste. Schick uns den bitte. Liebe Grüße an dich und das Team. Traudel, ich grüße ganz lieb zurück und wünsche, dass die Abkühlung kommt. Vielleicht auch bis zu uns runter auf die Linie Hannover. Aber ich glaube, so weit wird es dann wohl doch nicht kommen, wenn es sich oben an der friesischen Nordseeküste und an der, ja, überhaupt an der Nordseeküste abspielt.

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1: Und es gibt ein Tor, und zwar gefallen für England in der Partie Panama-England. Dort also der neue Spielstand 0:1 oder 1:0 aus Sicht von England jedenfalls. Und bei Kroatien-Ghana gab es ja vorhin schon in der ersten Halbzeit das eine Tor. 1:0 steht das auch dort noch. In beiden Spielen jeweils ungefähr 60 Minuten gespielt.

Aktuelle Informationen der Feuerwehr von Harisle. Überschrieben mit Rauch- und Geruchsbelästigung durch Schadfeuer. Aha, gibt's auch nicht Schadendes? Ja, vielleicht das, was wir im Ofen haben, aber ja doch nicht bei diesen Temperaturen. Also, Feuerwehreinsatz in Rabenholz. Achtung bitte. In Rabenholz meiden Sie bitte das betroffene Gebiet. Und halten Sie Fenster und Türen geschlossen. Das teilt die Regionalleitstelle Nord, Harisle mit und der Warnbereich, die ganze Ortschaft Rabenholz. Hier ist die ARD Hitnacht. Mit toller Musik von Ryan Paris. So genießen wir das Leben, wenn sich die Temperatur ein bisschen abkühlen. Dolce Vita. Und das hier zum Mitschnipsen. Sam Smith. Stay with me.

Ja, gerne. Bleiben Sie doch die ganze Nacht bei uns. Hier ist die ARD-Hitnacht. Und Rosi aus Leipzig hat geschrieben, lieber Hanno, den Tag bei 31,8 Grad überstanden, habe mich aber sehr gefreut, dass ich heute wieder mal so richtig lange mit einigen Freunden telefonieren konnte. Dir wünsche ich eine angenehme Nacht und grüße ganz lieb die Nachteule Rosi. Rosi, ganz liebe Grüße zurück.

0: 0:31 ist es schon. Und damit Zeit für den Verkehrsservice der ARD Hitnacht. Ja, wir haben mehrere Straßenschäden in Deutschland, da muss erstmal repariert werden. Geht schon mal los auf der Autobahn 1 Trier Richtung Köln-Koblenz. Hier bleibt zwischen dem Kreuz Wittlich und Wittlich-Mitte wegen Straßenschäden gesperrt die nächsten Tage. Bitte der Bedarfsumleitung U90 folgen. LKW wird empfohlen, das Gebiet weiträumig zu umfahren. Die Autobahn 2 Berlin-Hannover ist in beiden Richtungen zwischen Burg Ost und Burg Zentrum wegen Reparaturarbeiten gesperrt. Im weiteren Verlauf Richtung Berlin sind folgende Abschnitte gesperrt: zwischen Irxleben und dem Kreuz Magdeburg sowie zwischen Thesen und Brandenburg. Dann A3 Würzburg Richtung Nürnberg zwischen Würzburg-Randersacker und Rottendorf 5 Kilometer Stau nach einer Sperrung. Die A14 ist zwischen Kreuz Magdeburg und Dahlen-Warsleben wegen Fahrbahnschäden in beiden Richtungen gesperrt. Dann A20 Rostock Richtung Kreuz Uckermark. Hier ist zwischen Kreuz Rostock und Dummersdorf ebenfalls wegen der Erneuerung der Fahrbahn gesperrt. Die Autobahn 29 ist zwischen Zetel und Varel-Bockhorn wegen Bauarbeiten gesperrt in beiden Richtungen. Die A30 ist zwischen Gesmold und Melle-West wegen Bauarbeiten in beiden Richtungen gesperrt. Die A42 Kamp-Lindfort Richtung Dortmund ist zwischen Herne-Krange und Herne-Baukau wegen Brückenarbeiten gesperrt. Dann A43, hier ist zwischen Bochum-Riemke und dem Kreuz Recklinghausen gesperrt in beiden Richtungen. In Berlin die A111, Dreiecke Oranienburg Richtung Charlottenburg, hier ist zwischen Seidelstraße und am Festplatz gesperrt. A553 zwischen Brühl-Ost und Brühl-Nord ist in beiden Richtungen gesperrt. Und dann noch die Bundesstraße 465, hier ist zwischen Bremelau und Frankenhofen, wegen eines Feuerwehreinsatzes in beiden Richtungen gesperrt. Im Übrigen, toi toi toi, dass es nicht so viele Feuerwehreinsätze heute Nacht gibt. Und alle die, die heute Nacht in Bereitschaft sind, hoffentlich gibt es nicht zu viele Einsätze. Dank euch aber für euren Dienst am Menschen.
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0: Ja, die Hitzenacht geht weiter jetzt mit Queen. Hanno Bauer ist hier in Magdeburg.

Ah, 24 Grad bei Birgit. Das hört sich doch sehr gut an. Sie hat geschrieben, hallo ins Studio. Wir sitzen noch im Garten. Es sind 24 Grad. Schöne Grüße aus Mildenau von Birgit, von Dietrich, von Steffen und von Robin. Macht weiter so tolle Musik. Ich grüße ganz lieb zurück und ja, machen wir doch gerne. Jetzt mit Michael Patrick Kelly. Beautiful Madness in der ARD-Hitnacht.

0: Hier ist die ARD-Hitnacht Beautiful Madness. Und so ist es ja fast mit diesem Sommer. Also beautiful eigentlich der Sommer, ja, dass er so schön und zuverlässig gekommen ist, wie jedes Jahr. Und ein bisschen Madness, was daraus so folgt, wenn es dann mal ein bisschen zu warm wird. Ronny zum Beispiel, Mike Ronny hat mir geschrieben, dass es in seiner Stadt, in Leipzig nämlich, ein bisschen Chaos gab. Und zwar, weil die Straßenbahnen sogar ihren Betrieb einstellen mussten, weil nämlich die Gleise einfach zu heiß geworden waren und deswegen dort also ja ein bisschen Abkühlung geschaffen werden musste. Wie hat man es gemacht? Mit wassergefüllten Ballons, die man dann dorthin gelegt hat und die Wärme aufgenommen haben, bis dann die Gleise wieder befahrbar waren. Das ist doch schon ein bisschen Madness, was dort so alles unternommen werden muss, damit einigermaßen der Verkehr aufrechterhalten bleibt. Also Dankeschön für die E-Mail, lieber Ronny. Ich habe das hoffentlich richtig verstanden, wie mir das geschildert wurde. Aber ich finde es auch ein bisschen verrückt, dass man solche Maßnahmen ergreifen muss. Und die ganzen Straßenschäden, die wir heute in der Sendung melden müssen, na, das sind ja auch der Beweis dafür, dass tatsächlich da mal die Straßen auch wetterfest gemacht werden müssen. Also Straßen und Gleise, vielleicht sogar der öffentliche Personennahverkehr eher bevorzugt.
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0: Aber da dauert es ja dann auch immer ein bisschen länger, noch alles zu reparieren. Hier ist die ARD-Hitnacht, jetzt mit Musik von Johnny Hates Jazz. Shattered Dreams. 0.42 Uhr ist es. Keine 20 Minuten mehr, dann ist die Geisterstunde schon wieder vorbei.

0: Johnny Hedges in der ARD-Hitnacht.
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0: Und da hat sich doch tatsächlich auch schon bei den beiden Spielen was getan. Wir gehen ja auch schon aufs Ende der zweiten Halbzeit zu. Ja, Panama, England, da steht es jetzt 0-2. Also England hat das zweite Tor geschossen. Und Kroatien, Ghana. Ghana hat erstmal den Ausgleichstreffer gelandet. Und Kroatien hat auch noch ein Tor geschossen. Also, Kroatien 2, Ghana 1. Um die aktuellen Spielstände nochmal zu sagen, Panama, England 0-2 und Kroatien, Ghana 2-1.

Ronny hat es uns gerade erzählt, was da so los ist. Ehrlich gesagt, ich hatte noch gar nichts davon gehört, dass der Straßenbahnbetrieb einer ganzen Stadt, und zwar einer so großen, eingestellt werden musste. Und zwar das ganze Wochenende bis Montag, bis dann vielleicht ein bisschen die Abkühlung gekommen ist. Das ist ja schon wieder mal was Tolles für den öffentlichen Personennahverkehr. Wie sieht's eigentlich bei Ihnen aus, so in den Gegenden? Vielleicht haben Sie auch irgendwas beobachtet, was bei Ihnen nicht so normal läuft, wie es soll. Also, wir hatten ja schon den guten Wochenanfang mit dem Totalausfahren bei der Deutschen Bahn. Das hatte nun erstmal nichts mit der Hitze zu tun, sondern vielleicht eher mit etwas zu hitzigen Technikern, die da das Update zu schnell eingespielt haben, ja? Also, wenn sich das alles so bestätigt, wie wir es gehört haben. Aber wie läuft's bei Ihnen? Hat alles funktioniert? Gab es größere Ausfälle? Sagen Sie es mir ruhig. Unter ard-hitnacht@mdr.de. Ich hoffe, Ihr Computer fällt dann nicht aus, damit Sie das wenigstens noch abschicken können, diese E-Mail zu uns ins Studio. Wir hören

Ja, schön, wenn sich's noch einschalten lässt und nicht gleich alles ausgeht. Hermann aus Beutzenburg hat sich als Verhüllungskünstler betätigt, da wo andere sich ja eher ausziehen, so bei den Temperaturen. Wobei, er hat ja nicht von sich geredet. Er hat geschrieben: Moin, lieber Hanno, nachdem für inzwischen gestern noch mehr Hitze angekündigt war, habe ich morgens die Kartoffeln und anderes Gemüse frei nach Christo, dem Verhüllungskünstler, mit einem Vlies überspannt, um ein wenig Schatten zu machen. Die Temperaturen stiegen hier am Nachmittag auf 38,2 Grad. Dann fing es an zu krummeln und die Wetter-App sagte mir, ich solle lieber das Vlies wieder abnehmen. War gerade fertig, da zog ein ordentliches Sommergewitter über uns hinweg. Das brachte fast 6 mm Regen und Abkühlung auf 22 Grad. Ja Mann, ich beneide euch. So, und dann konnten wir am Abend noch ohne zu schwitzen angenehm beim Fußball auf der Terrasse sitzen. Ich grüße dich und die Hörergemeinde Hermann aus Beutzenburg, oder eigentlich aus Schwartow. Das ist nämlich der eigentliche Wohnort. Beutzenburg ist bloß da in der Nähe. Ja, schön. Ein Sonnenschirm für die Kartoffelkäfer, Hermann. Vorbildlicher Naturschützer, muss ich sagen.

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1: Um 1 Uhr mit Ronald Lessig. Die Hitzewelle hat vielen Orten in Deutschland neue Allzeittemperaturrekorde beschert. 8 Bundesländer haben gestern die 40-Grad-Marke geknackt. Aus der Nachrichtenredaktion Petra Mittermeier.
2: Bundesweiter Spitzenreiter mit 41,5 Grad ist laut dem Deutschen Wetterdienst Drewitz in Sachsen-Anhalt. Aber heute könnte dieser Rekord schon wieder überholt werden, denn die Meteorologen sagen für die Lausitz im Osten Deutschlands bis zu 42 Grad voraus. Die hohen Temperaturen führen zu diversen Problemen. Unter anderem kommt es auf vielen Autobahnen zu Sperrungen und Tempolimits, weil sich infolge der Hitze der Beton ausdehnt und sich deshalb die Fahrbahn wölbt.
1: US-Streitkräfte haben nach eigenen Angaben erneut Ziele im Iran angegriffen, darunter Luftabwehrstellungen und Drohnenlager. Das teilte das zuständige Regionalkommando mit. Die Angriffe erfolgten demnach als Reaktion auf einen erneuten iranischen Drohnenangriff auf ein Frachtschiff nahe der Straße von Hormus. Iranische Staatsmedien meldeten, in einem Dorf nahe der Stadt Shishik seien Geschosse in einen Kommunikationsturm eingeschlagen. Es ist der 2. US-Angriff auf den Iran seit der Unterzeichnung des Rahmenabkommens zwischen beiden Ländern Mitte Juni. Nach den verheerenden Erdbeben in Venezuela hat die Regierung die Zahl der Opfer weiter nach oben korrigiert. Wie die amtierende Präsidentin Rodriguez mitteilte, wurden bislang 1.430 Tote offiziell registriert. Mehr als 3.200 Menschen seien verletzt worden. In den betroffenen Gebieten Venezuelas suchen inzwischen auch etwa 1.800 internationale Rettungskräfte nach Überlebenden. Bei der Fußball-WM der Männer steht es kurz vor dem Schlusspfiff bei England gegen Panama 2:0 und Kroatien-Ghana 2:1. In der Nacht fallen auch in den restlichen beiden Gruppen die Entscheidungen.

0: aus dem ARD-WM-Team Michael Küster.
1: In einer halben Stunde ist Anpfiff in Gruppe K. Platz 1 machen sich im direkten Duell Kolumbien und Portugal untereinander aus. Im Parallelspiel kämpfen die Demokratische Republik Kongo und Usbekistan noch um den dritten Platz. In den frühen Morgenstunden will Österreich direkt in die K.O.-Runde einziehen. Schon mit einem Unentschieden über Algerien steht das Rangnick-Team als Zweiter im 16. Finale. Gruppensieger Argentinien wird gegen das bereits ausgeschiedene Jordanien zunächst ohne Superstar Lionel Messi beginnen. In dieser Partie geht es sportlich um nichts mehr. Anpfiff ist jeweils um 4 Uhr früh.
0: Das waren die Nachrichten. Das Wetter in Deutschland. In der Nacht im Norden und Nordwesten gebietsweise Schauer und Gewitter mit Unwettergefahr durch Sturmböen, Starkregen und Hagel. Sonst gering bewölkt oder klar, 26 bis 17 Grad. Am Tage mal Sonne, mal Wolken, im Verlauf gebietsweise Schauer mit Unwettergefahr bei bis zu 42 Grad. Es ist 1.03 Uhr.
2: Dankeschön für die aktuellen Nachrichten. Von mir jetzt der Blick auf die Straßen im Lande. Der Verkehrsservice der ARD-Hitnacht beginnt mit den Straßenschäden. Die Autobahn 1 Trier Richtung Köln-Koblenz bleibt zwischen dem Kreuz Wittlich und Wittlich-Mitte wegen Straßenschäden voraussichtlich bis zum 1. Juli gesperrt. Bitte der Bedarfsumleitung U90 folgen. LKW wird empfohlen, das Gebiet weiträumig zu umfahren. Schlimm sieht's auch aus auf der Autobahn 2. Hier ist in beiden Richtungen zwischen Burg Ost und Burg Zentrum wegen Reparaturarbeiten gesperrt. Im weiteren Verlauf Richtung Berlin sind folgende Abschnitte gesperrt. Zwischen Irxleben und dem Kreuz Magdeburg sowie zwischen Thesen und Brandenburg. A3 Würzburg Richtung Nürnberg zwischen Würzburg-Randersacker und Rottendorf. 5 Kilometer Stau nach Einsperrung. Dann der Norden Sachsen-Anhalts. Möckern, da hatten wir ja heute 41,5 Grad. Heißt also, dort waren die Straßen auch besonders heiß und deswegen die A14 zwischen dem Kreuz Magdeburg und Dahnen-Warzleben, also nördlich von Magdeburg, wegen Fahrbahnschäden in beiden Richtungen gesperrt. Die Autobahn 20 Rostock Richtung Kreuz Uckermark, hier ist zwischen Kreuz Rostock und Dummerstorf wegen der Fahrbahnerneuerung gesperrt bis in den Morgen des Montags hinein. A29 hier ist zwischen Zetel und Varel-Bockhorn wegen Bauarbeiten bis morgen in beiden Richtungen gesperrt. Die A30 ist zwischen Gesmold und Melle-West wegen Bauarbeiten gesperrt in beiden Richtungen. A31 Lingen Richtung Gronau, hier ist zwischen Lingen, Emsbüren wegen Räumungsarbeiten gesperrt. Die A42 Kamp-Lindfort Richtung Dortmund ist zwischen Herne-Krange und Herne-Baukau wegen Brückenarbeiten gesperrt bis morgen früh. Die Autobahn 43 ist zwischen Bochum-Riemke und dem Kreuz Recklinghausen wegen Brückenarbeiten bis morgen früh in beiden Richtungen gesperrt. In Berlin die A111, Dreieck Oranienburg Richtung Charlottenburg ist zwischen Seidelstraße und am Festplatz wegen technischer Probleme gesperrt. Und schließlich noch die Autobahn 553, hier ist zwischen Brühl-Ost und Brühl-Nord in beiden Richtungen bis 6 Uhr gesperrt. Ihnen unterwegs eine gute Fahrt durch die Nacht.
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2: Hanno Bauer ist hier in Magdeburg. Ich grüße schön.

0: That's the way it is, baby. Wenn es in der Nacht dann mal wieder so ist, dass man sich einfach nicht bremsen kann. Annette in Leipzig macht gerade das durch, hat geschrieben, hallo Hanno, ich habe jetzt Appetit auf Schokolade, wollte heute auch die längste Praline der Welt kaufen. Die haben zurzeit ja so lustige Fußballverpackungen. Ich hatte dir ja mal ein entsprechendes Bild geschickt. Wo kriege ich jetzt was Süßes her? Hätte ich eben heute kaufen müssen. Hätte Fahrradkette. Naja, meine Figur wird es mir danken. Liebe Grüße Annette. So, und dann dauerte es keine paar Minuten, bis sie dann noch geschrieben hat, ja, der Wille war schwach. Anstatt der längsten Praline gab es nur einen Nuss-Nougat-Aufstrich. Das Toastbrot ist noch im Toaster. Und auch der Nuss-Nougat-Aufstrich ist inzwischen geschafft. Und sie hat dann noch geschrieben, dass das mit der Straßenbahn in Leipzig natürlich wirklich Pech ist für alle. Ein Glück, dass ich heute die Straßenbahn nicht gebraucht habe. Bei dem Wetter fahre ich sowieso mit dem Taxi, weil ich beim Auto spare. Ich habe nämlich keins. Annette, liebe Grüße. Das ist ja auch mal eine schöne Nachtbeschäftigung. Ich würde mich am liebsten mit anschließen. Also gegen so einen gesunden Nuss-Nougat-Mix hätte ich jetzt auch nichts. Am besten zuckerfrei.
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0: Nougat zuckerfrei, das werde ich mal zum Patent anmelden. Das wäre es auch mal. Wenn ich das hätte, würde es mir aus der Hand gerissen, bin ich sicher.

0: Sophia.
1: Hans Werner hat gleich mal schnell zurückgeschrieben über das Kontaktformular. Er hört über die Frequenzen von SWR 4 und hat geschrieben, Nougat, zuckertfrei. Hallo lieber Moderator, von mir würde das aber nicht aus den Händen gerissen. Gut, okay. Ich hätte dann noch die andere Variante. Die wäre dann mit Zucker, aber dafür ohne Fett. Die lieber gefällig. Hier ist die ARD-Hitnacht jetzt mit diesem Brotaufstrich Bananarama, eine besondere Margarine.

ob jetzt Robert De Niro Italienisch sprechen würde oder Deutsch oder meinetwegen Englisch. Steffi würde es jetzt wahrscheinlich sowieso nicht hören, denn es ist so laut um sie herum. Sie hat mir geschrieben, hallo Hanno, wir haben uns ja vorhin gemeldet mit der Gewitterbeobachtung in der Ferne und tja, keine 10 Minuten später, jetzt geht gerade hier die Welt unter. Es gab 2 ordentliche Donnerschläge und jetzt hagelt und regnet es. Was vom Himmel will mit Donner und Blitz. Das Gewitter ist so laut, dass wir dich im Radio nicht mehr verstehen. Weiß nicht, ob du es sehen kannst, aber wir stehen im Wasser. Und dann hat sie mir noch ein Bild mitgeschickt. Ja, da sieht man, dass man also, wenn man aus dem Wohnmobil raus fotografiert, über den Fußeinstieg nach unten guckt, dass da ein kleiner See ist, in den die beiden stürzen würden, wenn sie rausgehen würden. Ach ja, Thomas ist offensichtlich rausgegangen. Thomas ist mit den beiden Hunden eine kleine Runde, damit sie sich beruhigen. Also habt ihr wahrscheinlich jetzt, sage ich jetzt mal, das Größte an Donner und Blitz vorbei und könnt jetzt wohl erstmal eine Runde laufen gehen. Naja, dann toi toi toi, dass das Wasser auch bald wieder abfließt. Ist ja jetzt hinterm Damm, gehört aber natürlich irgendwann dann auch schon vom Abfließverhalten her vor den Damm. Ganz liebe Grüße nochmal nach Dorum Neufeld, dort wo ihr gerade euren letzten Urlaubstag verbringt. Und Dankeschön, dass ihr uns mitnehmt und toi toi toi, dass es jetzt wirklich vorbei ist.

Inge aus Bonn schreibt gerade in dieser Minute. Hallo Herr Bauer. Ach, was nützt das viele Klagen? Müssen es einfach nur ertragen. Der Petrus macht einen Scherz sich draus, schickt ab und zu einen Donner, doch der Regen, der bleibt aus. Ja, in Bonn vielleicht bis jetzt noch. Woanders, haben wir ja gerade gehört, war Weltuntergang. Auf jeden Fall schreibt Inge weiter, zum Glück gibt es ja eure super Musik und dazu die schönen Kommentare. Na, da lässt sich die Nacht aushalten. Danke und Grüße an alle, die zum Wohl ihrer Mitmenschen heute Nacht arbeiten. Inge aus Bonn. Inge, ich grüße ganz lieb zurück und Dankeschön fürs schön gereimte.

0: Schwiegersohn.
1: Das ist ja mal ein Zusammenhören mit den Schwiegereltern bzw. Eltern, von dem hier Niki und Kalle aus Hamburg berichten. Die E-Mail ist überschrieben mit Familienzuwachs für die Hitnacht-Family. Und in der ersten E-Mail stand drin, liebes Hitnacht-Team, wir feiern gerade euch und auch den schönen Sommerabend mit unserer Tochter und dem Schwiegersohn und wir mussten sie ernsthaft davon überzeugen, die Hitnacht zu hören. Sie schwören auf ihre Playlist und wir schwören auf euch. Wir denken, nein, wir wissen, ihr werdet bzw. wir werden sie überzeugen. Liebe Grüße aus Hamburg, Nettelnburg an alle, Niki und Kalle. So, und dann nur eine Stunde später steht jetzt in der aktuellsten Mail, die gerade noch reinkam. Lieber Hanno, ich habe sie fast soweit. Meine Tochter plus Schwiegersohn. Wenn ihr jetzt noch einen Gruß von mir sendet, dann sind sie safe dabei. Liebe Grüße aus Hamburg an alle von Niki und Kalle. Ja, mache ich. Ich sende den Gruß sehr gerne. Brauche ich bloß noch den Namen der beiden. Ansonsten sind sie schon mal namentlich ohne Namen bei uns genannt. Schwiegersohn und Tochter, ganz liebe Grüße aus Magdeburg. An der Elbe, runter die Elbe nach Hamburg. Und schön, dass ihr das erste Mal dabei seid. Robin Beck singt davon jetzt auch von ihrer Erfahrung mit dem ersten Mal. Also, ob es die Radiosendung im Radio war, ich hoffe es mal. Wovon soll sie sonst singen? Robin Beck, first time im Radio, in der Nachtsendung für ganz Deutschland.

0: Lady Vivian ist sehr zufrieden mit dem Endstand des WM-Gruppenspiels England-Panama mit dem 2:0. Denn natürlich schlägt ihr Herz für die Heimat. Schön, dass ich das hier noch gelesen habe, ganz kurz vor dem 1.31 Uhr Verkehrsservice der ARD Hitnacht. Die Autobahn 1 Trier Richtung Köln, Koblenz bleibt zwischen dem Kreuz Wittlich und Wittlich-Mitte wegen Straßenschäden voraussichtlich bis zum 1. Juli gesperrt. Bedarfsumleitung bitte folgen, die U90 wäre das und LKW wird empfohlen, das Gebiet weiträumig zu empfahren. Straßenschäden ebenfalls auf der A2 Berlin-Hannover in beiden Richtungen. Zwischen Burg Ost und Burg Zentrum wurde hier wegen Reparaturarbeiten gesperrt nach Straßenschäden und im weiteren Verlauf Richtung Berlin sind folgende Abschnitte gesperrt. Zwischen Irxleben und dem Kreuz Magdeburg sowie zwischen Thesen und Brandenburg. Hitzeschäden auch auf der Autobahn 14 nördlich von Magdeburg. Hier ist zwischen Kreuz Magdeburg und Dahlen-Warsleben deswegen in beiden Richtungen gesperrt. Die Autobahn 20 Rostock Richtung Kreuz Uckermark ist zwischen Kreuz Rostock und Dummersdorf wegen der Fahrbahnerneuerung gesperrt. Die A29 ist zwischen Zetel und Varel-Bockhorn wegen Bauarbeiten in beiden Richtungen gesperrt. Die A30 ist zwischen Gesmold und Melle-West wegen Bauarbeiten gesperrt in beiden Richtungen. Die A42 Kamp-Lindfort Richtung Dortmund ist dicht zwischen Herne-Krange und Herne-Baukau. Die A43 ist zwischen Bochum-Riemke und Kreuz-Recklinghausen gesperrt in beiden Richtungen. Und dann in Berlin die Autobahn 111 zwischen Seidelstraße und am Festplatz wurde wegen technischer Probleme gesperrt. Und die Autobahn 553 ist zwischen Brühl-Ost und Brühl-Nord in beiden Richtungen gesperrt.
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0: Und wo halten es alle am besten aus? Bei diesem Wetter? Am Strand. Also muss er jetzt nicht unbedingt der Wurster Nordseestrand sein, dort wo es jetzt gerade so schön gewittert und blitzt und donnert und die Wiesen unter Wasser stehen, wäre ja auch zum Beispiel ein Baggersee möglich, wo man sich schön hinlegen kann, das Grillen zirpen. Der Mond steht am Himmel und die Nacht ist überhaupt sehr schön. Chris Rea jetzt mit On The Beach in der Nachtsendung Hanna Bauer ist hier in Magdeburg. Schön, dass Sie dabei sind.

Achtung, Falschfahrer, der kleine Nachtrag zu den Verkehrsmeldungen. Falschfahrer auf der Autobahn 643 zwischen Schiersteiner Kreuz und Mainz-Gonsenheim ist ein Falschfahrer gemeldet worden. Bitte ganz rechts fahren, nicht überholen. Achtung, ein Falschfahrer auf der A643 zwischen Schiersteiner Kreuz und Mainz-Gonsenheim. Bitte Vorsicht hier in beiden Richtungen.

0: Na, nicht nur on the beach ist es schön kühl und erfrischend, sondern auch bei Steffen. Steffen, der uns über die Frequenzen von Bayern 1 hört und der hat geschrieben, Servus aus Münchsmünster. Wir hatten gestern im Garten einen kalten Tag. Wir hatten kaltes Hühnchen und Salat, kaltes Bier, das Lagerfeuer blieb kalt und jetzt haben wir auch noch einen kalten Mond am Himmel. Kalte Grüße vom coolen Steffen. Da grüße ich doch mal ganz lieb zurück. Wunderbar, wie schön Abkühlung geht.
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Ah ja. Und dann nochmal zur Erinnerung, die Falschfahrerwarnung, bitte Vorsicht weiter auf der Autobahn 643. Zwischen Schiersteiner Kreuz und Mainz-Gonsenheim ist ein Falschfahrer gemeldet worden. Bitte Vorsicht hier in beiden Richtungen. Auf der Autobahn 643 zwischen Schiersteiner Kreuz und Mainz-Gonsenheim ist ein Falschfahrer unterwegs.

Cranberries. Linger. Und Uli hat's hoffentlich in der Garage kühl. Er genießt die Nachtmusik und den Erfolg seiner Mechanik-Basteleien. Ja, er schreibt, Servus Hanno, Grüße aus dem südlichen Bayern. Ich habe gerade aktuell Urlaub und restauriere fleißig mein Motorrad. Dabei höre ich gerade die Hitnacht. Weiter so und alles Gute. Von Uli. Uli, ich grüße ganz lieb zurück. Und dann natürlich eine schöne Ausfahrt mit dem restaurierten Motorrad. Scheint ja irgendwie eine größere Arbeit zu sein. Wahrscheinlich ein Oldtimer.

Tochter und Schwiegersohn sind also jetzt bei uns. Denn Niki und Kalle haben nochmal geschrieben, lieber Hanno, jetzt haben wir sie. Feline, Dennis und ihre 6 Wochen alte Tochter Jolene. Herzlichen Dank und Grüße an alle. So, dann müssen jetzt aber die beiden natürlich auch bei uns bleiben. Oder die 3 natürlich, mit Tochter Jolene auch hier bei der ARD Hitnacht. Dann sage ich doch mal Merci fürs Zuhören mit dem Song, der auch Merci heißt, oder? Ah nee, der heißt Mercy. Knapp daneben ist auch vorbei. Dafür aber zuverlässig wie immer. Daneben mit Treffergarantie sozusagen.

Duffy und Mercy. Na Thomas, habt ihr auch am Ende um Gnade gewinselt? Er hat nämlich geschrieben, aus Bayern, wir fahren gerade von einem grandiosen Onkelskonzert in Nürnberg heim und genießen die Hitnacht. Thomas, dann genießt die Hitnacht weiter, jetzt mit der Kontrastmusik im Radio, damit ihr eure Ohren langsam nicht mehr klingeln hört. Ganz sanft und einfühlsam. Karat, über 7 Brücken musst du gehen, jetzt in der ARD-Hitnacht. Und schönen Gruß, gute Fahrt.

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Gerade gibt es die Entwarnung vor der Falschfahrermeldung. A643, kein Falschfahrer mehr. Zwischen Schiersteiner Kreuz und Dreieck Mainz läuft alles wieder, wie es soll. Beziehungsweise fährt. Gelaufen sein wird der Falschfahrer ja nicht. In der ARD Hitnacht jetzt die Bee Gees. One.

Die Bee Gees, One. Das ist ja die Frage, wann kommt denn dieses One? Also dieses eine Tor, erstmal das erste, im gerade laufenden Spiel der Fußball-WM. Kolumbien-Portugal läuft seit 24 Minuten. Bis jetzt steht die Partie aber noch torlos. Und das bedeutet, da wird es also noch ein bisschen dauern, bis Cristiano Ronaldo dann zeigt auf dem grünen Rasen, was er drauf hat. Oder vielleicht ist es ja auch ein anderer Spieler, wer weiß. Ein Kolumbianer, könnte ja auch sein. In der ARD-Hitnacht jetzt vor den 2 Uhr Nachrichten noch Crowded House. Don't dream it's over. Ja, wie gesagt, 24. Spielminute.

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1: Um 2 Uhr mit Ronald Lessig. Die Hitzewelle hat vielen Orten in Deutschland neue Allzeittemperaturrekorde beschwert. 8 Bundesländer haben gestern die 40-Grad-Marke geknackt. Aus der Nachrichtenredaktion Petra Mittermeier.
2: Bundesweiter Spitzenreiter mit 41,5 Grad ist laut dem Deutschen Wetterdienst Drewitz in Sachsen-Anhalt. Aber heute könnte dieser Rekord schon wieder überholt werden, denn die Meteorologen sagen für die Lausitz im Osten Deutschlands bis zu 42 Grad voraus. Die hohen Temperaturen führen zu diversen Problemen. Unter anderem kommt es auf vielen Autobahnen zu Sperrungen und Tempolimits, weil sich infolge der Hitze der Beton ausdehnt und sich deshalb die Fahrbahn wölbt.
1: Wegen der heißen Temperaturen in Deutschland wird die Strecke beim Ironman in Frankfurt am Main heute kürzer ausfallen als vorgesehen. Im Rahmen der Europameisterschaft müssen die Triathleten statt 180 nur 125 Kilometer mit dem Fahrrad zurücklegen und statt eines Marathons nur die Hälfte, also 21,1 Kilometer laufen. Die Schwimmdistanz bleibt bei 3,8 Kilometer. US-Streitkräfte haben nach eigenen Angaben erneut Ziele im Iran angegriffen, darunter Luftabwehrstellungen und Drohnenlager. Das teilte das zuständige Regionalkommando mit. Die Angriffe erfolgten demnach als Reaktion auf einen erneuten iranischen Drohnenangriff auf ein Frachtschiff nahe der Straße von Hormuz. Iranische Staatsmedien melden, in einem Dorf bei der Stadt Sirik seien Geschosse in einem Kommunikationsturm eingeschlagen. Es ist der 2. US-Angriff auf den Iran seit der Unterzeichnung des Rahmenabkommens zwischen den beiden Ländern Mitte Juni. Bei der Fußball-Weltmeisterschaft steht England als Gruppenerster in der K.O.-Runde. Auch Kroatien und Ghana sind weiter. Aus dem ARD-WM-Team Michael Küster.
3: Mit viel Mühe hat England gegen das ausgeschiedene Panama mit 2:0 gewonnen und sich damit Platz 1 in Gruppe L gesichert. Bayern-Stürmer Harry Kane erzielte dabei sein insgesamt 11. WM-Tor. Er ist jetzt Englands alleiniger Rekordhalter. Gruppenzweiter wurde Kroatien nach einem 2:1 über Ghana, das sich als Dritter ebenfalls noch für das 16. Finale qualifiziert hat. Am frühen Morgen kann Österreich schon mit einem Unentschieden gegen Algerien in die K.O.-Runde einziehen. Im Spiel von Gruppensieger Argentinien gegen das bereits ausgeschiedene Jordanien geht es sportlich um nichts mehr. Los geht's jeweils um 4 Uhr früh.
1: Das waren die Nachrichten. Das Wetter in Deutschland. In der Nacht im Norden und Nordwesten gebietsweise Schauer.